0: Ich bin Dirk Justus.
1: Nach den Wahlen in MV stehen die Zeichen auf Rot-Rot-Grün. Ministerpräsidentin Schwesig von der SPD will mit Grünen und Linken über eine Koalition sprechen. In Berlin strebt Linken-Wahlsiegerin Ehralp eine Koalition mit Grünen und SPD an. Möglich wäre aber auch eine Zusammenarbeit von CDU, Grünen und SPD. In ganz Deutschland haben Beschäftigte aus der Autobranche Alarm geschlagen. Es gab fast 300 Protestaktionen. Die IG Metall spricht von rund 175.000 Teilnehmern, von großen Konzernen oder Zulieferbetrieben. Die IG Metall sieht viele Jobs in Gefahr. Die Gewerkschaft stellt sich aber gegen Einschnitte für die Beschäftigten. Stefan Kiele von der IG Metall appelliert an die Arbeitgeber.
2: Wir werden auch nicht mit einer 40-Stunden-Woche staatlich unterstützten Produkten in irgendeiner Art und Weise Paroli bieten können. Wir müssen das durch Innovation machen, durch Produktivität. Und da sind wir weiterhin führend und erzielen dadurch genauso auch wieder Absatz. Weil innovative Produkte sind nachgefragte Produkte.
1: Prozessstart gegen Ex-Bundesverkehrsminister Scheuer. In Berlin muss er sich im Zusammenhang mit der gescheiterten Pkw-Maut verantworten. Daniel Bornberg berichtet.
3: In dem Prozess geht es aber nicht um das Mautdebakel an sich, sondern um den späteren Untersuchungsausschuss dazu. In dem sollen Scheuer und ein früherer Staatssekretär gelogen haben. Stimmt nicht, sagen beide. Die Pkw-Maut war ein Prestigeprojekt der CSU. Es wurde nach einem Urteil des Europäischen Gerichtshofs gestoppt. Laut Anklage hatten die vorgesehenen Mautbetreiber angeboten, das Urteil abzuwarten, bevor die Verträge unterschrieben werden. Das Angebot soll Scheuer aber abgelehnt haben. Die Folge? Der Bund musste mehr als 240 Millionen Euro Schadensersatz zahlen.
1: Auch wenn es inzwischen teurer ist, scheint das Deutschland-Ticket zu wirken. Im ÖPNV gibt's immer mehr Fahrten. In der ersten Jahreshälfte waren es 5,7 Milliarden, meldet das Statistische Bundesamt. Ein Plus von 2% im Vergleich zum Vorjahreszeitraum. KI braucht strenge Sicherheitsregeln, wie die Luftfahrt oder Atomkraftwerke. So sieht es ein UN-Expertengremium. Das fordert eingeschränkten Zugriff und bessere Überwachung für künstliche Intelligenz. Hintergrund ist eine ganze Reihe an Fällen von außer Kontrolle geratenen KI-Modellen. Die nächsten Nachrichten in einer Stunde.
4: Der Radio SAW Verkehrsservice, der schnellste im SAW-Land, unterstützt durch KI. Auf der A37 Burgdorf Richtung Messe, Achtung, zwischen dem Kreuz Hannover-Kirchhorst und dem Kreuz Hannover-Buchholz laufen Leute auf der Autobahn. Alle Verkehrsmeldungen auch immer aktuell auf radio-saw.de und in unserer App. Gute Fahrt durchs SAW-Land.

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3: Der Radio SAW Verkehrsservice, der schnellste im SAW-Land, unterstützt durch KI. Nichts los auf den Straßen, es rollt ohne größere Staus. Alle Verkehrsmeldungen auch immer aktuell auf radio-saw.de und in unserer App. Gute Fahrt durchs SAW-Land.

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1: Ich bin Dirk Justus. Auch nach dem Debakel für die CDU bei den Wahlen in Berlin und MV bleibt der Kanzler bei seiner Linie. Merz will die Koalition mit der SPD fortsetzen und grundsätzlich am Reformkurs festhalten. Er sagt aber auch, wir müssen Antworten auf die Ängste und Sorgen der Bevölkerung geben. Über die geplanten Reformen will er auch nochmal mit den Ministerpräsidenten reden. Auch die SPD hält an der Zusammenarbeit mit der CDU fest. Vizekanzler Klingbeil.
2: Wir müssen Dinge anders tun und wir brauchen offene und ehrliche Debatten noch in der Regierung über den Reformkurs. Aber die SPD steht zu ihrer Verantwortung, die sie für Deutschland übernommen hat, und da gibt es kein Wackeln.
1: Anders als im Bund hat die heftige Wahlpleite zumindest bei der CDU in Mecklenburg-Vorpommern jetzt auch personelle Konsequenzen. Landeschef Daniel Peters tritt zurück. Übergangsweise wird er von Philipp Amthor ersetzt. Der ist seit Juli auch Staatsminister für Bund-Länder-Zusammenarbeit im Kanzleramt. Fast 300 Protestaktionen, rund 175.000 Teilnehmer. In ganz Deutschland sind Beschäftigte aus der Autobranche auf die Straße gegangen. Die IG Metall hatte wegen der Krise in der Autoindustrie dazu aufgerufen. Die Gewerkschaft sagt, es braucht neue Produkte und Abnehmer, mit denen sich auch in Zukunft Geld machen lässt. Gewerkschafter Jens Kiele.
3: Wir wissen von BMW, wir wissen von Mercedes, überall die Diskussionen, dass wir von unseren hohen Tarifstandards weg müssen, sollen 40 Stunden für dasselbe Geld gearbeitet werden. Das erzeugt am Ende weniger Arbeitsplätze, weil nicht die Frage ist, wie viele Stunden jemand arbeitet, sondern die Frage ist, welchen Absatz haben wir, mit welcher Produktivität sind wir unterwegs.
1: Ex-Verkehrsminister Scheuer steht jetzt in Berlin vor Gericht wegen der vor Jahren gescheiterten Pkw-Maut. Der Vorwurf: Falschaussage. Scheuer und ein früherer Staatssekretär sollen in einem Untersuchungsausschuss zur Maut gelogen haben. Sie beteuern aber beide, dass das nicht stimmt. Neuer Trainer für Borussia Mönchengladbach. Medienberichten zufolge soll der frühere St. Pauli-Coach Alexander Blessin das Bundesliga-Schlusslicht übernehmen. Der Gladbacher Sportchef Ruven Schröder hatte bereits durchblicken lassen, dass man sich mit einem Nachfolger für Eugen Polanski einig ist. Die nächsten Nachrichten in einer Stunde.
4: 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Nichts los auf den Straßen, aktuell ist alles frei. Alle Verkehrsmeldungen auch immer aktuell auf radio-saw.de und in unserer App. Gute Fahrt durchs SAW-Land.

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1: Der Radio SAW Verkehrsservice, der schnellste im SAW-Land, unterstützt durch KI. Auf der A10 Dreieck Havelland Richtung Dreieck Werder. Achtung, zwischen Großkreuz und dem Dreieck Werder liegt ein LKW-Rad auf der Autobahn. Alle Verkehrsmeldungen auch immer aktuell auf radiosaw.de und in unserer App. Gute Fahrt durchs SAW-Land.
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2: Ich bin Dirk Justes. Guten Morgen. Nach den Wahlen in MV stehen die Zeichen auf Rot-Rot-Grün. Ministerpräsidentin Schwesig von der SPD will mit Grünen und Linken über eine Koalition sprechen. In Berlin strebt Linken-Wahlsiegerin Ehralp eine Koalition mit Grünen und SPD an. Möglich wäre aber auch eine Zusammenarbeit von CDU, Grünen und SPD. In ganz Deutschland haben Beschäftigte aus der Autobranche Alarm geschlagen. Es gab fast 300 Protestaktionen. Die IG Metall spricht von rund 175.000 Teilnehmern von großen Konzernen oder Zulieferbetrieben. Die IG Metall sieht viele Jobs in Gefahr. Die Gewerkschaft stellt sich aber gegen Einschnitte für die Beschäftigten. Stefan Kiele von der IG Metall appelliert an die Arbeitgeber.
3: Wir werden auch nicht mit einer 40-Stunden-Woche staatlich unterstützten Produkten in irgendeiner Art und Weise Paroli bieten können. Wir müssen das durch Innovation machen, durch Produktivität. Und da sind wir weiterhin führend und erzielen dadurch genauso auch wieder Absatz. Weil innovative Produkte sind nachgefragte Produkte.
2: Die Bundesregierung gibt Gas. Der angekündigte Tankrabatt soll noch diese Woche von Bundestag und Bundesrat beschlossen werden. Ab Oktober sollen Benzin und Diesel dann 17 Cent pro Liter billiger werden. Auch einen Spritpreisdeckel will die Bundesregierung einführen. Wann ist aber noch offen. Google soll in der EU eine weitere Millionenstrafe zahlen, wegen Verstößen gegen den Datenschutz. Die zuständige Behörde verhängt ein Bußgeld von mehr als 400 Millionen Euro. Google hatte vor Jahren Standortdaten seiner Nutzer für Werbezwecke genutzt und damit gegen EU-Vorgaben verstoßen. In den USA schaukelt sich ein Streit über die Pressefreiheit weiter hoch. Die großen TV-Sender sagen, wir berichten erstmal nicht mehr über Auftritte von Präsident Trump. Was steckt dahinter, Daniel Bornberg?
4: Also Grund ist der Rauswurf von CNN und weiteren Medien aus dem Weißen Haus. Den begründet Trump damit, dass sie angeblich Lügen verbreiten. Er legt sich ja immer wieder mit Medien an, deren Berichte ihm nicht passen, aber dieser Schritt ist dann wohl doch einer zu viel. ABC, CBS, NBC und auch Trumps Lieblingskanal Fox News solidarisieren sich mit CNN und wollen ihre Berichterstattung über ihn einschränken. Außerdem gibt es eine Klage gegen den Rauswurf aus dem Weißen Haus.
2: Die nächsten Nachrichten in einer Stunde.
5: Der Radio SAW Verkehrsservice, der schnellste im SAW-Land, unterstützt durch KI. Auf der A10 Dreieck Havelland Richtung Dreieck Werder. Achtung, zwischen Großkreuz und dem Dreieck Werder liegt ein LKW-Rad auf der Autobahn. Alle Verkehrsmeldungen auch immer aktuell auf radiosaw.de und in unserer App. Gute Fahrt durchs SAW-Land.

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1: Der Radio SAW Verkehrsservice, der schnellste im SAW-Land, unterstützt durch KI. Auf der A7 Hannover Richtung Hamburg. Achtung, am Kreuz Hannover Ost steht in der Überfahrt zur A2 Richtung Hannover ein kaputtes Auto. Alle Verkehrsmeldungen auch immer aktuell auf radiosaw.de und in unserer App. Gute Fahrt durchs SAW-Land.

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1: Der heutige Tag ist dem heiligen Mauritius gewidmet. Zwar hat es die evangelische Kirche nicht so sehr mit Heiligen, aber viele Kirchen tragen dennoch die Namen solcher, wenn man so will, Vorbilder. In Sachsen-Anhalt sind dem Mauritius oder dem Moritz unter anderem Kirchen in Halberstadt und Halle, in Zörbich, Bornstedt oder Pülsfeld gewidmet und am Magdeburger Dom ist Mauritius neben Katharina der zweite Namensgeber der Kathedrale, weiß Domführer Gotthard Demmel.
2: Otto der Große hat den Mauritius nach Magdeburg gebracht.
1: Kaiser Otto war nämlich Mauritius-Fan. Ihm hat er ein Kloster und den ersten Dom gewidmet. Mauritius soll vor 1700 Jahren Offizier im römischen Heer gewesen sein, als Anführer der Thebäischen Legion, einer Einheit mit Soldaten aus dem heutigen Ägypten.
2: Die Nubier waren aber auch sehr frühe Christen. Diese Christen, die sollten dann im Gebiet der heutigen Schweiz an der Christenverfolgung teilnehmen. Und da haben sich die Nubier geweigert, das durchzuführen. Und aufgrund dessen hat der Kaiser sie umbringen lassen.
1: Weit über Magdeburg hinaus bekannt ist die Mauritius-Skulptur im hohen Chor des Domes. Im Magdeburger Dom gibt es rund 40 verschiedene Darstellungen des Mauritius. Gotthard Demmel hat sie alle fotografiert. Insgesamt sind in Sachsen, Sachsen-Anhalt und Thüringen rund 30 Kirchen nach Mauritius benannt. Aus der Kirchenredaktion Thorsten Kessler, Radio SAW.
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3: Ich bin Dirk Justes, guten Morgen. Der Kanzler gibt sich kämpferisch. Nach dem Wahldebakel bleibt Merz bei seiner Linie. Er setzt weiterhin auf die Koalition mit der SPD und hält am Reformkurs fest. Merz will aber nochmal mit der SPD und den Ministerpräsidenten sprechen. Er sagt, wir müssen Antworten auf die Ängste und Sorgen der Bevölkerung geben.
4: Viele Menschen machen sich Sorgen um den Arbeitsplatz, machen sich Sorgen um die Familien, machen sich Sorgen um ihre Alterseinkommen, machen sich Sorgen um die Gesundheitsversorgung. Es ist die historische Aufgabe der Koalition hier in Berlin und der politischen Mitte insgesamt, unser Land mit allen diesen Fragen fit zu machen für die nächsten Jahre.
3: Anders als im Bund hat die heftige Wahlpleite zumindest bei der CDU in Mecklenburg-Vorpommern jetzt auch personelle Konsequenzen. Landeschef Daniel Peters tritt zurück. Übergangsweise wird er von Philipp Amthor ersetzt. Der ist seit Juli auch Staatsminister für Bund-Länder-Zusammenarbeit im Kanzleramt. Prozessstart gegen Ex-Bundesverkehrsminister Scheuer. In Berlin muss er sich im Zusammenhang mit der gescheiterten Pkw-Maut verantworten. Daniel Bornberg berichtet.
5: In dem Prozess geht es aber nicht um das Mautdebakel an sich, sondern um den späteren Untersuchungsausschuss dazu. In dem sollen Scheuer und ein früherer Staatssekretär gelogen haben. Stimmt nicht, sagen beide. Die Pkw-Maut war ein Prestigeprojekt der CSU. Es wurde nach einem Urteil des Europäischen Gerichtshofs gestoppt. Laut Anklage hatten die vorgesehenen Mautbetreiber angeboten, das Urteil abzuwarten, bevor die Verträge unterschrieben werden. Das Angebot soll Scheuer aber abgelehnt haben. Die Folge? Der Bund musste mehr als 240 Millionen Euro Schadensersatz zahlen.
3: Der angekündigte Tankrabatt soll noch diese Woche durch Bundestag und Bundesrat gebracht werden. Die Bundesregierung will damit dafür sorgen, dass Benzin und Diesel ab Oktober 17 Cent pro Liter billiger werden. Auf lange Sicht soll ein Spritpreisdeckel entlasten. Wann der kommt, ist aber noch offen. KI braucht strenge Sicherheitsregeln, wie die Luftfahrt oder Atomkraftwerke. So sieht es ein UN-Expertengremium. Das fordert eingeschränkten Zugriff und bessere Überwachung für künstliche Intelligenz. Hintergrund ist eine ganze Reihe an Fällen von außer Kontrolle geratenen KI-Modellen. Die nächsten Nachrichten in einer Stunde.
6: Euch einen schönen guten Morgen um 2 nach 5 mit dem Radio SAW Verkehrsservice. Zum schnellsten besser WLAN, Nadine.
7: Wir haben eine Meldung aus dem Kreis Stendal. Die Landstraße zwischen dem Abzweig Binfelde und Stendal ist wegen Aufräumarbeiten gesperrt, aber ansonsten nur Flitzerblitzer. A2 Richtung Berlin, hinter Allerengersleben und in Höhe Raststätte-Buckautal. A7 Richtung Hamburg, Höhe Raststätte-Hildesheimer-Börde. A9 Richtung München, zwischen Niemeck und Kleinmarzehns. In Richtung Berlin, Höhe Raststätte-Köckern. Es blitzt auf der R14 Richtung Magdeburg, zwischen Halle-Trotha und Lübbyhün und zwischen Wandsleben und Magdeburg-Stadtfeld. Auf der B79 in Hessen in beiden Richtungen. Und wenn ihr noch was habt, dann klingelt bitte kurz bei uns durch. 0800 1630 630 oder schickt eine WhatsApp. Die Nummer bei uns im Netz und in der App. Vielen Dank und euch eine gute Fahrt.
6: 11 Grad sind es jetzt gerade im Harz in Dahlingerode bei Ilsenburg und es wird ein sonniger Dienstag für euch. Es gibt zwar ein paar Wolken, bleibt aber trocken. 17 bis 20 Grad und morgen haben wir sogar 16 bis 21 Grad. Auch der Mittwoch startet richtig schön sonnig und am Donnerstag gibt es ein paar Wolken, ein bisschen Regen, aber auch angenehme Temperaturen, 16 bis 19 Grad.
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8: Ich habe heute Morgen beim Aufwachen, da habe ich schon direkt gedacht.
0: Und Holger Tapper.
9: Ich habe, wie man weiß, Rücken, Kreislauf, Füße. Ich habe manchmal auch Gedächtnis.
6: Und heute Morgen habe ich sogar einen heißen, allerwertesten. Allerdings ungewollt. Wieso? Das sage ich euch in gut 5 Minuten. So.

0: Wie schön. Schön, dass euer Radiowecker angesprungen ist und ihr pünktlich um 9.05 Uhr wach werdet mit uns Radio SAW Muckefuchs. Nicht ganz so schön ist es, wenn die Technik im Auto so ein bisschen rumspinnt.
1: Schon wieder?
0: Ja, das ist echt verrückt. Ich weiß gar nicht, woran es liegt, aber irgendwie bei mir in diesem Auto habe ich so einen Bordcomputer und da kann man auch so die Sitzheizung einstellen. Mhm. Die ist aber von sich aus angesprungen, sodass ich die ganze Zeit mit der höchsten Stufe von der Sitzheizung hier gefahren bin. Und ich immer versucht habe, während der Fahrt das Ding auszumachen. Aber während der Fahrt gibt es so eine Sperre, dass du da nicht dauernd drauf drücken darfst. Also musst du 10 oder 20 Sekunden warten, bis du dann wieder das einstellen darfst. Mhm. Ja, das hat aber irgendwie nicht funktioniert. Also
1: brauchst du was? Ein Schluck Wasser vielleicht? Bist du jetzt dehydriert, nachdem du alles an Körperflüssigkeiten auf deinen Sitz geschwitzt hast?
0: Sagen wir es mal so, ich habe immer die ganze Zeit versucht, den Allerwertesten so ein bisschen hochzuheben, damit sich das nicht unbedingt so auf die Gesäßmuskulatur auswirkt. Also ich kann nur sagen, das wäre eine heiße Show heute.
1: Ich hoffe nur an dieser Stelle, dass uns kein Ordnungshüter hört, der jetzt gerade fleißig dabei ist,
0: ein Sitzkissen wäre gut
1: was
0: gewesen.
1: Aufzuschreiben, um zu gucken, wie verkehrssicher du unterwegs bist.
0: Ach naja, ich bin ja nur gut hier angekommen, oder? Und immer nach links und rechts geguckt, ob da irgendwas kommt oder ob da jemand steht.
1: Also die Grundvoraussetzung hast du erfüllt. Herzlichen Glückwunsch.

0: aufstehen um 13.05 Uhr mit uns Mucke Fuchs und über die Straßen fahren im Besser-WLAN. Nadine?
1: Im Kreis Stendal auf der Landstraße zwischen dem Abzweig Binfelde und Stendal ist die Strecke gesperrt. Hier laufen derzeit Aufräumarbeiten. Bitte umfahrt das Gebiet.
0: In Habke bei Helmstedt, der wachte mit 11 Grad auf und ihr könnt euch freuen auf einen sonnigen Dienstag mit 17 bis 20 Grad, auch wenn ein paar Wolken sind, bleibt trocken. Und morgen am Mittwoch zum kalendarischen Herbstanfang, da wird es auch sonnig sein bei 16 bis 21 Grad.
1: Kommt gut in den Morgen mit Radio SAW Muckefuck und einer entspannten Nummer aus den 90ern. Hier sind für euch London Beat und I've Been Thinking About You am Dienstag.
0: Morgen.

0: Wir schicken euch in den 22. September via Radio SAW Muckefuck. Zum schönen Dienstag wünschen wir euch aufstehen um 16.05 Uhr und vielleicht heute Geburtstag feiern. Alles Liebe dazu. Ihr feiert heute mit Wolfgang Petri. Ach, das hat er auch gesungen. Ich kenne nur Wahnsinn von dem. Und Joan Jett hat heute Geburtstag.
1: Dass du übrigens von Wolfgang Petri nur Wahnsinn kennst, liegt nicht an Wolfgang Petri, sondern an deinem schlechten Musikgeschmack.
0: Vielen herzlichen Dank. Mit dieser Einstellung geht's rein in den neuen Tag. Alles Liebe mit den Sternen.
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3: Nehmt wichtige Dinge heute nicht auf die leichte Schulter. Manches braucht eure ganze Aufmerksamkeit.
2: Stier.
3: Ihr strahlt heute viel Selbstbewusstsein aus. Euer sicheres Auftreten kommt sehr gut an.
2: Zwillinge.
3: Gönnt euch heute mal wieder etwas. Das bringt euch gut gelaunt durch den Tag.
2: Krebs.
3: Schon am Morgen seid ihr fleißig. Damit bringt ihr endlich lang Liegengebliebenes hinter euch.
2: Löwe.
3: Bleibt ruhig und sachlich. Voreiliges Handeln bringt euch heute nur in Schwierigkeiten.
2: Jungfrau.
3: Ihr habt wirklich für alles eine Lösung. Da suchen die anderen heute gern eure Nähe.
2: Waage.
3: Bringt heute mal wieder Ordnung rein. Es ist so einiges liegen geblieben.
2: Skorpion.
3: Ruht euch nicht länger auf alten Lorbeeren aus. Es wird mal wieder Zeit für etwas Neues.
2: Schütze.
3: Eure Aufgaben erledigt ihr schnell und zuverlässig. Da könnt ihr heute womöglich eher Feierabend machen.
2: Steinbock.
3: Ihr handelt heute sehr vernünftig. Dank eurer Kompromissbereitschaft sorgt ihr heute für viel Harmonie.
2: Wassermann.
3: Ihr braucht Abwechslung. Probiert doch heute mal etwas Neues aus.
2: Fische.
3: Wenn euch etwas nicht passt, dann nehmt heute die Dinge endlich selbst in die Hand.
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0: Wir wünschen euch einen schönen guten Morgen. 5.30 Uhr, halb sechs an diesem Dienstag, dem 22. September und haben die Radio SAB Nachrichten für euch mit Dirk Justus.
1: Der Kanzler gibt sich kämpferisch. Nach dem Wahldebakel bleibt Merz bei seiner Linie. Er setzt weiterhin auf die Koalition mit der SPD und hält am Reformkurs fest. Merz will aber nochmal mit der SPD und den Ministerpräsidenten sprechen. Er sagt, wir müssen Antworten auf die Ängste und Sorgen der Bevölkerung geben. Prozessstart gegen Ex-Bundesverkehrsminister Scheuer. In Berlin muss er sich im Zusammenhang mit der gescheiterten Pkw-Maut verantworten. Daniel Bornberg berichtet.
2: In dem Prozess geht es aber nicht um das Maut-Debakel an sich, sondern um den späteren Untersuchungsausschuss dazu. In dem sollen Scheuer und ein früherer Staatssekretär gelogen haben. Stimmt nicht, sagen beide. Die Pkw-Maut war ein Prestigeprojekt der CSU. Es wurde nach einem Urteil des Europäischen Gerichtshofs gestoppt. Laut Anklage hatten die vorgesehenen Mautbetreiber angeboten, das Urteil abzuwarten, bevor die Verträge unterschrieben werden. Das Angebot soll Scheuer aber abgelehnt haben. Die Folge? Der Bund musste mehr als 240 Millionen Euro Schadensersatz zahlen.
1: Der angekündigte Tankrabatt soll noch diese Woche durch Bundestag und Bundesrat gebracht werden. Die Bundesregierung will damit dafür sorgen, dass Benzin und Diesel ab Oktober 17 Cent pro Liter billiger werden. Auf lange Sicht soll ein Spritpreisdeckel entlasten. Wann der kommt, ist aber noch offen.
0: Die nächsten Radio SAW Nachrichten bekommt ihr um 6 Uhr. 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
3: Auf der 14 Richtung Dresden in der Auffahrt Halle Trotha ein kaputter Laster, bitte seid hier vorsichtig. Und im Kreis Stendal ist die Landstraße zwischen dem Abzweig Bindfelde und Stendal wegen Aufräumarbeiten gesperrt, bitte umfahrt das Gebiet. Flitzerblitzer stehen heute Morgen. Auf der A2 Richtung Berlin hinter Allerengersleben und in Höhe Raststätte-Buckautal. A7 Richtung Hamburg, Höhe Raststätte-Hildesheimer Börde. A9 Richtung München zwischen Niemeck und Klein-Marzehns. A9 Richtung Berlin, Höhe Raststätte-Köckern. Es blitzt auf der A14 Richtung Magdeburg zwischen Halle-Trotha und Lübbejün und zwischen Wandsleben und Magdeburg-Stadtfeld. Und auf der B79 wurde in Hessen in beiden Richtungen aufgebaut. Wenn ihr dazu noch was gesehen habt, dann seid so gut, klingelt bitte kurz bei uns durch. 0800 1630 630. Oder schickt uns eine WhatsApp, die Nummer bei uns im Netz und in der App. Euch eine gute Fahrt.
0: In Griebow bei Kosfich, da haben wir 11 Grad, 17 bis 20 Grad bekommen wir heute. Es wird ein schöner Dienstag, denn es wird ganz viel Sonne geben. Ihr werdet zwar ein paar Wolken sehen, aber es bleibt trocken. Morgen am Mittwoch zum Herbstanfang wird es auch sonnig sein, gibt zwar ein paar Wolken, aber es bleibt auch da überall trocken bei 16 bis 21 Grad.
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0: Schönen guten Morgen. Ja, wir wecken euch und schicken euch in den Dienstag. Und wir schicken euch seit dieser Woche auch auf die Suche. Wonach, das sagen wir euch in 5 Minuten.
3: Und während ihr euch jetzt so langsam ins Bad begebt, haben wir für euch Samba. Der hat seine Skaterkarriere an den Nagel gehängt, nachdem er sich dreimal den Arm gebrochen hat.
0: Oh Gott.
3: Und lieber in der Lage sein wollte, Instrumente zu spielen, als sich den Gips bemalen zu lassen. Irgendwie nachvollziehbar, oder?
0: Klar.
3: Seine aktuelle Nummer Homebreaker bekommt ihr gleich nach Lieblingsmusik aus den 2010ern. Hier sind für euch Clean Bandit und Anne-Marie mit Rockabye. Startet gut in den Dienstag mit Radio SAW Muckefunk.
0: Morgen.

0: Ihr steht auf am Dienstag im SAW-Land mit euren Radio SAW Muckefuchs um 20 vor 6.
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0: Allein die Vorstellung ist herrlich, dass ihr unterwegs seid, vielleicht jetzt auch gerade in Dunkelheit und versucht, ihn zu finden, den Radio SAW 1000-Euro-Schatz.
2: Ich sehe schon, wie Leute durch die Sträucher robben mit so einer Stirnlampe.
0: Genau. Moment, ist da irgendwas und man fühlt es einfach nur, es ist eine Schatzkiste, die wir irgendwo versteckt haben bei uns im SAW-Land. Da ist eine Telefonnummer drin und dann ruft er sie einfach an oder diese Nummer und dann habt ihr ihn quasi schon gewonnen und gefunden, diesen 1000-Euro-Schatz von uns, von Radio SAW.
2: Und diese Schatzkiste ist jetzt nicht riesig, ne? Nee. Also erwartet jetzt nicht irgendwie so eine 1x1-Meter-Kiste zu finden, sondern ist eher so 10x2 Zentimeter, so ungefähr.
0: Also süß.
2: Eine kleine Schatzkiste, ein Schatzkistchen.
0: Also ihr bekommt keine Rückenschmerzen, wenn ihr diese Kiste schleppt mit eurer Familie zusammen. Einfach mal auf die Jagd gehen. Und das Schöne ist, es gibt ja immer Hinweise bei uns in Radio SAW Muckefuck, wo dieser Schatz versteckt wurde. Um 8:50 gibt es den nächsten Hinweis für euch.
2: Und der erste, den haben wir euch ja gestern gegeben, um 8:50, der lautet, dieser Schatz ist versteckt in einer Stadt mit E wie Emil.
0: Richtig.
2: Irgendwo.
0: Genau. Hat sich jetzt das frühe Aufstehen gelohnt, weil jetzt wisst ihr, wo er versteckt ist und macht euch jetzt auf die Jagd. Viel Glück.
2: Hier ist Radio SAW Muckefuck. Guten Morgen.

0: 17 Minuten sind es noch bis 6. Schönen guten Morgen mit uns, Muckefuchs. Wie sieht es auf den Straßen aus im Westerwieland?
1: Auf der R14 Richtung Dresden in der Auffahrt Halle-Tornau ein kaputter LKW und im Kreis Stendal ist immer noch die Landstraße zwischen dem Abzweig Binfelde und Stendal gesperrt. Grund sind Aufräumarbeiten, bitte umfahrt das Gebiet.
0: Jetzt ruhig noch ein bisschen dicker anziehen, wenn er gleich rausgeht. In Asmustedt bei Meilenstedt mit 11 Grad wird aber ein schöner, sonniger Dienstag. Mit 17 bis 20 Grad, wenn ihr eine Wolke seht, bleibt heute trocken. Und morgen wird es auch schön. Sonne und ein paar Wolken, überall trocken bei bis zu 21 Grad.
1: Falls ihr jetzt

0: Morgen allen Verliebten bei uns im SRW-Land um 12 vor 6 mit uns Radio SRW Muckefuchs an diesem Dienstag. Ganz kurzer Blick hinter die Kulissen von Radio SRW Muckefuchs. Wir bekommen immer von einem zauberhaften Kollegen von Christoph Schödel so eine Art Übergabe. Was ist eigentlich alles so für den Tag geplant? Diese Mail landet denn bei uns im E-Mail-Postfach und da stand heute Morgen drin. Übrigens, Tappi, kleiner Hinweis, Sarah Connor ist wieder Single.
1: Alles in mir will zu dir. Ob sie den Song in weiser Voraussicht schon für dich geschrieben hat?
0: Ich habe keine Ahnung. Auf jeden Fall wird mir immer so unterstellt, als würde ich auf diese Frau stehen. Da ist ein bisschen was dran. Ich finde die wirklich sehr, sehr angenehm. Und wir verstehen uns auch ganz gut, wenn ich das so mal so sagen darf.
1: Das freut uns sehr für euch. Ja. Also alle sagen jetzt, Mensch, na Gott sei Dank, habe ich mich die ganze Zeit gefragt, er und Sarah Connor, verstehen die sich eigentlich gut?
0: Ja, aber ich muss sagen, ich bin so derartig glücklich verheiratet, Sarah. Da ist jetzt gar kein Platz mehr. Es tut mir wahnsinnig leid.
1: Ja, und ich muss dazu sagen, liebe Sarah Connor, außerdem hat er noch eine Arbeitsehefrau. Da kommst du einfach nicht dazwischen. 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
4: Ich bin Laura Födisch. Guten Morgen. Nach Kritik von Stadt und Landkreis Stendal wegen der geplanten Bahnbauarbeiten zwischen Berlin und Hannover ist jetzt eine Verbesserung in Sicht. Jedenfalls für die Menschen, die täglich von Stendal nach Wolfsburg pendeln. Rebecca Göring dazu.
5: Der Nahverkehrsservice Sachsen-Anhalt hat die Fahrzeiten der Expressbusse zwischen Stendal und Wolfsburg noch einmal angepasst. Denn so wie es bisher geplant war, wären die Busse genau zum Schichtbeginn erst an der Haltestelle angekommen. Zeit für den weiteren Weg zum VW-Werk wäre also nicht geblieben. Auch nach Schichtende sollten sie direkt wieder abfahren. Wie uns eine Sprecherin der Stadt sagte, lag das wohl daran, dass der NASA veraltete Schichtzeiten vorlagen. Nun sind die Zeiten so angepasst, dass alle rechtzeitig ankommen und nach der Arbeit auch den Bus nach Hause erwischen können. Für Pendler in Richtung Berlin ist die Situation dagegen noch offen.
4: Wer statt in Zug oder Bus lieber ins Auto steigt, soll ab Oktober weniger an der Zapfsäule zahlen. Die Bundesregierung hat dazu nun entsprechende Beschlüsse gefasst und will den Tankrabatt noch diese Woche in Bundestag und Bundesrat beschließen. Ab Oktober sollen Benzin und Diesel dann 17 Cent pro Liter billiger werden. Auch ein Spritpreisdeckel will die Bundesregierung einführen, wann ist aber noch offen. Müll sammeln, Grünflächen pflegen, Zäune streichen. Die Stadt Halle möchte eine Arbeitspflicht für Asylbewerber durchsetzen, ansonsten werden Leistungen gekürzt. Thorsten Rössler zu den Pro- und Kontrastimmen.
6: Asylbewerber sollen Berufserfahrungen sammeln, die Arbeitskultur in Deutschland kennenlernen und nicht zuletzt Sprachkenntnisse verbessern, so argumentiert Oberbürgermeister Alexander Vogt. Dies sei eine wichtige Anschubhilfe für die Integration, meint FDP-Stadtrat Andreas Silbersack. Die Linkspartei widerspricht. Zwangsarbeit für 85 Euro pro Monat sei unwürdig. Es bediene außerdem das Vorurteil des arbeitsunwilligen Ausländers.
4: Behält Quedlinburg seinen Welterbestatus? Das prüft aktuell das UNESCO-Welterbezentrum. Hintergrund sind die Pläne für den Industrie- und Energiepark Morgenroth mit riesigen Windrädern, Photovoltaikanlagen und einem Batteriespeicher. Quedlinburg muss dafür Gutachten und weitere Unterlagen nach Paris schicken. Aktuell stellt die Stadt die Unterlagen zusammen und übersetzt sie ins Englische. Ein Gutachten sieht den Welterbestatus grundsätzlich nicht gefährdet, allerdings nur, wenn die Pläne angepasst werden. Die nächsten Nachrichten um 6.30 Uhr.
7: Euch einen schönen guten Morgen. Gleich haben es 3:06 und hier ist der Radio SAW Verkehrsservice. So schnell sind wir SAW-Land. Nadine.
8: Im Kreis Stendal ist die Landstraße zwischen dem Abzweig Binfelde und Stendal wegen Aufräumarbeiten gesperrt. Bitte umfahrt das Gebiet, aber ansonsten alles soweit in Ordnung. Flitzerblitzer stehen. Auf der A2 Richtung Berlin hinter Allerengersleben und in Höhe Raststätte-Buckautal. A7 Richtung Hamburg, Höhe Raststätte-Hildesheimer Börde. Es blitzt auf der A9 Richtung München zwischen Niemeck und Kleinmarzehns und in Richtung Berlin, Höhe Raststätte-Köckern. Auf der A14 wurde Richtung Magdeburg zwischen Halle-Trotha und Lübbyhün und zwischen Wandsleben und Magdeburg-Stadtfeld aufgebaut. Und auf der B79 blitzt es in Hessen beidseitig. Wenn ihr dazu noch was habt, dann gerne anrufen 0800 1630 630 oder schickt uns eine WhatsApp. Die Nummer bei uns im Netz und in der App.
7: Mit 11 Grad geht's raus in Stötterlingen bei Osterwiek. Ein sonniger Dienstag erwartet uns heute. Es gibt zwar ein paar Wolken, bleibt aber trocken bei 17 bis 20 Grad. Und morgen legen wir sogar noch zum Herbstanfang 1 Grad obendrauf. Als Spitzenwert 16 bis 21 haben wir dann. Auch wieder ganz viel Sonne. Und am Donnerstag, da gibt's ein paar Wolken mit ein bisschen Regen. Aber ansonsten freundlich bei 16 bis 19 Grad.
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7: Wir schicken euch in den Dienstag. Ja, momentan machen ja unsere Lieblingsvereine aus der ersten und zweiten Fußball-Bundesliga, auch aus der dritten Liga, ein bisschen Pause für die Fußballnationalmannschaft. Das heißt aber nicht, dass wir Pause machen, euren Verein zu unterstützen. Das machen wir jeden Morgen um 7:10. Und wie sowas klingen kann, das sagen wir euch gleich in gut 5 Minuten.
8: Und natürlich können wir euch nicht ohne Lieblingsmusik aus dem Haus lassen. Und ganz viel davon gibt's in dieser halben Stunde mit Tampa City, Self-Aware. Dazu die chillige 90er-Nummer von Beloved, Sweet Harmony. Und jetzt die Band, die in den 2010ern dank einer Werbung durchgestartet ist. So war das früher, ne? Heute musst du bei TikTok ein bisschen tanzen können, dann wird's ein Hit. Früher war es die Werbung. Hier sind für euch Capital Cities mit Save and Sound. Schönen guten Morgen.

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1: 10:06 haben wir es am Dienstag. Schönen guten Morgen mit uns, Muckefuchs.
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0: Ganze. Wir frühstücken mit euch zusammen. Wir Radio SAW Muckefuchs um 14 nach 6. Und sagen euch, wie es auf den Straßen aussieht, Nadine.
1: Immer noch die Meldung aus dem Kreis Stendal. Die Landstraße zwischen dem Abzweig Binnenfelde und Stendal ist wegen Aufräumarbeiten gesperrt. Bitte umfahrt das Gebiet.
0: Freut euch auf einen schönen Dienstag, der ganz viel Sonne hat. Also Sonnenbrille auf jeden Fall mitnehmen, wenn er gleich rausgeht. Und auch ein bisschen dicker anziehen. Jetzt gerade noch in Graf-Horst bei Übelsfelde haben wir 11 Grad. Wir bekommen aber 17 bis 20 Grad. Und morgen wird es ein ähnlich schöner Mittwoch zum Herbstempfang.

0: Ja, wunderbar. Die erste Aufgabe des Tages habt ihr schon erledigt. Aufstehen mit uns Radio SRW Muckefuchs am Dienstag um 17 nach 6.
1: Morgen.
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1: Wenn ihr in Wittenberg neue Leute kennenlernen wollt, ohne gleich beim ersten Treffen 2 Stunden im Café gegenüber sitzen zu müssen, dann kommt heute in den Spazierclub. Gemeinsam geht's etwa 1,5 Stunden durch den grünen Gürtel der Lutherstadt, ohne Programm oder sportlichen Ehrgeiz. Einfach laufen, frische Luft schnappen, quatschen und interessante Menschen treffen. Treffpunkt ist vorm Stadtwohnzimmer am Markt 3. Beim kostenlosen Spazierclub in Wittenberg heute braucht ihr keine Anmeldung. Und Samstag wird der Himmel über Magdeburg richtig bunt. Zum großen Drachenfest im Flora-Parkgarten bringt ihr euren eigenen Drachen mit oder baut vor Ort ein. Der Schönste gewinnt sogar einen Preis. Für die Kids gibt's Spielbereich und Flohmarkt. 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

0: frisch geduscht mit uns Radio SAW Muckefuchs. Geht's für euch in den Dienstag? Schönen guten Morgen. In 2 Minuten haben wir es 6:30.
1: Morgen.
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0: Jetzt haben wir es 6:30. Schönen guten Morgen an diesem Dienstag. Heute ist der 22. September. Ihr bekommt von uns die Radio SAW Nachrichten mit Laura Füllisch.
9: Guten Morgen. Wer morgens von Stendal nach Wolfsburg muss, kann etwas aufatmen. Der Nahverkehrsservice Sachsen-Anhalt hat die Fahrzeiten der Expressbusse während der Bahnbauarbeiten zwischen Berlin und Hannover angepasst. Jetzt sollen die Busse so fahren, dass die Pendler rechtzeitig am VW-Werk sind und nach Feierabend auch den Anschluss schaffen. Das war vorher nicht der Fall, da mit veralteten Schichtzeiten geplant wurde. Für Pendler in Richtung Berlin ist dagegen noch keine Lösung in Sicht. Und jetzt mehr Nachrichten aus dem SAW-Land von unseren Reportern.
10: Autofahrer rund ums Harzklinikum in Quedlinburg brauchen heute Geduld. Der Dittfurter Weg ist wegen eines Krans von 5 bis 18 Uhr voll gesperrt. Die Arbeiten sind Teil der Vorbereitungen für den Ausbau der Notaufnahme. Zusammen mit einer bestehenden Baustelle ist der Bereich nur über die Fichtenstraße erreichbar. Auch mehrere Bushaltestellen werden heute nicht bedient. Der Rettungsdienst kann das Klinikum trotzdem jederzeit erreichen. Aus Quedlinburg, Christoph Schödel, Radio SAW.
11: Welche Freizeitangebote gibt es und wie kommt man eigentlich von A nach B? Genau solche Fragen stellt der Landkreis Wittenberg jetzt jungen Menschen. Bei der Jugendbefragung können alle von 14 bis 26 Jahren sagen, was gut läuft, was fehlt und was sich ändern sollte. Die Umfrage dauert etwa 8 Minuten und ist anonym. Die Antworten sollen helfen, Angebote künftig besser zu planen und weiterzuentwickeln. Den Link dazu gibt es auf radio-saw.de. Aus Wittenberg, Lena Vieregge.
12: Was tun, wenn plötzlich neben mir jemand einen Herzstillstand erleidet? Helfen wollen sicher die meisten. Und wie das genau geht, können Menschen heute in Halle auf dem Marktplatz an Übungspuppen ausprobieren. Beim Aktionstag Reanimation zwischen 9 und 15.30 Uhr. Im Grunde ist es nämlich mit der Herzdruckmassage gar nicht so schwierig. Und sie verdoppelt bis verdreifacht die Überlebenschancen der Betroffenen. Aus Halle Thorsten Rössler, Radio SAW.
9: Die nächsten Nachrichten 7:00.
0: 6:30 ist es. Schönen guten Morgen mit dem Blick auf die Straßen vor euch im SAW-Land.
13: Auf der A2 Richtung Hannover klemmt es wieder vor der Baustelle zwischen Irxleben und Bornstedt. 10 Minuten braucht ihr heute Morgen länger. Im Landkreis Börde zwischen Farsleben und Mose Stop and Go wegen der Baustellenumleitung. Hier braucht ihr eine Viertelstunde mehr. Und im Kreis Stendal ist die Landstraße zwischen dem Abzweig Bindfelde und Stendal immer noch wegen Aufräumarbeiten gesperrt. Bitte umfahrt das Gebiet. Flitzerblitzer. Auf der A2 Richtung Berlin hinter Allerengersleben und nochmal in Höhe Raststätte-Buckautal. Es blitzt auf der A7 Richtung Hamburg, Höhe Raststätte-Hildesheimer Börde. A9 Richtung München zwischen Niemeck und Kleinmarzehns und in Richtung Berlin Höhe Raststätte-Köckern. A14 Richtung Magdeburg zwischen Allertrotha und Löbyün und zwischen Wanzleben und Magdeburg-Stadtfeld. Auf der B79 stehen sie in Hessen beidseitig und zwischen Quedlinburg und Hedersleben in Höhe der A36 Brücke wieder. Wenn ihr noch was habt, gerne anrufen 0800 1630 630 oder ihr schickt eine WhatsApp, die Nummer bei uns im Netz und in der App.
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0: Freut euch auf einen schönen Dienstag, der ganz viel Sonne hat. 17 bis 20 Grad bekommen wir heute. Ebendorf bei Magdeburg hat jetzt gerade 11 Grad. Und morgen am Mittwoch haben wir ein ähnlich schönes Wetter, auch mit ganz viel Sonne, auch ein paar Wolken, bleibt aber trocken, bei 21 Grad.
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0: Schönen Dienstag wünschen wir euch. Und aus der Landeshauptstadt kommt ja auch der deutsche Handballmeister, der SC Magdeburg. Da schicken wir euch heute noch hin. Aber ein ganz bestimmtes Gebäude hatte einen Titel, auf den es gern verzichtet hätte. Jetzt ist es ihnen losgeworden. Welchen? Sagen wir euch in 20 Minuten.
13: Und zum Frühstück servieren wir euch gleich die Super Hits fürs SAW-Land. Unter anderem mit den Imagine Dragons aus den 2010ern, die gerade erst ihre zweijährige Welttournee beendet haben und jetzt schon wieder unterwegs sind. Ich weiß nicht, vielleicht haben sie einen feuchten Keller oder so. Dazu gibt's für euch gute Laune-Kick von Suffrey Duo aus den 2000ern. Und jetzt Tate McRae. Hier ist She's All I Wanna Be. Kommt gut in den Dienstag mit Radio SAW. Mucke Fuck.
0: Guten Morgen.

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0: sind auch bei euch. Jetzt gerade, wenn ihr schon im Büro seid. Schönen guten Morgen mit uns, Muckefuchs, am Dienstag um 20 vor 7.
1: Guten Morgen.
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3: Ja, Oberamtsrat Alfred Klausen.
4: Morgens, Alfred. Na, wie ist?
3: Ach, gut, aber und selbst?
4: Ja, wollte ich mal was fragen.
3: Aha, ja.
4: Ich würde ja ab November gerne Winterreifen haben.
3: Ja.
4: Gibt ja keine richtige Pflicht, aber irgendwie ja doch.
3: Naja, es gibt eine situative Winterreifenpflicht, ne?
4: Genau, und es ist ja doof, wenn es schneit, wenn ich dann nicht zum Biohuber rauskomme.
3: Biohuber?
4: Das ist der Bauernhof in Stillackermoor. Die haben einen Hofladen.
3: Aha, ist das nicht ziemlich teuer?
4: Aber Bio.
3: Na, das ist ja kein Hof, sondern eher ein Doofladen.
4: Sehr komisch. Jedenfalls wollte ich fragen.
3: Ja?
4: Also, ich hab ja Winterreifen.
3: Ja, dann ist doch alles gut, Herrn Zwerner.
4: Ja, nicht ganz, Mann. Mir fehlen die 89 Euro fürs Draufziehen.
3: Das ist doch nicht dein Ernst, oder?
4: Psst, doch.
3: Es hakt an 89 Euro bei euch.
4: Mann, Gertrud ist seit 3 Tagen im Schwarzwald und macht da eine schamanische Ausbildung.
3: Okay.
4: Die hat 777 Euro gekostet und ich wollte ihr das auf jeden Fall ermöglichen und...
3: Ich sag ja immer, erst schamanisch und dann panisch. Und zwar, weil die Kohle fehlt.
4: Kannst du es mir jetzt leihen oder nicht?
3: Na klar. Als Zinsen kriege ich täglich ein Stück Kuchen aus dem Stadtcafé bis Ende Dezember.
4: Dringendes Unverschämtheitskäffchen.
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0: einen heißen Kaffee, einen ganz frischen und uns Muckefuchs. Schönen guten Morgen um 6:45. Mit Blick auf die Straßen vor euch im SHW-Land, Nadine.
1: Unter anderem gibt es da eine Meldung von der A2 Richtung Hannover. Zwischen Irxlim und Bornstedt sorgt die Baustelle für 10 Minuten plus bei Autofahrern. Lkw-Fahrer müssen leider wieder erheblich mehr Zeit mitbringen.
0: Einstellig ist es jetzt gerade.

0: In 10 Minuten haben wir 7. Schönen guten Morgen, mit uns Muckefuchs. Ja, das ist die Ordnungspolizei. Die dürfte auch gerne mal zu uns Radio SRW Muckefuchs kommen, weil die ordentlichsten sind wir wahrhaftig nicht. Diesen Titel haben wir auf jeden Fall sicher. Sind wir auch nicht stolz drauf. Und ich glaube, genauso wenig war in den letzten 10 Jahren die Polizeidirektion Magdeburg auf den Titel, den sie gehabt haben, nämlich den wenig schmeichelhaften Titel, deutschlandweit schlechtestes Dienstgebäude zu haben. Aber dieser Titel gehört jetzt langsam der Vergangenheit an. Das Gebäude ist nämlich umfassend saniert. Und genau da haben unsere Radio-SRW-Reporterin Laura Fürtisch hingeschickt. Du durftest dich da mal umsehen. Wie sieht's denn aus?
1: Ja, hier hat sich echt einiges getan. Also ich war hier zuletzt so vor 10 Jahren, würde ich sagen, als mir mein Portemonnaie geklaut wurde und ich eine Anzeige aufgeben musste. Und da war es ja echt dunkel, die Wände waren speckig und man wollte einfach nur noch so schnell wie möglich raus aus dem Gebäude. Das Gefühl hat man jetzt auf jeden Fall nicht mehr. Das Gebäude ist jetzt hell, freundlich und auch barrierefrei. 30 Millionen Euro hat das Ganze gekostet. Und zwischendurch standen hier eigentlich nur noch die Außenwände mit den gelben Klinkersteinen. Alles andere wurde neu aufgebaut.
0: Und das ist ja noch nicht alles, oder?
1: Nein, hier wird immer noch gebaut. Geplant ist ein hochmoderner Polizeicampus. Einiges ist auch schon fertig, zum Beispiel die Mensa im ehemaligen Pferdestall, Stellplätze oder einen Sammelplatz für Großlagen. Aber es gibt eben auch noch weiter Baustellen. Die Turnhalle und die Fitnessräume befinden sich zum Beispiel noch im Rohbau oder auch an einem Gebäude mit Büros und Verhörräumen wird noch gearbeitet. Stand jetzt soll Anfang 2029 alles fertig sein und für den ganzen Umbau investiert das Land 230 Millionen Euro.
0: Also wünschen die Mitarbeiterinnen dort in diesem Polizeigebäude in Magdeburg ganz, ganz dicke Nerven, dass der Lärm nicht allzu stark ist. Und wieso Polizei überhaupt Polizei heißt, das decken wir auf für euch um 20 nach 7 hier in Radio SRW Muckefuck.

0: Radio SRW Muckefuchs begleiten euch ein Stück in Richtung Job. Und das am Dienstag um 6.58 Uhr, 2 vor 7. Guten Morgen.
1: Moin.
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10: Ich bin Laura Födisch. Guten Morgen. Für Pendler aus Stendal gibt es gute Nachrichten. Nach Kritik an den geplanten Bahnbauarbeiten zwischen Berlin und Hannover wird jetzt nachgebessert. Zumindest für alle, die täglich nach Wolfsburg zur Arbeit fahren. Rebecca Göring berichtet.
11: Der Nahverkehrsservice Sachsen-Anhalt hat die Fahrzeiten der Expressbusse zwischen Stendal und Wolfsburg noch einmal angepasst. Denn so wie es bisher geplant war, wären die Busse genau zum Schichtbeginn erst an der Haltestelle angekommen. Zeit für den weiteren Weg zum VW-Werk wäre also nicht geblieben. Auch nach Schichtende sollten sie direkt wieder abfahren. Wie uns eine Sprecherin der Stadt sagte, lag das wohl daran, dass der NASA veraltete Schichtzeiten vorlagen. Nun sind die Zeiten so angepasst, dass alle rechtzeitig ankommen und nach der Arbeit auch den Bus nach Hause erwischen können. Für Pendler in Richtung Berlin ist die Situation dagegen noch offen.
10: Wer statt in Zug oder Bus lieber ins Auto steigt, soll ab Oktober weniger an der Zapfsäule zahlen. Die Bundesregierung hat dazu nun entsprechende Beschlüsse gefasst und will den Tankrabatt noch diese Woche in Bundestag und Bundesrat beschließen. Ab Oktober sollen Benzin und Diesel dann 17 Cent pro Liter billiger werden. Auch eine Spritpreisdecke will die Bundesregierung einführen, wann ist aber noch offen. Müll sammeln, Grünflächen pflegen, Zäune streichen. Die Stadt Halle möchte eine Arbeitspflicht für Asylbewerber durchsetzen. Ansonsten werden Leistungen gekürzt. Thorsten Rössler zu dem Pro- und Kontrastimmen.
12: Asylbewerber sollen Berufserfahrungen sammeln, die Arbeitskultur in Deutschland kennenlernen und nicht zuletzt Sprachkenntnisse verbessern. So argumentiert Oberbürgermeister Alexander Vogt. Dies sei eine wichtige Anschubhilfe für die Integration, meint FDP-Stadtrat Andreas Silbersack. Die Linkspartei widerspricht. Zwangsarbeit für 85 Euro pro Monat sei unwürdig. Es bediene außerdem das Vorurteil des arbeitsunwilligen Ausländers.
10: Behält Quedlinburg seinen Welterbestatus? Das prüft aktuell das UNESCO-Welterbezentrum. Hintergrund sind die Pläne für den Industrie- und Energiepark Morgenroth mit riesigen Windrädern, Photovoltaikanlagen und einem Batteriespeicher. Quedlinburg muss dafür Gutachten und weitere Unterlagen nach Paris schicken. Aktuell stellt die Stadt die Unterlagen zusammen und übersetzt sie ins Englische. Ein Gutachten sieht den Welterbestatus grundsätzlich nicht gefährdet, allerdings nur, wenn die Pläne angepasst werden. Die nächsten Nachrichten um 7.30 Uhr.
0: Euch einen schönen guten Morgen um 2:07 mit dem Radio SAW Verkehrsservice, dem schnellsten SAW-Land, Nadine.
1: A2 Richtung Hannover, zwischen Irxleben und Bornstedt, Stop and Go für Brummifahrer vor der Baustelle. Autofahrer kommen relativ gut durch. Und im Landkreis Börde, da staute sich momentan zwischen Farsleben und Mose, da ist zu viel los. 25 Minuten dauert es länger. Vorsicht bitte im Harz zwischen Blankenburg und Timmenrode, da hat es einen Wildunfall gegeben. Und im Kreis Stendal, da ist die Landstraße zwischen dem Abzweig Winfelde und Stendal wegen Aufräumarbeiten leider immer noch gesperrt. Hier hatte nämlich in der Nacht ein leerstehendes Haus gebrannt. Und das muss jetzt erstmal, die ganzen Schäden müssen beseitigt werden. Ein Flitzerblitzer stehen. Auf der A2 Richtung Berlin hinter Allerengersleben und in Höhe Raststätte-Buckautal. A7 Richtung Hamburg, Höhe Raststätte-Hildesheimer Börde. A9 Richtung München, zwischen Niemeck und Klein-Marzehns und in Richtung Berlin, Höhe Raststätte-Köckern. Es blitzt auf der A14 Richtung Magdeburg zwischen Halle-Trotha und Lübbyhün und zwischen Wandsleben und Magdeburg-Stadtfeld. Auf der B79 in Hessen in beiden Richtungen, Weißenfels, Tagewerbener Straße. In Stendal auf der Weberstraße, in Storkau wurde Richtung Arneburg aufgebaut und zwischen Quedlinburg und Hedersleben in Höhe der A36. Brücke. Wenn ihr dazu noch was gesehen habt, dann lasst es uns bitte wissen unter unserer kostenfreien Service-Hotline 0800 1630 630 oder ihr schickt uns eine WhatsApp, die Nummer bei uns im Netz und in der App, und euch eine gute Fahrt.
0: In Barby bei Schönebeck haben wir 11 Grad, ist noch frisch, wird aber angenehm mild und warm, 17 bis 20 Grad heute und dazu noch die Sonne. Ein toller Tag heute, auch wenn ihr ein paar Wolken seht, bleibt heute trocken und morgen ist es ähnlich schön bei 16 bis 21 Grad.
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1: Und wir versüßen euch den Weg zur Kita mit der besten Mischung der meisten Abwechslungen. Großartiges Ding für euch aus den 2000ern ist von Rihanna dabei, Umbrella. Und jetzt für euch Taylor Swift, die neulich beim Footballspiel ihres Mannes Travis Hollywood-Star Tom Cruise neben sich sitzen hatte und ihm erstmal gezeigt hat, was bei Spielerfrauen eine Hake ist, wie er in einem Podcast erzählt hat. Also die hat ihn so zugetextet mit Footballwissen, dass ihm danach die Ohren geklingelt haben. Hier kommt sie bei uns ohne Touchdown aus. Hier ist sie mit Cruel Summer.

0: Es ist Dienstag, die Sonne scheint und es ist 10 nach 7. Schönen guten Morgen mit uns, Mokka Fuchs.
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0: Schönen guten Morgen mit uns Radio SAW Muckefuchs um 7:45. Wir sind für euch da angucken auf die Straßen. Nadine?
1: Im Harz zwischen Blankenburg und Timmenrode hat es einen Wildunfall gegeben. Seid bitte vorsichtig. Und im Kreis Stendal ist die Landstraße zwischen dem Abzweig Binfelde und Stendal wegen Aufräumarbeiten gesperrt. Hier hatte in der Nacht ein leerstehendes Haus gebrannt. Bitte umfahrt das Gebiet, bis auf Weiteres.
0: Im Norden ist die Sonne schon da und genießt diesen sonnigen Dienstag in Gröningen bei Halberstadt. Im Harz haben wir 12 Grad. Ein paar Wolken haben wir heute, bleibt aber trocken. Und morgen am Mittwoch, dann starten wir offiziell auch in den kalendarischen Herbst. Da wird es auch ein sonniger Tag werden bei 16 bis 21 Grad.
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0: nehmen euch mit in den sonnigen Dienstag. Schönen guten Morgen wünschen euch die Radio SAW Muckefuchs. Und wir unterstützen euch und euren Verein auch heute mit 2000 Euro. Um 10 nach 7 haben wir Zuhause e.V. gezogen. 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
0: Ja, heute Morgen haben wir euch ja das ehemals schlechteste Polizeigebäude Deutschlands vorgestellt in Magdeburg. Das sieht jetzt richtig schick aus. Aber woher hat denn die Polizei eigentlich ihren Namen, Frank Wiedemann?
3: Das Wort Polizei stammt ursprünglich aus dem Griechischen. Polis ist das griechische Wort für Stadt bzw. Staat. Dieses Wort wurde von den Römern übernommen und als Bezeichnung für die gesamte öffentliche Verwaltung verwendet. So erklärt sich zum Beispiel der Begriff baupolizeilich gesperrt, wenn ein Gebäude nicht mehr sicher ist. Das wird nicht von der Polizei gesperrt, sondern eben vom Bauaufsichtsamt. Die Polizei ist aber eben auch Teil der öffentlichen Verwaltung und so blieb der Begriff Polizei für die Schutzmänner und Frauen erhalten, während andere Teile der Verwaltung im Laufe der Zeit andere Bezeichnungen erhielten.
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0: zwei Minuten noch, dann ist es 7:30 bei uns im SAW-Land. Wir schicken euch in den Dienstag, wie Radio SAW Muckefuchs. Guten Morgen.
1: Moin.
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0: Uhr haben wir es, 7:30. Guten Start in den Dienstag, diesen 22. September. Jetzt für euch mit den Radio SAW Nachrichten und Laura Födisch.
11: Guten Morgen. Wer morgens von Stender nach Wolfsburg zur Arbeit muss, kann etwas aufatmen. Der Nahverkehrsservice Sachsen-Anhalt hat die Fahrzeiten der Expressbusse während der Bahnbauarbeiten zwischen Berlin und Hannover angepasst. Jetzt sollen die Busse so fahren, dass die Pendler rechtzeitig am VW-Werk sind und nach Feierabend auch den Anschluss schaffen. Das war vorher nicht der Fall, da mit veralteten Schichtzeiten geplant wurde. Für Pendler in Richtung Berlin ist dagegen noch keine Lösung in Sicht. Und jetzt mehr Nachrichten aus dem SAW-Land von unseren Reportern.
12: Autofahrer rund ums Harzklinikum in Quedlinburg brauchen heute Geduld. Der Dittfurter Weg ist wegen eines Krans von 5 bis 18 Uhr voll gesperrt. Die Arbeiten sind Teil der Vorbereitungen für den Ausbau der Notaufnahme. Zusammen mit einer bestehenden Baustelle ist der Bereich nur über die Fichtenstraße erreichbar. Auch mehrere Bushaltestellen werden heute nicht bedient. Der Rettungsdienst kann das Klinikum trotzdem jederzeit erreichen. Aus Quedlinburg, Christoph Schödel, Radio SAW.
13: Welche Freizeitangebote gibt es und wie kommt man eigentlich von A nach B? Genau solche Fragen stellt der Landkreis Wittenberg jetzt jungen Menschen. Bei der Jugendbefragung können alle von 14 bis 26 Jahren sagen, was gut läuft, was fehlt und was sich ändern sollte. Die Umfrage dauert etwa 8 Minuten und ist anonym. Die Antworten sollen helfen, Angebote künftig besser zu planen und weiterzuentwickeln. Den Link dazu gibt es auf radio-saw.de. Aus Wittenberg, Lena Vierecke.
14: Was tun, wenn plötzlich neben mir jemand einen Herzstillstand erleidet? Helfen wollen sicher die meisten. Und wie das genau geht, können Menschen heute in Halle auf dem Marktplatz an Übungspuppen ausprobieren. Beim Aktionstag Reanimation zwischen 9 und 15.30 Uhr. Im Grunde ist es nämlich mit der Herzdruckmassage gar nicht so schwierig. Und sie verdoppelt bis verdreifacht die Überlebenschancen der Betroffenen. Aus Halle, Thorsten Rössler, Radio SAW.
11: Die nächsten Nachrichten um 8.
0: Gleich haben wir es 7:30. Schönen guten Morgen. Wir sind für euch da und gucken auf die Straßen im SAW-Land. Nadine?
15: Auf der A2 Richtung Hannover zwischen Irxlehm und Bornstedt. Stop and go vor der Baustelle für Brummifahrer. Autofahrer kommen ja gut dran vorbei. Im Landkreis Börde zwischen Fasleben und Morse ist zu viel los. Hier braucht ihr im Moment 25 Minuten länger. Im Harz zwischen Blankenburg und Timmenrode hat es einen Wildunfall gegeben. Seid da ein bisschen vorsichtiger. Und im Kreis Stendal auf der Landstraße zwischen dem Abzweig Binfelde und Stendal gibt es eine Sperrung wegen Aufräumarbeiten. In der Nacht hatte hier ein leerstehendes Haus gebrannt. Bitte umfahrt. Das Flitzerblitzer stehen. Auf der A2 Richtung Berlin, hinter Allerengersleben und in Höhe Raststätte-Buckautal. A7 Richtung Hamburg, Höhe Raststätte-Hildesheimer-Börde. A9 Richtung München zwischen Niemeck und Kleinmarzehns und in Richtung Berlin, Höhe Raststätte-Köckern. Es blitzt auf der A14 Richtung Magdeburg zwischen Alle-Trotha und Lübejün und zwischen Wandsleben und Magdeburg-Stadtfeld. Auf der B79 in Hessen in beiden Richtungen. In Weißenfels, Tagewerbener Straße, Stendal, Weberstraße. In Storkau stehen sie Richtung Arneburg und zwischen Quedlinburg und Hedersleben in Höhe der A36-Brücke. Wenn Wenn ihr dazu noch was habt, dann klingelt bitte kurz bei uns durch 0800 1630 630 oder schickt eine WhatsApp, die Nummer bei uns im Netz und in der App.
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0: Genießt den Dienstag mit ganz viel Sonne. Morgen gibt es auch Sonne. Morgen starten wir auch so mit 21 Grad in den Mittwoch. Jetzt gerade in diesem Augenblick haben wir Zörbich bei Köthen 11 Grad und wir erreichen heute noch 20 Grad.
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0: Wir wünschen euch einen schönen Dienstag auch beim Abbau auf der Eisleberwiese und beim Aufbau der Magdeburger Herbstmesse, die für euch am Freitag startet.
15: Ja, ist Dienstag. Für einige von euch könnte das gut und gerne auch schon Donnerstag sein, damit das Wochenende ein bisschen näher rückt. Aber wir versüßen uns die Zeit mit den Superhits fürs SAW-Land in der besten Mischung und der meisten Abwechslung. Bekommt ihr in dieser halben Stunde noch was Frisches von Shakira, Die Die. Dazu der 2000er von The Calling und jetzt für euch die Frau, die genauso gern wie ihr abends auf der Couch mit ihren Fellnasen

0: Wir sind da für euch an diesem Dienstag auch in den Werkstätten bei uns im Messer Wieland um 7.38 Uhr, 8.38.
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3: 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Alles gut.
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3: 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Wir treffen uns mit den Pflegeeltern oder Adoptiveltern, wir sprechen, wir machen, also es ist im Grunde wunderbar und wir machen das alle ehrenamtlich, also eigentlich sind wir alle noch auf Arbeit, ich müsste da auch gleich wieder hin, aber jetzt seid ihr dran oder jetzt sind wir erstmal dran.
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0: Ihr checkt die ersten E-Mails um 7:45 und wir checken auch für euch die Straßen im SAW-Land. Wie sieht's gerade aus, Nadine?
1: Auf der A2 Richtung Berlin hat es in der Abfahrt Hannover-Herrenhausen einen Unfall gegeben. Da bitte vorsichtig sein und richtig Geduld braucht ihr im Moment in dem Kreis Börde zwischen Fasleben und Mose. Hier ist einfach zu viel los. Eine Dreiviertelstunde dauert das schon länger. Wenn ihr könnt, umfahrt das Gebiet bitte weiträumig.
0: Herrlich draußen zu sein, ist recht frisch, aber die Sonne scheint in Prinzin bei Gommern zum Beispiel mit 12 Grad.

0: Radio SRW Muckefuchs sagen Danke fürs Einschalten. Jetzt um 7.50 Uhr, 10 vor 8 an diesem Dienstag. Und ich habe gestern in einer Apotheke beim Warten mitbekommen, dass der Kunde vor mir jetzt in den Urlaub fährt, also ganz entspannt außerhalb der Ferien. Da wünschen wir Radio SRW Muckefuchs natürlich ganz, ganz viel Spaß. Aber tu uns bitte einen Gefallen, wenn auch ihr in den Urlaub fahrt, nehmt uns bitte mit. Und es geht ganz einfach über die Radio SRW App.
1: Ja, und das Beste ist, ihr müsst noch nicht mal in den Urlaub fahren, um diese App zu nutzen. Verrückt. 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Wunderschönen guten Morgen wünschen wir euch jetzt mit Shakira und Burna Boy.

0: Die Radio SAW Muckefuchs halten musikalisch Händchen. Wird alles gut werden in den Wartezimmern bei den Arztpraxen bei uns im SAW-Land. Schönen guten Morgen um 7:58.
1: Morgen. 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
1: Ich bin Laura Födisch. Guten Morgen. In Sachsen-Anhalt zeichnet sich im neuen Landtag eine Zusammenarbeit von AfD und BSW ab. Beide Parteien könnten sich bei wichtigen Posten an der Spitze des Landtags gegenseitig unterstützen. Das hat BSW-Co-Chefin Amira Mohamed Ali in der ARD angedeutet. Demnach soll die AfD den Landtagspräsidenten stellen, das BSW den Vizepräsidenten. Allerdings gibt es dabei noch einen Haken. Das BSW darf nach den aktuellen Regeln selbst keinen Vizepräsidenten vorschlagen. AfD und BSW kommen zusammen auf 44 der 83 Sitze. In 2 Wochen steht die konstituierende Sitzung des neuen Landtags an. Wer morgens von Stendal nach Wolfsburg zur Arbeit muss, kann aufatmen. Die Expressbusse fahren während der Bahnbauarbeiten jetzt zu besseren Zeiten. So sollen Pendler pünktlich am VW-Werk ankommen und nach der Schicht auch wieder nach Hause. Zuvor war mit veralteten Schichtplänen geplant worden. Für Pendler Richtung Berlin gibt es dagegen noch keine Lösung. Stadt- und Landkreis Stendal machen deshalb Druck bei der Deutschen Bahn. Heftige Kritik an der Deutschen Bahn kommt auch aus dem Landkreis Mansfeld-Südharz, denn auf der Strecke Halle-Kassel stocken die Bauarbeiten. Thorsten Rössler dazu.
11: Verletzlichkeit ist offenbar nicht die Stärke der Deutschen Bahn, schimpft Mansfeld-Südharz-Landrat André Schröder. Der zweite Bauabschnitt an der Bahnstrecke Halle-Kassel sei auf unbestimmte Zeit verschoben worden. Es ist kein Ende in Sicht. Für die Menschen in der Region ist das doppelt ärgerlich. Seit Jahren schon müssen sie zwischen Halle, Eisleben, Sangerhausen und Leinefelde Zugausfälle, Verspätungen oder Schienenersatzverkehr hinnehmen. Und jetzt fragen sie sich, wofür eigentlich?
1: Am Stausee Kelbra werden bald wieder tausende Kraniche erwartet, doch nach dem vergangenen Jahr ist die Sorge groß. Tausende der Vögel waren dort an Geflügelpest gestorben. Experten des Friedrich-Löffler-Instituts können noch nicht sagen, wie stark das Virus in diesem Herbst auftreten wird. Sie rechnen aber mit einem steigenden Risiko für neue Ausbrüche. Auch Geflügelhalter sollen deshalb besonders auf Schutzmaßnahmen achten. Die nächsten Nachrichten um 8.30 Uhr.
0: Einen schönen guten Morgen wünschen wir euch um 2:08 mit dem Radio SAW Verkehrsservice. Im schnellsten im SAW-Land, Nadine.
12: A2 Richtung Hannover zwischen Irxlim und Bornstedt. Stop and go für Brummifahrer vor der Baustelle. Autofahrer kommen gut dran vorbei. A7 Richtung Hamburg. Die Abfahrt Großburg-Wedel ist wegen Mehrarbeiten gesperrt. Im Landkreis Börde braucht ihr eine halbe Stunde länger zwischen Farsleben und Morse wegen der Baustellensperrung zwischen Farsleben und Wolmirstedt. Das ist nämlich die Umleitungsstrecke, die Strecke zwischen Farsleben und Morse. Im Kreis Stendal ist die Landstraße zwischen Binnenfelde und Stendal wegen Aufräumarbeiten immer noch gesperrt. Hier hatte in der Nacht ein leerstehendes Haus gebrannt. Bitte umfahrt das Gebiet und Flitzerblitzer. Auf der A2 Richtung Berlin, hinter Allerengersleben und in Höhe Raststätte-Buckautal. A7 Richtung Hamburg, Höhe Raststätte-Hildesheimer Börde. A9 Richtung München, zwischen Niemeck und Kleinmarzehns. In Richtung Berlin blitzt es in Höhe Raststätte-Köckern. Auf der A14 Richtung Magdeburg, zwischen Alle-Trotha und Lübbe-Jün. Und nochmal zwischen Wandsleben und Magdeburg-Stadtfeld. Auf der B79 wurde in Hessen beidseitig aufgebaut. In Weißenfels in der Tagewerbener Straße. In Stendal blitzt es in der Weberstraße. Storkau Richtung Arneburg. Zwischen Quedlinburg und Hedersleben in Höhe der A36-Brücke und zwischen Krüden und Scharpenhofe wurde aufgebaut. Und wenn ihr auch noch was habt, dann klingelt bitte kurz durch. 0800 1630 630, oder ihr schickt uns eine WhatsApp. Die Nummer bei uns im Netz und in der App, und euch eine gute Fahrt.
0: Tolles Wetter heute. Also noch ein Spätsommertag heute. In Söllingen bei Schöningen haben wir jetzt gerade 12 Grad, aber wir bekommen 17 bis 20 Grad. Dazu ganz viel Sonne, ein paar Wolken, bleibt aber trocken, und morgen wird es ähnlich.
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0: Ja, wir sind stolz darauf, dass der deutsche Meister im Handball aus Magdeburg kommt. Unser SC Magdeburg. Mit eurer Unterstützung wird er vielleicht sogar Pokalsieger. Wir schicken euch in die GTEC Arena morgen Abend. Und das machen wir gleich um 10 nach 8.
12: Und wir machen euch den Tag schön mit der besten Mischung, der meisten Abwechslung, den Superhits fürs SAW-Land. Frisch dabei in dieser halben Stunde noch Loy und David Puentes mit Golden Summer. Dazu noch ein Duo, und zwar von David Guetta und Bibi Rexha, die richtig gut kochen kann und gerne mal Freunde zum Essen einlädt. Ihr bekommt sie mit uns, bei uns mit I'm Good, und jetzt für euch Miley Cyrus. Guten Morgen.
0: Morgen.

0: Grüße in eure Firma von uns Radio SAW Muckefuchs um 10 nach 8. 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
1: 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Hier ist Radio SAW Muckefuck. Einen zauberhaften guten Morgen wünschen wir euch. Jetzt mit dem 90er von Eagle Eye Cherry. Safe Tonight startet gut in den Dienstag.
0: Morgen.

0: der Dienstag mit uns Radio SAW Muckefuchs. Schönen guten Morgen wünschen wir euch. Viertelstündlich gucken wir auf die Straßen, damit wir gut ankommen, machen wir auch jetzt, Nadine.
1: Im Landkreis Börde auf der Strecke zwischen Farsleben und Moses einfach zu viel los, weil das die Baustellenumfahrung ist von der Baustelle zwischen Farsleben und Wolmirstedt. Im Moment braucht ihr eine halbe Stunde länger.
0: In Neudorf bei Harzgerode, da haben wir 9 Grad bekommen, heute aber 17 bis 20 Grad bei uns im SAW. Wir haben ganz viel Sonne und wenn du eine Wolke seht, keine Sorge, heute bleibt's trocken.
1: 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Jetzt gute Laune von David Guetta und Bibi Rexha. Bei uns Muckefuchs mit I'm Good. Startet gut in den Dienstag.
0: Guten Morgen.

0: Die nächste Runde Kaffee mit uns Radio SAW Muckefuchs bei euch im Büro. Schönen guten Morgen um 18 nach 8 am Dienstag.
1: Und wundert euch ja nicht, wenn ihr morgen Abend an der GTEC Arena in Magdeburg vorbeifahrt und das Ding gefühlt 3 Meter über dem Boden schwebt. Denn morgen steigt das DHB-Pokalspiel gegen Wetzlar. 19 Uhr geht's los und nicht nur die Spieler vom SC Magdeburg sind heiß drauf. Auch die Handballfans und als stolzer Medienpartner haben wir natürlich für euch die Tickets. Wen haben wir denn jetzt in der Leitung? Schönen guten Morgen.
2: Ja, hallo, hier ist Andrea aus Aachen.
0: Andrea, schön, dass du durchgekommen bist bei uns als 10. in der Leitung. Das bedeutet für dich, du wirst die Jungs vom SC Magdeburg beim Spiel gegen Wetzlar im DHB-Pokal in der GTEC Arena unterstützen. Glückwunsch!
2: Vielen lieben Dank, da freue ich mich riesig. Allerdings habe ich das eher für meine Tochter gemacht. Die ist ein absoluter Handball-Fan. Ihr Freund spielt den Kostwich-Handball. Und für die würde ich die Karten gern gewinnen.
1: Ach, großartig, dann wird sie den bestimmt mitnehmen, oder? Hat er Ambitionen, zum SCM zu wechseln?
2: Oh, das Thema hat man noch nicht. Da müsste ich ihn fragen. Ich weiß
1: nicht. Kann er sich ja dann beim DHB-Pokalspiel morgen Abend überlegen.
2: Ja.
1: Sehr schön. Andrea, dann dir auf jeden Fall noch einen schönen Tag und ganz liebe Grüße an die Familie, ja?
2: Vielen lieben Dank. Grüße auch an das ganze Team.
0: Ganz lieben Dank. Wenn auch immer bei einem Champions-League-Spiel oder bei einem der längst ausverkauften Bundesliga-Heimspiele des SC Magdeburg dabei sein möchtet, immer mal wieder reinklicken bei uns im Netz unter radio-saw.de.
1: Schönen guten Morgen.

0: Eure Kinder sind in der Kita oder in der Schule. Jetzt habt ihr mal ein bisschen Zeit für euch. Mit uns Radio SAW Muckefuchs am Dienstag um 8:40.
1: Guten Morgen.
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0: Jetzt haben wir es 8:30. Schönen guten Morgen euch um 8.30 Uhr an diesem Dienstag, dem 22. September. Die Radio SAW Nachrichten für euch mit Laura Födisch.
1: Guten Morgen. Im neuen Landtag von Sachsen-Anhalt könnten AfD und BSW gemeinsame Sache machen. BSW-Co-Chefin Amira Mohammed Ali hat in der ARD angedeutet, dass beide Parteien sich bei wichtigen Posten unterstützen könnten. Die AfD soll den Landtagspräsidenten stellen, das BSW den Vizepräsidenten. Allerdings gibt es dabei einen Haken. Das BSW darf nach den aktuellen Regeln keinen eigenen Kandidaten für den Vizepräsidenten vorschlagen. AfD und BSW haben zusammen 44 der 83 Sitze im Landtag. Und jetzt mehr Nachrichten aus dem SAW-Land von unseren Reportern.
11: Autofahrer rund ums Harzklinikum in Quedlinburg brauchen heute Geduld. Der Dittfurter Weg ist wegen eines Krans von 5 bis 18 Uhr voll gesperrt. Die Arbeiten sind Teil der Vorbereitungen für den Ausbau der Notaufnahme. Zusammen mit einer bestehenden Baustelle ist der Bereich nur über die Fichtenstraße erreichbar. Auch mehrere Bushaltestellen werden heute nicht bedient. Der Rettungsdienst kann das Klinikum trotzdem jederzeit erreichen. Aus Quedlinburg, Christoph Schödel, Radio SAW.
12: Welche Freizeitangebote gibt es und wie kommt man eigentlich von A nach B? Genau solche Fragen stellt der Landkreis Wittenberg jetzt jungen Menschen. Bei der Jugendbefragung können alle von 14 bis 26 Jahren sagen, was gut läuft, was fehlt und was sich ändern sollte. Die Umfrage dauert etwa 8 Minuten und ist anonym. Die Antworten sollen helfen, Angebote künftig besser zu planen und weiterzuentwickeln. Den Link dazu gibt es auf radio-saw.de. Aus Wittenberg, Lena Vieregge.
13: Was tun, wenn plötzlich neben mir jemand einen Herzstillstand erleidet? Helfen wollen sicher die meisten. Und wie das genau geht, können Menschen heute in Halle auf dem Marktplatz an Übungspuppen ausprobieren. Beim Aktionstag Reanimation zwischen 9 und 15.30 Uhr. Im Grunde ist es nämlich mit der Herzdruckmassage gar nicht so schwierig. Und sie verdoppelt bis verdreifacht die Überlebenschancen der Betroffenen. Aus Halle Thorsten Rössler, Radio SAW.
1: Die nächsten Nachrichten um 9.
0: Schönen guten Morgen um 8.32 Uhr. Mit dem Blick auf die Straßen für euch im SAW-Land. Nadine?
14: A7 Richtung Hamburg. Die Abfahrt Großburg-Wedel ist wegen Mäharbeiten gesperrt. Stadtverkehr Stendal. Die Tangermünder Straße ist in beiden Richtungen wegen Aufräumarbeiten gesperrt. In der Nacht hat hier ein leerstehendes Haus gebrannt. Und im Landkreis Börde zwischen Farsleben und Mose ist zu viel los. 15 Minuten dauert es länger. Flitzerblitzer. A2 Richtung Berlin, hinter Alleringer's Leben, in Höhe Rastplatz Ihlegrund und in Höhe der Raststätte Buckautal. A7 Richtung Hamburg, Höhe Hildesheimer Börde, Raststätte. Auf der A9 Richtung München zwischen Niemegg und Kleinmarzehns, in Richtung Berlin, Höhe Raststätte Köckern. Es blitzt auf der A14 Richtung Magdeburg zwischen Alletrotha und Lübbyhün und zwischen Wandsleben und Magdeburg Stadtfeld. Auf der B79 in Hessen beidseitig, in Weißenfels Tagewerbener Straße, Stendal, Weberstraße. In Storkau Richtung Arneburg, zwischen Quedlinburg und Hedersleben in Höhe der A36 Brücke und zwischen Krüden und Scharpenhufe wurde aufgebaut. Wenn ihr auch noch was habt, dann meldet es bitte kostenfrei 0800 1630 630 oder schickt eine WhatsApp, die Nummer bei uns im Netz und in der App.
0: Morgen früh um 2.05 Uhr starten wir offiziell in den Herbst. Davon merken wir heute aber gar nichts bei dem Wetter. Das ist spätsommerlich, nämlich wir haben ganz viel Sonne bei 17 bis 20 Grad heute. Zwar ein paar Wolken, bleiben aber trocken. Und gerade morgen, dann am Mittwoch, auch ein sonniger Tag bei 16 bis 21 Grad.
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0: Wir sagen ganz lieben Dank, dass ihr euren Lieblingssender eingeschaltet habt und wir sind immer für euch da, wir von Radio SAW.
14: Und mit Sonne im Gesicht geht's in Richtung Job und dazu auch die Sonne im Radio mit dem frischen Superhit fürs SAW-Land von Topic und Becky G, die schon als Teenager gejobbt hat, um ihre Eltern zu unterstützen. Den coolen Superhit, den frischen, bekommt ihr gleich, Sorry Papi, nach Raymond und jetzt One Republic. 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

0: 20 Minuten ist es noch bis 9. Schönen Dienstag wünschen euch die Radio SAW Mockefuchse. 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
2: Ja, Oberamtsrat Alfred Klausen?
3: Morgens, Alfred. Na, wie ist's?
2: Ach, gut, habe. Und selbst?
3: Ja, ich wollte dich mal was fragen.
2: Aha, ja.
3: Ich würde ja ab November gerne Winterreifen haben.
2: Ja?
3: Gibt ja keine richtige Pflicht, aber irgendwie ja doch.
2: Naja, es gibt eine situative Winterreifenpflicht, ne?
3: Genau, und es ist ja doof, wenn's schneit, wenn ich dann nicht zum Biohuber rauskomme.
2: Biohuber?
3: Das ist der Bauernhof in Stillackermoor. Die haben einen Hofladen.
2: Aha, ist das nicht ziemlich teuer?
3: Aber Bio.
2: Na, das ist ja kein Hof, sondern eher ein Doofladen.
3: Sehr komisch. Jedenfalls wollte ich fragen.
2: Ja?
3: Also, ich hab ja Winterreifen.
2: Ja, dann ist doch alles gut, Hans Werner.
3: Ja, nicht ganz, Mann. Mir fehlen die 89 Euro fürs Draufziehen.
2: Das ist doch nicht dein Ernst, oder?
3: Psst, doch.
2: Es hakt an 89 Euro bei euch.
3: Mann, Gertrud ist seit 3 Tagen im Schwarzwald und macht da eine schamanische Ausbildung.
2: Okay.
3: Die hat 777 Euro gekostet und ich wollte ihr das auf jeden Fall ermöglichen und...
2: Ich sag ja immer, erst schamanisch und dann panisch. Und zwar, weil die Kohle fehlt.
3: Kannst du es mir jetzt leihen oder nicht?
2: Na klar, als Zinsen kriege ich täglich ein Stück Kuchen aus dem Stadtcafé bis Ende Dezember.
3: Dringendes Unverschämtheitskäffchen.
1: Bingo. Baumann und Klausen, die besten Comedies für euch. 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

0: Was ist eure Lieblingsmusik bei Radio SAB? Schönen guten Morgen um 8:45. Gucken auf die Straße im SAB-Land, Nadine.
1: Auf der A9 Richtung München zwischen Belitz und Brück geht's nur stockend voran, weil hier ein Fahrzeug auf der Standspur liegen geblieben ist.
0: Na Altmark, in Gore bei Stendalarm mit 10 Grad, 17 bis 20 bekommen wir heute mit ganz viel Sonne. Und morgen packen wir sogar noch einen Grad obendrauf, auch sonnig bei 21 Grad.
1: Wunderschönen guten Morgen wünschen wir euch mit Radio SAW Muckefuck. Aus den 2000ern jetzt für euch die großartigen Weedes mit Teenage Dirtbag, um Power für den Tag zu bringen.
0: Morgen.

0: Ich finde, den kann man auch mal auf dem Oktoberfest spielen, jetzt am Wochenende in Wernigerode oder Magdeburg. Und wo ihr dafür Tickets bekommt, das seht ihr natürlich bei uns im Netz unter radio-srb.de. Ich habe hier in den letzten Jahren leider dort schon lange nicht mal angetroffen. Ne?
1: Soll ich ganz ehrlich sein, warum? Ja. Ich passe nicht mehr an meine Dirndls. Ich habe in der letzten Zeit zu gut und zu ausgiebig gegessen.
0: Weißwürste, Brezeln, Händel.
1: Genau. Und ja. Lederhosen stehen mir einfach nicht, sonst hätte ich ja bei dir schon angekloppt und mir eine ausgeborgt.
0: Aber wenn es jetzt spontan jemanden geben würde, der sagt, Mensch Nadine, borge ich mein Dirndl, damit sie am Freitag mit zur Eröffnung der Magdeburger Mückenwiesen gehen kann.
1: Stehe ich in der ersten Reihe und schreie, Tapper, zieh die Lederhosen aus.
0: Gut, dann bitte jetzt nicht anrufen und was anbieten.
1: Hier ist Radio Sophie Muckefuck, kommt gut in den Tag. Jetzt mit dem frischen Superhit von Ray Dalton, hier ist Go That High.

0: Einen schönen Dienstag wünschen euch die Radio SAW Muckefuchs und in 2 Minuten, da haben wir es 9 Uhr.
1: Guten Morgen.
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11: Ich bin Laura Födisch. Guten Morgen. In Sachsen-Anhalt zeichnet sich im neuen Landtag eine Zusammenarbeit von AfD und BSW ab. Beide Parteien könnten sich bei wichtigen Posten an der Spitze des Landtags gegenseitig unterstützen. Das hat BSW-Co-Chefin Amira Mohamed Ali in der ARD angedeutet. Demnach soll die AfD den Landtagspräsidenten stellen, das BSW den Vizepräsidenten. Allerdings gibt es dabei noch einen Haken. Das BSW darf nach den aktuellen Regeln selbst keinen Vizepräsidenten vorschlagen. AfD und BSW kommen zusammen auf 44 der 83 Sitze. In 2 Wochen steht die konstituierende Sitzung des neuen Landtags an. Aus dem Landkreis Mansfeld-Südharz kommt aktuell heftige Kritik an der Deutschen Bahn. Denn auf der Strecke Halle-Kassel stocken die Bauarbeiten. Thorsten Rössler dazu.
12: Verletzlichkeit ist offenbar nicht die Stärke der Deutschen Bahn, schimpft Mansfeld-Südharz-Landrat André Schröder. Der 2. Bauabschnitt an der Bahnstrecke Halle-Kassel sei auf unbestimmte Zeit verschoben worden. Es ist kein Ende in Sicht. Für die Menschen in der Region ist das doppelt ärgerlich. Seit Jahren schon müssen sie zwischen Halle, Eisleben, Sangerhausen und Leinefelde Zugausfälle, Verspätungen oder Schienenersatzverkehr hinnehmen. Und jetzt fragen sie sich, wofür eigentlich?
11: Ein Urlaub in den Schweizer Bergen endete für eine 21-Jährige aus Wittenberg jetzt tödlich. Die junge Frau galt seit vergangenem Mittwoch als vermisst. Am Montagnachmittag fanden Schweizer Polizisten ihre Leiche im Kanton St. Gallen. Die Polizei geht derzeit von einem Unfall aus. Nach ersten Erkenntnissen könnte die Frau im alpinen Gelände abgestürzt sein. Am Stausee Kelbra werden bald wieder tausende Kraniche erwartet, doch nach dem vergangenen Jahr ist die Sorge groß. Tausende der Vögel waren dort an der Geflügelpest gestorben. Experten des Friedrich-Löffler-Instituts können noch nicht sagen, wie stark das Virus in diesem Herbst auftreten wird. Sie rechnen aber mit einem steigenden Risiko für neue Ausbrüche. Auch Geflügelhalter sollen deshalb besonders auf Schutzmaßnahmen achten. Die nächsten Nachrichten um 10.
0: Euch einen schönen guten Morgen um 2 nach 9 mit dem Radio SAW Verkehrsservice, dem schnellsten SAW-Land. Nadine.
1: Auf der A9 Richtung München, kurz vor dem Rastplatz Kapellenberg, liegt ein Spanngurt auf der Fahrbahn. Bitte seid vorsichtig. A2 Richtung Hannover zwischen Irxleben und Bornstedt. Bauarbeiten. Mit dem Auto kommt er gut dran vorbei, aber mit dem LKW braucht er ein bisschen Zeit. Auf der A7 Richtung Hamburg ist die Abfahrt Großburg-Wedel noch immer wegen Mäharbeiten gesperrt. A9 Richtung München zwischen Belitz und Brück. Da ist ein Fahrzeug auf der Standspur liegen geblieben. Hier geht's nur stockend voran. Und im Stadtverkehr Stendal auf der Tangermünder Straße, da laufen Aufräumarbeiten. In der Nacht hatte hier ein leerstehendes Haus gebrannt, deshalb ist die Tangermünder Straße beidseitig gesperrt. Flitzerblitzer stehen. Auf der A2 Richtung Berlin hinter Allerengersleben in Höhe Parkplatz Ihlegrund und in Höhe Raststätte Buckortal. A7 Richtung Hamburg, Höhe Raststätte Hildesheimer Börde. Auf der A9 Richtung München zwischen Niemeck und Kleinmarzehns und zwischen Berlin in Richtung Berlin Höhe Raststätte Köckern. Es blitzt auf der A14 Richtung Magdeburg zwischen Halle Trotha und Löbyün und zwischen Wandsleben und Magdeburg Stadtfeld. B79 in Hessen in beiden Richtungen. Auf der B100 stehen sie am Ortsausgang Bitterfeld in Richtung Halle. In Weißenfels auf der Tagewerbener Straße, in Helmstedt in der Henkestraße, in Storkau Richtung Arneburg. Zwischen Quedlinburg und Hedersleben wurde in Höhe der A36 aufgebaut und zwischen Krüden und Scharfenhufe blitzt es. Und wenn ihr noch was habt, dann gerne anrufen 0800 1630 630 oder ihr schickt eine WhatsApp, die Nummer bei uns im Netz und in der App.
0: Mit 11 Grad sind wir jetzt gerade in Zico bei Coswig unterwegs. Es wird ein sonniger, wunderschöner Dienstag heute. Es gibt zwar ein paar Wolken, bleibt aber trocken. Höchsttemperaturen so um die 20 Grad. Morgen am Mittwoch auch sonnig, gibt zwar noch ein paar Wolken. Bleibt aber auch hier überall trocken, 16 bis 21 Grad. Und am Donnerstag, da wird es ein bisschen wolkig und ein bisschen regnerisch, aber dann wieder freundlich und trocken bei 19 Grad.
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0: Aber wir haben es jetzt gerade eben gehört, es ist das beste Wetter, um bei uns im SAW-Land rauszugehen, draußen etwas zu erleben und etwas zu finden. Den Radio SAW 1000 Euro Schatz, den wir irgendwo im SAW-Land versteckt haben. Und den nächsten Hinweis, den gibt es gleich in gut 10 Minuten um 10 nach 9.
1: Ja, versuch, mach einfach 5 draus.
0: Ja, stimmt.
1: Weil so lange hin. Viel Zeit brauchen One T und Cool T aus den 2000ern mit Magic Key. Wahnsinnig cooles Ding, direkt nach Benson Boone. Schönen guten Morgen.
0: Morgen.

0: auf die Plätze, fertig, los und schon ist 8:50.
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0: Bevor ihr euch jetzt gleich losmacht, wartet noch mal ganz kurz, denn wir haben wieder für euch einen Radio SAW 1000-Euro-Schatz versteckt. In den letzten Runden hat euch die Suche ja mit eurer Familie oder allein so viel Spaß gemacht, dass wir gesagt haben, irgendwo im SAW-Land verstecken wir wieder ein. Und das kann wirklich überall sein.
2: Einfach mal gucken, wenn ihr auf Hunderunde unterwegs seid oder wenn ihr die Kids zur Kita bringt, kann sich an einem Mauervorsprung verstecken, kann sich in einem Gebüsch verstecken. Das ist so eine kleine Schatztruhe. Wirklich groß ist die nicht, vielleicht so handelsübliche Männerhand, so eine...
0: Ja, also 3x5 Meter.
2: Handfläche lang. Hand, mein Lieber. Ja, Männer, okay. Hand.
0: Ah, okay.
2: Und damit ihr noch ein bisschen besser Ahnung habt, wo wir den Schatz versteckt haben könntet, gibt's von uns immer um 8:50 in diesem Fall, respektive 8:50, einen Hinweis.
0: Der ist jetzt für euch, dieser Hinweis. Der Radio SAW 1000-Euro-Schatz, der ist an einem Ort, an dem sich Jogger begegnen. Also nochmal der Hinweis, der Radio SAW 1000-Euro-Schatz, der ist an einem Ort, an dem sich Jogger begegnen.
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0: 10:15, guten Morgen. Nadine ist da und guckt auf die Straßen vor euch.
1: Vorsicht bitte auf der A9 Richtung München. Kurz vorm Rastplatz Kapellenberg liegt ein Spanngurt auf der Fahrbahn. Und nochmal die A9 Richtung München zwischen Belitz und Brück. Da ist ein Fahrzeug liegen geblieben. Hier geht es im Moment nur stockend voran.
0: Wir haben zwar ein paar Wolken, aber aus dem bleibt es heute trocken. Sonne haben wir auch bei Temperaturen heute um die 20 Grad.
1: Und völlig egal, wie stressig es bei euch vielleicht gerade bei der Arbeit ist, wir haben für euch die Superhits fürs SAW-Land. Die sind gut für die Nerven. Jetzt aus den 90ern Robert Miles mit One in One. Hier ist Radio SAW Muckefuck. Schönen guten Morgen.
0: Morgen.

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1: Krimi-Fans kennen ihn als den herrlich selbst überschätzten Kommissar Overbeck aus Wilsberg. Morgen kommt Roland Jankowski nach Halle. Im Kapitol ermittelt er allerdings nicht selbst, sondern liest schräge Krimi-Kurzgeschichten, schwarzer Humor, ziemlich überraschende Wendungen und garantiert die ein oder andere Leiche inklusive. Wenn Overbeck kommt, die Lesung beginnt morgen 20 Uhr in Halle. Tickets bekommt ihr ab 31 Euro. Und Dirndl raus, Lederhose an. 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
11: Schönen guten Morgen um 9:30 Uhr. Hier ist für euch der Blick auf die Straßen bei uns im SAW-Land. Nadine?
12: Auf der A2 Richtung Hannover zwischen Irxleben und Bornstedt geht's für Brummifahrer im Moment nur stockend voran. Grund ist hier die Baustelle. Autofahrer kommen aber gut dran vorbei. A7 Richtung Hamburg, die Abfahrt Großburg-Wedel ist gesperrt. Grund sind Mäharbeiten. Und im Stadtverkehr Stendal ist die Tangermünder Straße in beiden Richtungen gesperrt wegen Aufräumarbeiten. In der Nacht hatte hier ein leerstehendes Haus gebrannt. Flitzerblitzer gibt's ein paar. Auf der A2 Richtung Berlin hinter Allerengersleben in Höhe Parkplatz Ilegrund und in Höhe Raststätte Buckautal nochmal. Es blitzt auf der A7 Richtung Hamburg Höhe Raststätte Hildesheimer Börder, A9 Richtung München zwischen Niemeck und Kleinmarzehns. In Richtung Berlin wurde Höhe Raststätte Köckern und zwischen Köselitz und Kleinmarzehns aufgebaut. Sie stehen auf der A14 Richtung Magdeburg zwischen Alle-Trotha und Lübbyhün und zwischen Wandsleben und Magdeburg-Stadtfeld. Auf der B79 in Hessen in beiden Richtungen. Auf der B100 am Ortsausgang Bitterfeld in Richtung Halle, B107 zwischen Oranienbaum und der A9. In Weißenfels auf der Tagewerbener Straße, in Helmstedt in der Henkestraße. In Storkau blitzt es Richtung Arneburg. Zwischen Quedlinburg und Hedersleben in Höhe der A36-Brücke. Und zwischen Krüden und Scharpenhufe wurde aufgebaut. Und wenn ihr auch noch was habt, dann meldet es bitte kostenfrei. 0800 1630 630 oder schickt eine WhatsApp. Die Nummer bei uns im Netz und in der App.
11: In Schönburg bei Weißenfels im Burgenlandkreis, da haben wir 12 Grad bekommen heute, Temperaturen so zwischen 17 und 20 Grad mit ganz viel Sonne. Aus den Wolken kommt heute kein Regen, morgen auch nicht und da haben wir sogar 21 Grad.
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11: Schönen guten Morgen, das ist ein Verein für Pflege- und Adoptivfamilien in Bernburg. Er heißt Zuhause e.V. und den könnt ihr nach wie vor unterstützen mit euren Klicks auf unserem Gewinnerpost. Auf Insta, auf Facebook und auf unserem WhatsApp-Channel, damit es am Ende bis 15 Uhr mit euren 1000 Likes 2000 Euro werden.
12: Und weil wir genauso wenig Zeit haben wie ihr gerade im Job, machen wir es kurz für euch gleich. Sweet Dreams von den Eurythmics und von Beyoncé und vorher noch eure Lieblingsband. Hier ist Coldplay. Guten Morgen.
11: Morgen.

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1: Schönen guten Morgen, wir Radio SRW Muckefuchs wünschen euch einen tollen Start in den Dienstag. Mit den Gedanken vielleicht auch jetzt schon ans Mittagessen. Das ist immer so ein täglicher Druck, ne? Also vielleicht landet ihr heute mal das auf dem Teller, was die Natur so hergibt. Also Äpfel zum Beispiel, Kürbis und Pilze. Ja, und wir mit der richtigen Ausrüstung, mit den richtigen Experten und den tollsten Rezepten Glücksgefühle mit Pilzen auslöst, das seht ihr bei uns im Netz unter radio-srw.de.
2: Und Glücksgefühle lösen auch immer unsere Superhits für das SRW-Land aus. Gleich für euch die Nummer von Linkin Park, Lost, direkt nach dem 90er von den Backstreet Boys. Here's As Long As You Love Me. 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
11: Ich bin Uwe Schimonek. Guten Tag. In Sachen Tankrabatt soll es jetzt schnell gehen. Das Bundeskabinett hat die Maßnahmen gegen die hohen Spritpreise beschlossen. Fabian Hoffmann berichtet.
12: In dieser Woche sollen dann auch noch Bundestag und Bundesrat den Tankrabatt beschließen. Der Start ist für Anfang Oktober angepeilt. Wie schon im Sommer sollen die Preise von Benzin und Diesel um 17 Cent pro Liter runtergehen. Bezahlen will die Regierung das Ganze mit Geld, was in diesem Jahr noch nicht ausgegeben wurde. Außerdem will sich Finanzminister Klingbeil auf EU-Ebene für eine Übergewinnsteuer für die Mineralölkonzerne einsetzen. Die Regierung will ab Januar auch noch einen Spritpreisdeckel einführen, also eine staatlich festgelegte Preisobergrenze.
11: Nach den schweren Wahlpleiten wartet auf Kanzler Merz heute ein schwieriger Termin. Er stellt sich am Nachmittag der Unionsbundestagsfraktion. Dort soll über die Folgen der Niederlagen beraten werden. Merz will Parteichef und Kanzler bleiben, sowie den Reformkurs fortsetzen. Ein Urlaub in den Schweizer Bergen endet für eine 21-Jährige aus Wittenberg jetzt tödlich. Die junge Frau galt seit vergangenen Mittwoch als vermisst. Gestern Nachmittag fanden Schweizer Polizisten ihre Leiche im Kanton St. Gallen. Die Polizei geht derzeit von einem Unfall aus. Nach ersten Erkenntnissen könnte die Frau im alpinen Gelände abgestürzt sein. Die mit Abstand schlimmsten Verkehrssünder fahren Porsche, jedenfalls laut einer Verivox-Auswertung. Demnach haben Porsche-Fahrer in über 70% der Fälle häufiger Punkte in Flensburg als der Durchschnitt. Dahinter folgen Range Rover und Tesla-Fahrer.
10: Und jetzt mehr Nachrichten aus dem SAW-Land.
13: Wer durch die Magdeburger Sieverstorstraße will, braucht ab sofort einen Plan B. Die Straße ist seit heute auf einem längeren Abschnitt komplett gesperrt. Grund ist ein leerstehendes Haus, bei dem akute Einsturzgefahr besteht. Deswegen fährt die Straßenbahn hier nicht mehr lang. Autofahrer nehmen Umleitungen über die Ernst-Lehmann-Straße, den Wittenberger Platz und die Rogätzer Straße. Fußgänger können auf der anderen Straßenseite weiterlaufen. Aus Magdeburg Laura Födisch, Radio SAW.
11: Die nächsten Nachrichten in einer Stunde.
14: Guten Tag. 2:02. Der Radio-SAW-Verkehrsservice, der schnellste im SAW-Land. A2 Richtung Berlin. Niederstimmlich. A2 Richtung Hannover. Zwischen Burg, Zentrum und Lostau. Behinderung nach einem Unfall. A2 Richtung Dortmund. Zwischen Hannover, Langenhagen und Wunsdorf-Lute. 10 Minuten stockend. Hier wird gebaut. Und A7 Richtung Hamburg. Die Ausfahrt Großburg-Wedel ist wegen Arbeiten gesperrt. Die Blitzer. Mehrere auf der A2 Richtung Berlin. Hinter Allerengersleben, in Höhe Parkplatz Ilegrund und Höhe Raststätte Buckautal. Es blitzt auf der A7 Richtung Hamburg, Höhe Raststätte Hildesheimer Börde. A9 Richtung München, zwischen Niemeck und Kleinmarzehns. A9 Richtung Berlin, Höhe Raststätte Köckern und zwischen Köselitz und Kleinmarzehns. A14 Richtung Magdeburg, zwischen Halle Trotha und Lübbejün und zwischen Wandsleben und Magdeburg-Stadtfeld. B79 Hessen, beidseitig. B100, Ortsausgang Bitterfeld Richtung Halle. B107, zwischen Oranienbaum und der A9. Blitzer auch in Weißenfels, Tagewerberner Straße, in Helmstedt, Henkestraße, Dessau-Köthener Straße, in Storkau Richtung Arneburg, zwischen Quedlinburg und Hedersleben in Höhe A36 Brücke und zwischen Krüden und Scharpenhufe. Habt ihr noch was gesehen? Flitzerblitzer oder Staus? Hat sich schon wieder was erledigt? Ruft doch gerne an. Die kostenfreie Service-Hotline 0800 1630 630. Das geht natürlich auch per WhatsApp. Die Nummer auf radiosurvey.de. Dankeschön. Wir wünschen euch eine gute Fahrt durchs SAW-Land. Es gibt Gerüchte, die besagen, nächste Woche wird es nochmal richtig warm. So mit Temperaturen 25, 26 Grad. Wir werden das weiter beobachten. Freuen uns jetzt auf einen schönen Tag, bis zu 20 Grad und viel Sonne. Auch wenn es noch recht frisch ist in Radisleben bei Ballenstedt, noch 12 Grad. Morgen sogar bis 21.
15: Rolf Kloss.
14: Weiterhin unsere Mission, den Vereinen im SAW-Land was Gutes tun. 50.000 Euro für die Zukunft. 1.000 Euro heute von Radio SAW und der Volksbank Börde Bernburg für den Zuhause e.V. Verein für Pflege- und Adoptivfamilien aus Bernburg. Die Vorsitzende ist Annette. Das hat heute Morgen geklappt.
16: Das ist wunderbar. Vielen, vielen, vielen Dank.
14: Und diese 1.000 Euro, die wollen wir jetzt noch verdoppeln.
16: Ihr Lieben, bitte liked unseren Gewinnerpost, damit unser Verein 2.000 Euro bekommt und wir für unsere Kinder wunderbare Dinge ermöglichen können. Vielen Dank.
14: Genau so machen wir das. Jetzt bei WhatsApp, jetzt bei Facebook, jetzt bei Instagram. Super.

0: Oh, zwischendurch mal auf dem Vormittag ein Hüftschwung von Shakira zusammen mit Wyclef Jean, Hips Don't Lie, gleich in der Playlist und auch Lieblingsmusik von Kygo, Khalid und Griffin, Save My Love. Und ja, das ist ein echt wenig schmeichelhafter Titel, den die Polizeidirektion in Magdeburg fast 10 Jahre lang mit sich rumgetragen hat. Deutschlandweit schlechtestes Dienstgebäude der Polizei. Aber dieser Titel gehört jetzt der Vergangenheit an. Das Gebäude wurde nämlich umfassend saniert. Meine Kollegin Laura Födisch durfte sich darin mal umsehen.
1: Ja, hier hat sich echt einiges getan. Also ich war hier zuletzt so vor 10 Jahren, würde ich sagen, als mir mein Portemonnaie geklaut wurde und ich eine Anzeige aufgeben musste. Und da war es ja echt dunkel, die Wände waren speckig und man wollte einfach nur noch so schnell wie möglich raus aus dem Gebäude. Das Gefühl hat man jetzt auf jeden Fall nicht mehr. Das Gebäude ist jetzt hell, freundlich und auch barrierefrei. 30 Millionen Euro hat das Ganze gekostet und zwischendurch standen hier eigentlich nur noch die Außenwände mit den gelben Klinkersteinen. Alles andere wurde neu aufgebaut.
0: Und das ist ja noch nicht alles, ne?
1: Nein, hier wird immer noch gebaut. Geplant ist ein hochmoderner Polizeicampus. Einiges ist auch schon fertig, zum Beispiel die Mensa im ehemaligen Pferdestall, Stellplätze oder einen Sammelplatz für Großlagen. Aber es gibt eben auch noch weiter Baustellen. Die Turnhalle und die Fitnessräume befinden sich zum Beispiel noch im Rohbau oder auch an einem Gebäude mit Büros und Verhörräumen wird noch gearbeitet. Stand jetzt soll Anfang 2029 alles fertig sein und für den ganzen Umbau investiert das Land 230 Millionen Euro.
0: Man muss dazu sagen, so einen Blick hinter die Kulissen bekommt man ja jetzt nicht so oft. Gibt's irgendwas, was dich besonders beeindruckt hat?
1: Ja klar, also die Mensa zum Beispiel in den alten Pferdeställen fand ich ganz toll, weil da einfach die geschwungenen Decken und ein altes Tor erhalten worden. Das sah einfach wirklich ganz schön aus und hatte ein tolles Feeling. Ja, und Bürogebäude sind halt, egal wie schön sie saniert sind, einfach Bürogebäude. Was mich aber wirklich beeindruckt hat, das war dann die Leitstelle. Die arbeiten da einfach ganz ungerührt weiter zwischen dem ganzen Baulärm und nehmen da die Notrufe entgegen. Ja, solche Nerven hätte ich auch manchmal gern.
0: Tja, dann hoffen wir mal, dass die Kollegen gute Kopfhörer haben und den Lärm ein bisschen ausblenden können. Danke für euren Einsatz. Und warum die Polizei eigentlich Polizei heißt, das decken wir auf bei uns im Netz. 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
5: Gleich 10.30 Uhr. Der Radio-SAW Verkehrsservice, der schnellste im SAW-Land. A2 Richtung Dortmund. Zwischen Hannover Langenhagen und Wunsdorf-Lute 10 Minuten stockend. Hier wird gebaut. Hier wird geblitzt. A2 Richtung Berlin. Hinter Allerengersleben, Höhe Parkplatz Ilegrund und Höhe Raststätte-Buckautal. A7 Richtung Hamburg, Höhe Raststätte-Hildesheimer Börde. A9 Richtung München zwischen Niemeck und Kleinmarzehns. A9 Richtung Berlin in Höhe Raststätte-Köckern und dann nochmal zwischen Köselitz und Kleinmarzehns. A14 Richtung Magdeburg zwischen Halle-Trotha und Lübbe-Jün und zwischen Wandsleben und Magdeburg-Stadtfeld in der Baustelle. B79 Hessen beide Richtungen. B100 Ortsausgang Bitterfeld Richtung Halle. B107 zwischen Oranienbaum und der A9. In Helmstedt Henkestraße, in Dessau Köthener Straße und dann steht nur einer zwischen Quedlinburg und Hedersleben, Höhe A36 Brücke und schon sind wir durch. Habt ihr noch was? 0800 1630 630 ist die kostenfreie Service Hotline oder das Ganze per WhatsApp, die Nummer auf radiosaw.de. Dankeschön. Gute Fahrt durchs SAW-Land.
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5: Anfang nächster Woche werden wir wieder schwitzen. Heute jetzt nicht so, ne? Bei 13 Grad in Neu-Hohenstedt, bei Halberstadt höchstens 19 Grad, aber dafür schön viel Sonne. Morgen auch.
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5: und mit Olivia Rodrigo.

Der Sound der 2000er bei Radio Sorbier. Genau vor 20 Jahren erschien das Album von Nelly Furtado, was dann im Radio und in den Clubs weltweit sofort hoch und runter lief. Produziert vom Mann der Stunde, Timbalands. Und die Songs darauf, die kennen wir alle. Promiscuous, Maneater, All Good Things Come to an End, Say It Right und so weiter. Und weil das Album, Loose heißt es, Geburtstag feiert, hat Nelly Furtado daraus ein echtes Geschenk für die Fans gemacht. Und zwar eine brandneue Deluxe-Edition. Da ist jetzt noch viel mehr drauf als vor 20 Jahren. 28 Songs, unter anderem drei bisher unveröffentlichte Tracks aus der Zeit, als Loose entstanden ist und auch ein paar neue Versionen von den bekannten Nummern. Die Loose 20th Anniversary Deluxe Edition könnt ihr euch ab sofort kaufen und darauf ist natürlich auch der hier. Say It Right, Nelly Furtado bei Radio SAW.

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5: Ich bin Uwe Schimonek. Guten Tag.
6: Die Bundesregierung hat den Tankrabatt auf den Weg gebracht. Noch in dieser Woche sollen Bundestag und Bundesrat darüber abstimmen. Ab Anfang Oktober sollen Benzin und Diesel dann um 17 Cent pro Liter günstiger werden. So einen Rabatt hatte es im Mai und Juni schon einmal gegeben. SPD-Fraktionsvize Zorn sagt in der ARD:
7: Am Ende war die Wahl, entweder wir machen nichts oder wir bringen wieder den Tankrabatt auf den Weg. Und ich bin auch der Meinung, der Tankrabatt, das ist die Gießkanne. Ja, wir kennen alle die Argumente, die dagegen sprechen. Aber dennoch finde ich schon, wenn man sich die Preise an der Tankstelle anschaut, dann können wir nicht sagen, dass wir als Bundesregierung, als Koalition nichts machen.
6: Die Regierung will ab Januar auch noch einen Spritpreisdeckel einführen. Nach dem Wahlsieg der Linken in Berlin wird heftig über Immobilienenteignungen diskutiert. Die CSU fordert jetzt ein schnelles Verbot. Ähnlich sieht es auch CDU-Kanzler Merz. Schon bald soll ein Gesetzentwurf kommen. Unter Experten gibt es allerdings Zweifel, ob so ein Verbot überhaupt rechtens ist. Heizen ist im letzten Jahr wieder teurer geworden, vor allem mit Gas und Fernwärme. Für eine durchschnittliche Wohnung wurden mit Gas rund 1.170 Euro im Jahr fällig. Laut Beratungsgesellschaft CO2 Online ein Anstieg um 14% zum Vorjahr.
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8: Wer durch die Magdeburger Sieverstorstraße will, braucht ab sofort einen Plan B. Die Straße ist seit heute auf einem längeren Abschnitt komplett gesperrt. Grund ist ein leerstehendes Haus, bei dem akute Einsturzgefahr besteht. Deswegen fährt die Straßenbahn hier nicht mehr lang. Autofahrer nehmen Umleitungen über die Ernst-Lehmann-Straße, den Wittenberger Platz und die Rogätzer Straße. Fußgänger können auf der anderen Straßenseite weiterlaufen. Aus Magdeburg Laura Födisch, Radio SAW.
6: Die nächsten Nachrichten in einer Stunde.
9: 11:02. Der Radio-SAW-Verkehrsservice, der schnellste im SAW-Land. A2 Richtung Hannover, zwischen Kreuz Magdeburg und Bornstedt, 15 Minuten stockend, eine Baustelle. A9 Richtung München, zwischen Dessau Süd und Turland, 10 Minuten stockend, eine Tagesbaustelle. Die Flitzerblitzer stehen. Auf der A2 Richtung Berlin hinter Allerengersleben, Höhe Parkplatz Ehlegrund und Höhe Raststätte-Burgautal. A7 Richtung Hamburg, Höhe Raststätte-Hildesheimer Börde. A9 Richtung München, zwischen Niemeck und Klammerzehns. A9 Richtung Berlin, Höhe Raststätte-Köckern und zwischen Köselitz und Kleinmarzehns. A14 Richtung Magdeburg, zwischen Halle Trotha und Lübejün und zwischen Wandsleben und Magdeburg-Stadtfeld. B79 Hessen, beidseitig. B100, Ortsausgang Bitterfeld Richtung Halle. B107 zwischen Oranienbaum und der A9. Helmstedt, Henke Straße, Dessau, Köthener Straße und zwischen Quedlinburg und Hedersleben in Höhe A36 Brücke. Und falls ihr noch irgendwas sehen solltet, Flitzerblitzer oder Staus, ruft doch gerne an, die kostenfreie Service-Hotline 0800 1630 630. Das geht natürlich auch per WhatsApp, die Nummer auf radiosaw.de. Dankeschön, wir wünschen euch eine gute Fahrt durchs SAW-Land. Noch recht frisch in Schmerz bei Greffenhainichen. 12 Grad. Aber wir können noch ein bisschen was draufpacken. 17 bis 19, viel Sonne, trocken. Auf dem Brocken recht frisch, da sind wir bei 8 Grad allerhöchstens. Heute Nacht 7 bis 4 und morgen der Mittwoch wieder mal ein bisschen wärmer. Bis 21 Grad. Erst Frühnebel, dann die Sonne.
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9: Am Wochenende gibt es mal wieder Preise. Diesmal die MTV Video Music Awards. Und wer hat bis jetzt die meisten? Also bei den Herren ist es Eminem, der hat 15. Und bei den Damen, also noch haben Beyoncé und Taylor Swift gleich viele im Schrank stehen, nämlich 30 Trophäen. Das wird sich jetzt am Sonntag ändern. Dann bekommt Taylor Swift Nummer 31 überreicht und ist damit alleinige Nummer 1 unter den VMAs-Preisträgern. Opalite gibt's gleich. Auch 90er Eurodance von Captain Hollywood's Project More and More kommt nochmal Smith.

0: das war doch schön am Samstag bei Paul Kalkbrenner in Magdeburg, oder? Ein bisschen was geht ja noch 2026 und dann freuen wir uns auf nächstes Jahr, wenn wir euch unheilig holen.
1: Wir waren geboren, um zu leben.
0: Oder mit den Bosse, der kommt nach Magdeburg in die Festung Mainz. Oder auch Tokyo Hotel. Übrigens für alle Fans von Simply Red, die gehen nächstes Jahr auch auf Tour. Ab Freitag gibt es dann die Tickets überall zu kaufen und noch ist ja 2026 nicht zu Ende. Ne? Am 10. Oktober in Leipzig, Bryan Adams gibt noch Tickets zu kaufen und Samo Haber am 3. Oktober im Haus Aunsee in Leipzig. Da ist noch ein bisschen Platz und auch in Braunschweig am 8. Oktober Tickets ab 70 Euro. Vermutlich hat er auch einige Songs von Sunrise Avenue dabei und mit Sicherheit auch Fairy Tale Gone Bad jetzt bei Radio Slowenien. Schönen guten Tag zusammen. 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
12: 11.30 Uhr, der Radio-Survey-Verkehrsservice, der schnellste Messer Wielands. A2 Richtung Dortmund, zwischen Hannover-Langenhagen und Wunsdorf-Lute, 10 Minuten stockend, hier wird gebaut. A7 Richtung Hamburg, zwischen dem Dreieck Salzgitter und Derneburg-Salzgitter, 15 Minuten stockend, ein defekter LKW. A9 Richtung München, zwischen Dessau-Süd und Turlands, 10 Minuten stockend, eine Tagesbaustelle. Die Flitzerblitzer stehen auf der A2 Richtung Berlin hinter Allerengersleben, Höhe Parkplatz Ihlegrund und Höhe Raststätte Buckautal. A7 Richtung Hamburg, Höhe Raststätte Hildesheimer Börde. A9 Richtung München zwischen Niemeck und Klammerzins. A9 Richtung Berlin in Höhe Raststätte Köckern und zwischen Köselitz und Kleinmarzins. A14 Richtung Magdeburg zwischen Halle Trotha und Lübbejün und zwischen Mansleben und Magdeburg-Stadtfeld. Es blitzt auch auf der B79 in Hessen beidseitig. Wernigerode, Benzingerröder Chaussee und Helmstedt in der Henkestraße. Und falls ihr noch was sehen solltet, Flitzerblitzer, Schlaus, ruft gerne an, die kostenfreie Service-Hotline 0800 1630 630. Das geht natürlich auch per WhatsApp, die Nummer radiosurvey.de. Wir wünschen euch eine gute Fahrt durchs SAW-Land.
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12: Nee, die 20 schaffen wir heute nicht. Also höchstens so 17 bis 19 Grad. Noch einmal 14 in Siersleben bei Kloster Mansfeld. Entschädigung gibt's mit der Sonne. Die scheint den ganzen Tag. Wenig Wolken, trocken und heute Nacht sternenklar bei 7 bis 4 Grad und morgen noch ein bisschen wärmer, 16 bis 21 Grad.
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12: Da hat's wieder die Richtigen getroffen heute Morgen. 1.000 Euro für den Zuhause e.V., den Verein für Pflege- und Adoptivfamilien aus Bernburg. Und jetzt haben wir 1.000 Likes zusammen. Heißt, wir verdoppeln. Da rufen wir doch gleich mal an. Vorher spielen wir euch frische Musik von Cat's Eye, Animal. Habt den Song jetzt schon mehrmals gehört und die ganze Zeit überlegt, woran erinnert mich das? Der Anfang von Cat's Eye, also das hier.
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12: Und irgendwann kam ich drauf an diesen 2000er von Britney Spears.
16: I'm calling, a guy like you, should wear a
12: schon sehr ähnlich, oder?
16: It's
12: Cat's Eye gleich in der Playlist. Wir spielen euch auch Britney Spears, Oops, I Did It Again, jetzt Kamrads.

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1: Wow, er hat wieder kräftig geliked bei Facebook, bei Instagram und bei WhatsApp. Deswegen können wir hier verdoppeln. Und zwar beim Zuhause e.V., dem Verein für Pflege- und Adoptivfamilien aus Bernburg. Und da sind wir verbunden mit Anke, die stellvertretende Vorsitzende. Wobei erwische ich dich gerade?
2: Beim Essen vorbereiten.
1: Was gibt's denn Leckeres heute?
2: Heute gibt's Braten beim Schlemmerschnitter.
1: Das klingt gut. Du, ich wollte nochmal sagen, erstmal von mir herzlichen Glückwunsch zu den 1.000 Euro, die ihr heute Morgen gewonnen habt.
2: Ja, danke schön.
1: Was ihr mit eurem Verein so auf die Beine stellt, ist echt großartig. Wie können wir uns eigentlich so eure tägliche Arbeit vorstellen?
2: Naja, wir haben im Zuhause-Treff-Aktivitäten. So Malkurs, Entspannungskurs, Backkurs, kreativ basteln. Und wir machen jeden Monat eine Aktivität so in etwa. Wie dann das nächste zum Beispiel ist der 3. Oktober, da treffen wir uns auf dem Abenteuerspielplatz. Und zum Austausch für die Pflegeeltern, was wichtig ist. Und die Kinder können da unbesorgt spielen.
1: Finde ich wunderbar. 1.000 Euro, die habt ihr ja sicher. Und daraus wollten wir ja gerne 2.000 Euro machen. Mit Hilfe der ganzen Likes hier aus dem SAW-Land. Was denkst du, haben wir das geschafft mit den 1.000 Likes?
2: Ja.
1: Ja, haben wir. Glückwunsch, jetzt sind es 2.000 Euro.
2: Dankeschön.
1: Bitteschön.
2: Wir sind happy. Dann können wir uns Winterwochenende fahren im Februar.
1: Mensch, an dieser Stelle mal ganz, ganz, ganz liebe Grüße an all die Helden bei euch im Verein, ja?
2: Ja, dankeschön.
1: Ja, und heute Nachmittag bekommt ihr Besuch. Unser Warren Green, unser Englishman, kommt vorbei und bringt euch das Geld.
2: Super, super, super.
1: Ja?
2: Vielen, vielen, vielen, vielen Dank.
1: Wollt ihr auch? Anmelden, radiosaw.de und morgen früh einschalten, radiosaw Muckefuck um 7.10 Uhr.
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16: Ich bin Uwe Schimonek. Guten Tag. Der neue Tankrabatt ist auf dem Weg. Das Bundeskabinett hat ihn beschlossen. Bundestag und Rat sollen diese Woche noch folgen. Zum Oktober sollen die Preise dann um 17 Cent pro Liter sinken. Wirtschaftsexperten finden, dass der Tankrabatt zu teuer und sozial ungerecht ist. Marcel Fratscher vom Deutschen Institut für Wirtschaftsforschung hätte lieber eine Energiekostenpauschale für alle gesehen. Die gab es nach Beginn des Ukraine-Kriegs schon mal. Fratscher sagt in der ARD:
17: Manche brauchen es wirklich fürs Tanken, aber andere Menschen brauchen es fürs Heizen oder für die höheren Kosten bei den Lebensmitteln. Und das wäre sozial ausgewogener gewesen, es hätte schnell umgesetzt werden können und es hätte auch die richtigen Anreize zum Einsparen gehabt.
16: Nach den schweren Wahlpleiten wartet auf Kanzler Merz heute ein schwieriger Termin. Er stellt sich am Nachmittag der Unionsbundestagsfraktion. Dort soll über die Folgen der Niederlagen beraten werden. Merz will Parteichef und Kanzler bleiben, sowie den Reformkurs fortsetzen. Ein Urlaub in den Schweizer Bergen endet für eine 21-Jährige aus Wittenberg jetzt tödlich. Die junge Frau galt seit vergangenen Mittwoch als vermisst. Gestern Nachmittag fanden Schweizer Polizisten ihre Leiche im Kanton St. Gallen. Die Polizei geht derzeit von einem Unfall aus. Nach ersten Erkenntnissen könnte die Frau im alpinen Gelände abgestürzt sein.
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2: Das Landgericht Dessau-Roßlau hat einen 38-jährigen Wittenberger zu 4 Jahren und 3 Monaten Haft verurteilt. Er soll im vergangenen Jahr seine damals 12 Jahre alte Tochter sexuell missbraucht und geschwängert haben. Der Mann hatte die Vorwürfe umfassend gestanden. Zuvor hatten sich Staatsanwaltschaft und Verteidigung auf einen Strafrahmen von 4 bis 4,5 Jahren verständigt. Die Tochter musste im Prozess nicht aussagen. Das Urteil ist noch nicht rechtskräftig. Aus Dessau-Roßlau, Lena Vieregge, Radio SA.
16: Die nächsten Nachrichten in einer Stunde.
6: 3:03. Der Radio-SAW-Verkehrsservice, der schnellste im SAW-Land. A2 Richtung Dortmund, zwischen dem Kreuz Magdeburg und Bornstedt, 20 Minuten Stock und zwar hier gebaut wird, und zwischen Hannover-Langenhagen und Wunstorf-Lute, die nächste Baustelle, 10 Minuten stockend. A7 Richtung Hamburg, zwischen dem Dreieck Salzgitter und Derneburg-Salzgitter, 15 Minuten stockend, ein defekter LKW. Die A36 ist Richtung Braunschweig, zwischen Quedlinburg-Mitte und Thale wegen Löscharbeiten gesperrt, da brennt ein Auto. Die letzte freie Abfahrt ist Quedlinburg-Mitte. Die Blitzer stehen. Auf der A2 Richtung Berlin hinter Allerengersleben, Höhe Parkplatz Ihlegrund und Höhe Raststätte-Buckautal. A7 Richtung Hamburg, Höhe Raststätte-Hildesheimer-Börde. A9 Richtung München zwischen Niemeck und Kleinmarzehns. A9 Richtung Berlin, Höhe Raststätte-Köckern und zwischen Köselitz und Kleinmarzehns. A14 Richtung Magdeburg zwischen Halle Trotha und Lübbe-Jün und zwischen Wandsleben und Magdeburg-Stadtfels, dort in der Baustelle. B79 Hessen beidseitig, Bernburg-Bahnhofstraße, Wernigerode-Benzingerröder-Chaussee und in Helmstedt Henkestraße. Das war's. Habt ihr noch was gesehen? Flitzerblitzer oder Staus? Ruft gerne an, die kostenfreie Service-Hotline 0800 1630 630. Geht auch per WhatsApp. Die Nummer auf radiosaw.de. Wir wünschen euch eine gute Fahrt durchs SAW-Land. Nächste Woche gibt's noch mal so ein bisschen Sommernachschlag mit Temperaturen bis 25, 26 Grad. Jetzt sind wir bei 15 in Wedel bei Braunschweig. Höchstens 19, aber wenigstens schön viel Sonne. Wenig Wolken, trocken. Heute Nacht sehen wir die Sterne bei 7 bis 4 Grad und morgen noch ein bisschen wärmer, sogar bis 21 Grad.
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6: Tja Mensch, unsere Welt sieht doch ganz anders aus, als wir bisher dachten. Beim Blick auf die Weltkarte könnte man ja meinen, Grönland sei so groß wie Afrika, aber das ist Quatsch. Was da schiefgelaufen ist und was da jetzt geändert wird, gleich. Lady Gaga hat jetzt ein kleines Mädchen, die heißt Rose Bean Polanski. Rose, passend zu dem Rosentattoo auf ihrem Rücken. Abracadabra, gleich in der Playlist. Auch ein 90er von NSYNC, I Want You Back. Und jetzt, beste Mischung, Meisterabwechslung, Marlon Rudette. Super.

0: Geo-Stunde in der Schule. Habe ich mich immer drauf gefreut. Das war meist recht entspannt bei uns. Also bis auf die Momente, wo ich so kurz weggedöst bin und unser Geo-Lehrer das mitbekommen hat. Und dann hieß es, Ingolf, die Atlanten. Ja, die lagen nämlich ganz hinten auf dem Stapel und ich durfte die dann austeilen. Und ganz vorn, da ist ja so eine Weltkarte drin und außerdem gibt es im Georaum auch immer die ganz große Karte von unserer Welt. Und genau diese Karte war jetzt Thema bei der UN. Und siehe da, unsere Welt ist ganz anders, als wir bisher dachten. Radio-SAW-Kollege Christoph Schödel, die haben in der UN eine neue Karte verabschiedet. Was ist das für eine neue Karte und was ist da anders?
1: Vor allem die Größenverhältnisse sind ein bisschen anders. Das westafrikanische Land Togo hat einen Antrag in die UN-Generalversammlung eingebracht. Die waren der Meinung, dass der Kontinent Afrika auf den Karten zu klein dargestellt ist. Die Karte, die wir bisher hatten, ist die Mercator-Karte. Die wurde vor 500 Jahren für die Seefahrt entworfen. Damals konnte man Flächen natürlich noch nicht so genau vermessen wie heute. Deshalb ist auf der alten Karte die Insel Grönland zum Beispiel teilweise so groß wie Afrika. Eigentlich ist Afrika aber 14 Mal größer als Grönland. Ähnlich ist es auch mit Russland und Kanada. Die sehen auf der neuen Karte deutlich kleiner aus.
0: Und werden unsere Schülerinnen und Schüler im SAW jetzt mit der neuen Karte lernen? Du hast ja mal beim Bildungsministerium nachgefragt.
1: Genau, und die sagen, dass die neue Karte nicht von jetzt auf gleich im Unterricht benutzt wird. Im Lehrplan steht für den Geo-Unterricht das Arbeiten mit Karten explizit drin. Die Kinder sollen damit eine bessere räumliche Vorstellung entwickeln. Verboten ist die neue Equal Earth-Karte auf gar keinen Fall. Die Kinder sollen sich ja nicht nur auf eine Quelle verlassen, sondern sich auch mit anderen auseinandersetzen. Wenn ein Lehrer im Unterricht also die neue UN-Weltkarte nutzen will, dann kann er das natürlich tun. Ebenso wäre es den Verlegern von Schulbüchern erlaubt, in Zukunft die neue Karte zum Beispiel im Atlas zu verwenden.
0: Und plötzlich sieht unsere Welt ganz anders aus, als wir bisher dachten. Dankeschön, Christoph.
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9: 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Guten Tag. Der Radio-SW Verkehrsservice, der schnellste im SW-Land. A2 Richtung Dortmund. Zwischen dem Kreuz Magdeburg und Bornstedt stockend eine Baustelle. 20 Minuten plus für LKW deutlich länger. Und zwischen Hannover-Langenhagen und Wunstorf-Lute 10 Minuten stockend eine Baustelle. A7 Richtung Hamburg. Zwischen dem Dreieck Salzgitter und Derneburg-Salzgitter 15 Minuten stockend. Der Grund, ein defekter LKW. A9 Richtung München. Zwischen Turland und Bitterfeld-Wolfen 10 Minuten stockend. Die A36 ist Richtung Braunschweig zwischen Quedlinburg-Mitte und Thale wegen Löscharbeiten gesperrt. Da brennt immer noch ein Auto. Die letzte freie Abfahrt ist Quedlinburg-Mitte. Blitzer, Blitzer, danke fürs Melden. Auf der A2 Richtung Berlin, hinter Allerengersleben, in Höhe Parkplatz Ihlegrund und in Höhe Raststätte Buckautal. Auf der A7 Richtung Hamburg, Höhe Raststätte Hildesheimer Börde. A9 Richtung München, zwischen Niemeck und Klammerzins. A9 Richtung Berlin, zwischen Eisenberg und Reusig, in Höhe Raststätte Köckern und zwischen Köselitz und Klammerzins. Auf der A14 Richtung Magdeburg, zwischen Halle Trotha und Lübbyün und zwischen Wandsleben und Magdeburg-Stadtfeld. Es blitzt auf der B79 Hessen beidseitig, in Bernburg in der Bahnhof. Straße, Wernigerode, Benzingeröder Chaussee und in Helmstedt in der Henkestraße. Und falls er sagt, also der eine da, der steht da gar nicht mehr oder da wurde was Frisches aufgebaut, sag doch bitte Bescheid. Die kostenfreie Service-Hotline 0800 1630 630. WhatsApp geht auch. Die Nummer auf radiosrw.de. Wir wünschen euch eine gute Fahrt durchs SRW-Land. Ist der Sommer wirklich schon vorbei? Ja, offiziell heute Nacht um 2.05 Uhr ist Herbstanfang. Aber angeblich wird es nächste Woche Montag, Dienstag nochmal richtig schön warm mit Temperaturen bis 26 Grad. Na, mal gucken. Da sind wir jetzt weit von entfernt. 15 Grad in Pratau, bei Lutherstadt Wittenberg höchstens 19 Grad, aber dafür schön viel Sonne. Morgen auch bei bis zu 21 Grad. Kurze Infos für alle Nico Santos-Fans da draußen. Ab sofort gibt es die Tickets für die Sommertour 2027. Da kommt er unter anderem im August nach Berlin in die Zitadelle nach Spandau. Ab 75 Euro seid ihr dabei und seine Number One haben wir gleich in der Playlist. Sie wurde das erste Mal geknutscht, da war sie 23, hatte vorher wohl keine Zeit für sowas, war viel zu sehr mit Musik beschäftigt. Bibi Rexha in der Playlist New Religion kommt nach One Republic und Olivia Dean. Beste Mischung, meiste Abwechslung. Mahlzeit! Ja.

0: Dienstagmittag. Radio SAW hier. Mr. Ray Garvey und ich, wir haben ja was gemeinsam. Ne? Wir hören was, was wir gar nicht hören wollen. Wir hören schon seit langer Zeit einen Ton, den andere nicht hören. Wir haben nämlich einen Tinnitus und den bekommt man leider auch nicht so einfach weg, oder?
1: Also da gibt es halt verschiedene, also wegkriegt, glaube ich, kriegt man das nicht ganz weg.
0: Ja, eben.
1: Aber ich bin also mit 7 Schwestern aufgewachsen und ich kann einfach manche Sachen einfach ausschalten. Und Tinnitus ist eine davon. Das ist auch die Therapie, die man durchmacht, ist einfach den Ton wegzukriegen. Ich merke das nur, wenn ich ganz entspannt bin und es sehr ruhig ist, dann höre ich das. Aber grundsätzlich habe ich das in mein Gehör jetzt abgeschaltet.
0: Kleiner Tipp, macht jeden Tinnitus erträglich, blendet ihn sofort aus. Die neue Single von Ray Garvey und Imran, der ist so schön, der Song. Rivers, der kommt gleich.
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0: Der Radio-SAW Verkehrsservice, eine Sofortmeldung für die A14 Richtung Magdeburg. Zwischen Tangerhütte und Kolbitz eine ungesicherte Unfallstelle. Vorsicht!
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1: Ich bin Uwe Schimonek. Guten Tag. In Sachen Tankrabatt soll es jetzt schnell gehen. Das Bundeskabinett hat die Maßnahmen gegen die hohen Spritpreise beschlossen. Fabian Hoffmann berichtet.
2: In dieser Woche sollen dann auch noch Bundestag und Bundesrat den Tankrabatt beschließen. Der Start ist für Anfang Oktober angepeilt. Wie schon im Sommer sollen die Preise von Benzin und Diesel um 17 Cent pro Liter runtergehen. Bezahlen will die Regierung das Ganze mit Geld, was in diesem Jahr noch nicht ausgegeben wurde. Außerdem will sich Finanzminister Klingbeil auf EU-Ebene für eine Übergewinnsteuer für die Mineralölkonzerne einsetzen. Die Regierung will ab Januar auch noch einen Spritpreisdeckel einführen, also eine staatlich festgelegte Preisobergrenze.
1: Nach dem Wahlsieg der Linken in Berlin wird heftig über Immobilienenteignungen diskutiert. Die CSU fordert jetzt ein schnelles Verbot. Ähnlich sieht es auch CDU-Kanzler Merz. Schon bald soll ein Gesetzentwurf kommen. Unter Experten gibt es allerdings Zweifel, ob so ein Verbot überhaupt rechtens ist. Heizen ist im letzten Jahr wieder teurer geworden, vor allem mit Gas und Fernwärme. Für eine durchschnittliche Wohnung wurden mit Gas rund 1.170 Euro im Jahr fällig. Laut Beratungsgesellschaft CO2 Online ein Anstieg um 14% zum Vorjahr.
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3: Das Landgericht Dessau-Roßlau hat einen 38-jährigen Wittenberger zu 4 Jahren und 3 Monaten Haft verurteilt. Er soll im vergangenen Jahr seine damals 12 Jahre alte Tochter sexuell missbraucht und geschwängert haben. Der Mann hatte die Vorwürfe umfassend gestanden. Zuvor hatten sich Staatsanwaltschaft und Verteidigung auf einen Strafrahmen von 4 bis 4,5 Jahren verständigt. Die Tochter musste im Prozess nicht aussagen. Das Urteil ist noch nicht rechtskräftig. Aus Dessau-Roßlau, Lena Vieregge, Radio SAW.
1: Die nächsten Nachrichten in einer Stunde.
4: 1:02. Der Radio-SAW-Verkehrsservice, der schnellste im SAW-Land. Mit guten Nachrichten von der A36 Richtung Braunschweig. Die Sperrung zwischen Quedlinburg-Mitte und Thale ist aufgehoben. Ihr werdet jetzt hier dran vorbeigeleitet. A2 Richtung Dortmund. Zwischen Kreuz Magdeburg und Bornstedt 30 Minuten plus Stau an der Baustelle. Für Lkw dort deutlich länger. Und zwischen Hannover-Langenhagen und Wunstorf-Lute 25 Minuten stockend. Auch hier wird gebaut. A9 Richtung München. Zwischen Turland und Bitterfeld-Wolfen 15 Minuten stockend. Und A14 Richtung Magdeburg, zwischen Tangerhütte und Kolbitz Behinderung nach einem Unfall. Flitzerblitzer. Auf der A2 Richtung Berlin, hinter Allerengersleben, Höhe Parkplatz Ihlegrund und Höhe Raststätte Buckautal. Auf der A7 Richtung Hamburg, Höhe Raststätte Hildesheimer Börde. Auf der A9 Richtung München, zwischen Niemeck und Klammerzehns. A9 Richtung Berlin, zwischen Eisenberg und Reusig und in Höhe Raststätte Köckern und zwischen Köselitz und Kleinmarzehns. Es blitzt auf der A14 Richtung Magdeburg, zwischen Halle Trotha und Lübbe-Jün und zwischen Wandsleben und Magdeburg-Stadtfeld. Geflitzerblitzt wird auch auf der B79 in Hessen beidseitig, in Bernburg Bahnhofstraße, Wernigerode, Benzingeröder Chaussee und in Helmstedt in der Henkestraße. Und falls ihr auch noch was seht, so Flitzerblitzer oder ein Stau, ruft auch gerne an. Die kostenfreie Service-Hotline 0800 1630 630. WhatsApp geht auch, die Nummer auf radiosaw.de. Wir wünschen euch eine gute Fahrt durchs SAW-Land. Ganz schön herbstliche Temperaturen hier. Kuhfelde bei Salzwedel 15 Grad. Bis zu 19 Grad, aber viel Sonne. Morgen auch bei bis zu 21 Grad. Und die Meteorologen sagen, nächste Woche soll es noch mal ein bisschen weiter nach oben gehen. Vielleicht sogar 25, 26 Grad. Mal gucken.
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4: Viele im SAW-Land denken sich so,
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4: Ja, es gibt wieder einen Radio-SAW 1000 Euro Schatz. Und Hinweise zum Versteck haben wir gleich. Rihanna nennt ihn ihren liebenden Ehemann, obwohl da offiziell noch gar nichts in Sack und Tüten ist. A$AP Rocky, der ist gerade auf Tour. Nächste Woche Montag in Berlin und vielleicht holt er sie ja wieder mit auf die Bühne, so wie letzten Freitag in Kopenhagen. Aus einer Zeit, da war sie 17, Ponder Replay, dieser 2000er von Rihanna, gleich in der Playlist. Wir haben auch Lieblingsmusik von Tampa City, Self-Aware und jetzt David Guetta und Sia. Beste Mischung, meiste Abwechslung.

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15: Einen schönen guten Tag zusammen. 13.30 Uhr. Der Radio-Savi-Verkehrsservice, der schnellste Messer WLANs. A2 Richtung Dortmund. Zwischen dem Kreuz Magdeburg und Bornstedt eine Baustelle. 30 Minuten Stau für LKW deutlich länger. Und im weiteren Verlauf zwischen Hannover-Langenhagen und Wunsdorf-Luthe die nächste Baustelle. Nochmal 25 Minuten stockend dazu. Die A7 ist Richtung Hamburg. Zwischen dem Dreieck Salzgitter und Derneburg-Salzgitter bis auf weiteres wegen der Straßenschäden gesperrt. Wir empfehlen euch die Umleitung U23. A9 Richtung München. Zwischen Turland und Bitterfeld-Wolfen 15 Minuten stockend. Die Blitzer. Die stehen auf der A2 Richtung Berlin hinter Allerengersleben, Höhe Parkplatz Ehlegrund und Höhe Raststätte-Buckautal. Flitzerblitzer auch auf der A7 Richtung Hamburg in Höhe Raststätte-Hildesheimer Börde. A9 Richtung München zwischen Nemeck und Lammerzehns. Auf der A9 Richtung Berlin zwischen Eisenberg und Reusig in Höhe Raststätte-Köckern und zwischen Köselitz und Kleinmarzehns. Auf der A14 Richtung Magdeburg zwischen Halle-Trotha und Lübbe-Jün und zwischen Wandsleben und Magdeburg-Stadtfeld. Es blitzt aber auch auf der B79 in Hessen beidseitig in Bernburg-Bahnhof. Bahnhofstraße, Wernigerode in der Benzingerröder Chaussee und in Helmstedt in der Henkestraße. Das war's. Habt ihr noch was gesehen? Flitzerblitzer oder Staus? Ruft gerne an, die kostenfreie Service-Hotline 0800 1630 630 oder ihr macht das Ganze per WhatsApp, die Nummer auf radiosavi.de. Dankeschön, wir wünschen euch eine gute Fahrt durchs SAW-Land. 16 Grad jetzt in Wormsdorf bei Eilsleben. Also viel mehr wird es jetzt nicht, höchstens 19 Grad, aber dafür viel Sonne. Heute Nacht kalt, 7 bis 4, morgen sogar bis zu 21 Grad. Erst der Nebel und dann so ein paar Wölkchen. Ansonsten scheint auch morgen den ganzen Tag die Sonne.
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15: Dienstagmittag, da kommt gleich einer, der hat letzte Woche Freitag seinen 26. gefeiert, kommt aus Karlsbad. In Kalifornien, Alex Warren, Ordinary, gleich in der Playlist, auch Synthie-Pop aus den 80ern von Kim Wilde, You Came Years and Years haben wir jetzt für euch. 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
1: Oh ja, da hat's doch wieder die Richtigen getroffen, oder? Heute Morgen 1.000 Euro von Radio SAB und der Volksbank Börde Bernburg für den Zuhause e.V. Verein für Pflege- und Adoptivfamilien aus Bernburg. Und dadurch, dass es bis heute Mittag auch noch 1.000 Likes gab für unseren Post bei Facebook, Instagram und WhatsApp, konnte man das Ganze verdoppeln und jetzt gibt's insgesamt 2.000 Euro. Annette ist dort die Chefin. Seit wann gibt's denn euren Verein und was zeichnet euch aus?
2: 2004 sind wir gegründet. Es sind über 40 Pflegefamilien, die dem Verein angehören. Wir haben natürlich eine ständig wechselnde Anzahl von Kindern, weil viele Kinder bleiben nicht bis zu ihrer Volljährigkeit oder auch darüber hinaus in den Familien, das muss man sagen, und brauchen auch unsere Unterstützung und die geben wir natürlich sehr gern.
1: Ja, und jetzt gibt's also 2.000 Euro von Radio SAW und von der Volksbank Börde Bernburg. Was macht denn damit?
2: Wir wollen zum Beispiel im nächsten Februar nach Braunlage fahren über ein Wochenende und dort gemeinsam mit unseren Kindern 3 wunderschöne Tage verbringen. Wir wollen gemeinsam kochen, gemeinsam basteln, gemeinsam schwimmen und ja, was soll ich sagen? Wir machen auch ganz viele andere Dinge. Wir fahren auch jedes Jahr ins Ferienlager und jeden Monat gibt es ein Event für unsere Kinder. Und dafür wollen wir das Geld ganz gerne nutzen.
1: Wie schön, dass das geklappt hat mit 2.000 Euro. Genau die machen sich auf den Weg zu euch. Unser Englishman Warren Green fährt dann mal rüber und zwar nach Bernburg. Ihr wollt auch? Dann sagt uns doch mal, wo soll denn das nächste Geld hingehen? 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
19: Ich bin Finn Riebesel-Freundlieb. Guten Tag. Die Bundesregierung hat den Tankrabatt auf den Weg gebracht. Noch in dieser Woche sollen Bundestag und Bundesrat darüber abstimmen. Ab Anfang Oktober sollen Benzin und Diesel dann um 17 Cent pro Liter günstiger werden. So einen Rabatt hatte es im Mai und Juni schon mal gegeben. SPD-Fraktionsvize Armand Zorn sagte in der ARD:
20: Am Ende war die Wahl, entweder wir machen nichts oder wir bringen wieder den Tankrabatt auf den Weg. Und ich bin auch der Meinung, der Tankrabatt, das ist die Gießkanne. Ja, wir kennen alle die Argumente, die dagegen sprechen. Aber dennoch finde ich schon, wenn man sich die Preise an der Tankstelle anschaut, dann können wir nicht sagen, dass wir als Bundesregierung, als Koalition nichts machen.
19: Die Regierung will ab Januar auch noch einen Spritpreisdeckel einführen. Nach den Wahlpleiten in Mecklenburg-Vorpommern und Berlin trifft Kanzler Merz heute die Unionsfraktion. Dabei geht es um die Folgen der Niederlagen. Merz will Kanzler und CDU-Chef bleiben und seinen Reformkurs fortsetzen. Zuletzt forderten auch Stimmen in der CDU seine Ablösung. Vor der finalen Olympia-Entscheidung könnte der Deutsche Olympische Sportbund heute entscheidend in eine Richtung zeigen. Am Abend wird vorgestellt, welche von den Bewerbungen aus München, Berlin und der Region Rhein-Ruhr am geeignetsten wäre. Endgültig abgestimmt, wer ins Rennen darf, wird dann am Samstag.
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0: Damit aus Zucker Rüben Zucker wird, müssen die Rüben in die Raffinerie. Nach Zeitz zum Beispiel. Das bedeutet im südlichen Burgenlandkreis jetzt jede Menge Transportfahrten. Bis zum Jahresende sind die Rübenlaster unterwegs. Autofahrer werden um Verständnis und Rücksicht gebeten. Weil der Sommer zu trocken war, wird die Erntemenge den Prognosen nach unter dem Durchschnitt liegen. Aus den Rübenresten wird übrigens noch Energie für den Chemiepark gewonnen. Aus Zeitz, Thorsten Rössler, Radio SAW.
19: Die nächsten Nachrichten in einer Stunde.
21: 2:02. Der Radio SAW Verkehrsservice, der schnellste Messer WLAN. A2 Richtung Dortmund. Zwischen dem Kreuz Magdeburg und Bornstedt 30 Minuten plus. Staut sich's hier an der Baustelle. Für LKW deutlich länger. Und zwischen Hannover-Langenhagen und Wunsdorf-Lute 25 Minuten stockend an der nächsten Baustelle. Die A7 ist Richtung Hamburg, zwischen dem Dreieck Salzgitter und Derneburg-Salzgitter bis auf Weiteres wegen Straßenschäden gesperrt. Wir empfehlen euch die Umleitung U23. A9 Richtung Berlin, in der Auffahrt Coswig gab es einen Unfall, Vorsicht. A9 Richtung München, zwischen Turland und Bitterfeld-Wolfen 15 Minuten stockend. Und A71 Richtung Erfurt, zwischen Erfurt-Stotternheim und Mittelhausen Behinderung nach einem Unfall. Blitzer. Auf der A2 Richtung Berlin hinter Allerengersleben, in Höhe Parkplatz Ihlegrund und Höhe Raststätte-Burkautal. Es blitzt auf der A7 Richtung Hamburg, Höhe Raststätte-Hildesheimer-Börde. A9 Richtung München zwischen Niemeck und Kleinmarzins. A9 Richtung Berlin zwischen Eisenberg und Reußig, in Höhe Raststätte-Köckern und zwischen Köselitz und Kleinmarzins. A14 Richtung Magdeburg zwischen Halle-Trotha und Lübbehün und zwischen Mansleben und Magdeburg-Stadtfeld. B79 Hessen beidseitig. In Bernburg in der Bahnhofstraße. Wernigerode blitzt in der Benzingeröder Chaussee, in Haldensleben Magdeburger Straße und in Helmstedt Henkestraße. Und falls ihr sagt, da ist jetzt einer verschwunden oder da ist noch was Frisches aufgetaucht, ruft doch gerne an. Die kostenfreie Service-Hotline 0800 1630 630 oder ihr macht das Ganze per WhatsApp, die Nummer auf radiosurvey.de. Dankeschön, wir wünschen euch eine gute Fahrt durchs SRW-Land. Herbstanfang heute Nacht, ja. Morgen geht es dann offiziell los. Das merkt man auch an den Temperaturen. Obwohl, nächste Woche geht es ja wieder nach oben. Ja? Da sind wir wieder bei 25, 26 Grad am Montag und am Dienstag. Naja, jetzt haben wir gerade mal 16 Grad in Wormsdorf bei Eilsleben. 15 Grad in Leimbach bei Mansfeld, allerhöchstens 19 Grad. Aber dafür schön viel Sonne. Morgen übrigens auch, wenn der Nebel weg ist. Temperaturen dann nochmal bis 21 Grad.
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21: Wir hatten heute schon das ehemals deutschlandweit schlechteste Dienstgebäude der Polizei in Magdeburg, das ja umfassend saniert ist. Und bei der Gelegenheit haben wir uns mal das Wort Polizei auf der Zunge zergehen lassen. Wo kommt das Wort eigentlich her? Decken wir gleich auf. Und wir haben uns auch schon intensiv mit Shakiras WM-Hymne Dai Dai beschäftigt. Unser Klasse übersetzt dazu auf radiosurvey.de. Der Song kommt gleich. Der 2000er Startschuss für Lady Gaga, Just Dance, haben wir auch gleich in der Playlist. Avicii gibt's jetzt.

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1: War heute schon unser Thema. Das ehemals deutschlandweit schlechteste Dienstgebäude der Polizei in Magdeburg. Aber da hat sich ja in letzter Zeit viel verändert. Polizei. Weiß, glaube ich, jeder, wer das ist, ne? Die Polizei sorgt immer schön für Ordnung in unserem Leben. Aber wo kommt denn das Wort eigentlich her? Frank Wiedemann?
2: Das Wort Polizei stammt ursprünglich aus dem Griechischen. Polis ist das griechische Wort für Stadt bzw. Staat. Dieses Wort wurde von den Römern übernommen und als Bezeichnung für die gesamte öffentliche Verwaltung verwendet. So erklärt sich zum Beispiel der Begriff baupolizeilich gesperrt, wenn ein Gebäude nicht mehr sicher ist. Das wird nicht von der Polizei gesperrt, sondern eben vom Bauaufsichtsamt. Die Polizei ist aber eben auch Teil der öffentlichen Verwaltung und so blieb der Begriff Polizei für die Schutzmänner und Frauen erhalten, während andere Teile der Verwaltung im Laufe der Zeit andere Bezeichnungen erhielten.
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15: Skoda. 14.30 Uhr, der Radio-Savi-Verkehrsservice, der schnellste Messer WLANs. A2 Richtung Berlin, in der Abfahrt Bornstedt, Behinderung nach einem Unfall, dadurch Rückstau bis Allerengersleben, 40 Minuten plus. A2 Richtung Dortmund, zwischen Kreuz Magdeburg und Bornstedt, 30 Minuten plus, Stau an der Baustelle, für Lkw dauert es auch deutlich länger. Und zwischen Hannover-Langenhagen und Wunsdorf-Lute, 25 Minuten stockend, eine Baustelle. Die A7 ist Richtung Hamburg, zwischen dem Dreieck Salzgitter und Sterneburg-Salzgitter bis auf Weiteres wegen Straßenschäden gesperrt. Die empfohlene Umleitung ist die U23. A9 Richtung Berlin. In der Auffahrt Coswig gab es einen Unfall. Aufpassen. A9 Richtung München. Zwischen Turland und Bitterfeld-Wolfen 15 Minuten stockend. Und A71 Richtung Erfurt. Zwischen Erfurt-Stotternheim und Mittelhausen Behinderung nach einem Unfall. Die Flitzerblitzer auf der A2 Richtung Berlin, hinter Allerengersleben, Höhe Parkplatz Ihlegrund und Höhe Raststätte Buckautal. A7 Richtung Hamburg, Höhe Raststätte Hildesheimer Börde. A9 Richtung München zwischen Niemeck und Klemmer Zehns. A9 Richtung Berlin zwischen Eisenberg und Reußig in Höhe Raststätte Köckern und zwischen Köselitz und Klemmer Zehns. A14 Richtung Magdeburg zwischen Halle Trotha und Lübbejün und zwischen Wandsleben und Magdeburg Stadtfeld. B79 Hessen beidseitig, Bernburg Bahnhofstraße, Wernigerode Benzinger Röder Chaussee. Haldensleben, Magdeburger Straße und Helmstedt, Henkestraße. Das war's. Habt ihr vielleicht noch was gesehen? So ein Flitzerblitzer oder ein Stau? Ruft uns doch gerne an, die kostenfreie Service-Hotline 0800 1630 630 oder per WhatsApp die Nummer auf radiosavi.de. Wir wünschen euch eine gute Fahrt durchs SAW-Land.
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15: Rosian, dick bei Möckern, 18 Grad, höchstens 19. Dafür überall im SAW-Land wenig Wolken und viel Sonne und blauer Himmel und trocken. Und heute Nacht ganz schön kalt, 7 bis 4 Grad, sternenklar. Morgen der Mittwoch, erstmal der Nebel und wenn er weg ist, sieht es genauso gut aus mit viel Sonne, 16 bis 21 Grad.
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15: Ab 15 Uhr übernimmt Sven Bornstein. Und der hat ja so ein kleines Nice-to-Know beim Oktoberfest für euch. Wir machen euch fit und gucken mal, was es da zu beachten gibt, damit nichts schief geht. Unter anderem, wie eng muss die Lederhose sein? Heute Nachmittag von 3 bis 3. 90er von den Fugees, Killing Me Softly, gleich nach Topic und Nico Santos.

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1: Wenn ihr in Wittenberg neue Leute kennenlernen wollt, ohne gleich beim ersten Treffen 2 Stunden im Café gegenüber sitzen zu müssen, dann kommt heute in den Spazierclub. Gemeinsam geht's etwa 1,5 Stunden durch den grünen Gürtel der Lutherstadt, ohne Programm oder sportlichen Ehrgeiz. Einfach laufen, frische Luft schnappen, quatschen und interessante Menschen treffen. Treffpunkt ist vorm Stadtwohnzimmer am Markt 3. Beim kostenlosen Spazierclub in Wittenberg heute braucht ihr keine Anmeldung. Und Samstag wird der Himmel über Magdeburg richtig bunt. Zum großen Drachenfest im Flora-Parkgarten bringt ihr euren eigenen Drachen mit oder baut vor Ort ein. Der Schönste gewinnt sogar einen Preis. Für die Kids gibt's Spielbereich und Flohmarkt. 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
13: Ich bin Finn Riebesel-Freundlieb. Guten Tag. Der neue Tankrabatt ist auf dem Weg. Das Bundeskabinett hat ihn beschlossen. Bundestag und Bundesrat sollen diese Woche noch folgen. Zum Oktober sollen die Preise dann um 17 Cent pro Liter sinken. Wirtschaftsexperten finden, dass der Tankrabatt zu teuer und sozial ungerecht ist. Marcel Fratscher vom Deutschen Institut für Wirtschaftsforschung hätte lieber eine Energiekostenpauschale für alle gesehen. Die gab es nach Beginn des Ukraine-Krieges schon mal. Fratscher sagte in der ARD.
14: Manche brauchen es wirklich fürs Tanken, aber andere Menschen brauchen es fürs Heizen oder für die höheren Kosten bei den Lebensmitteln. Und das wäre sozial ausgewogener gewesen, es hätte schnell umgesetzt werden können und es hätte auch die richtigen Anreize zum Einsparen gehabt.
13: Alle drei wollen Olympia und der Deutsche Olympische Sportbund zeigt heute, wer die besten Karten hat. Die Bewerbungen aus München, Berlin und der Region Rhein-Ruhr wurden bewertet. Am Abend stellt der DOSB sein Ranking vor. Erst am Samstag fällt dann aber die endgültige Entscheidung. Die Linke in Berlin hatte im Wahlkampf erfolgreich darauf gesetzt, jetzt wird heftig über Immobilienenteignung diskutiert. Die CSU fordert jetzt ein schnelles Verbot von Enteignungen. Ähnlich sieht es auch CDU-Kanzler Merz. Unter Experten gibt es allerdings auch Zweifel, ob so ein Verbot überhaupt rechtens ist.
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6: Damit aus Zuckerrüben Zucker wird, müssen die Rüben in die Raffinerie. Nach Zeitz zum Beispiel. Das bedeutet im südlichen Burgenlandkreis jetzt jede Menge Transportfahrten. Bis zum Jahresende sind die Rübenlaster unterwegs. Autofahrer werden um Verständnis und Rücksicht gebeten. Weil der Sommer zu trocken war, wird die Erntemenge den Prognosen nach unter dem Durchschnitt liegen. Aus den Rübenresten wird übrigens noch Energie für den Chemiepark gewonnen. Aus Zeitz, Thorsten Rössler, Radio SAW.
13: Die nächsten Nachrichten in einer Stunde.
15: 2:02, der Radio SAW Verkehrsservice, der schnellste im SAW-Land. A2 Richtung Berlin, in der Auffahrt Wunstorf-Kohlenfeld, ein kaputter PKW und Personen auf der Fahrbahn. Weiter Richtung Berlin zwischen Eilsleben und Bornstedt, Stau nach Unfall, 1,5 Stunden dauert's länger. A2 Richtung Dortmund zwischen Kreuz Magdeburg und Bornstedt, Stau wegen einer Baustelle, 1/2 Stunde plus, für Lkw dauert's noch länger. Und weiter zwischen Hannover-Langenhagen und Wunstorf-Lute, Baustelle, 1/2 Stunde Stop and Go. Die A7 ist in Richtung Hamburg zwischen Dreieck Salzgitter und Derneburg Salzgitter bis auf weiteres wegen Straßenschäden gesperrt. Empfohlene Umleitung ist die U23. Die A71 ist in Richtung Erfurt zwischen Erfurt-Stotternheim und Erfurt-Mittelhausen nach Unfall dicht. Letzte freie Abfahrt ist Erfurt-Stotternheim. Eine Meldung aus dem Landkreis Goslar. Die Straße zwischen Järstedt und Langelsheim ist nach Unfall dicht. Umfahrt den Bereich. Und Stadtverkehr Dessau auf der Antoinettenstraße zwischen B184 und Bitterfelder Straße. Da gab es einen Unfall, auch dort. Am besten erstmal drumrum fahren. Die Flitzerblitzer auf der A2 Richtung Berlin, hinter Alle Engersleben und Höhe Raststätte Buckautal. A7 Richtung Hamburg, Höhe Raststätte Hildesheimer Börde. A9 Richtung München zwischen Niemeck und Kleinmarzehns. Auf der A9 Richtung Berlin zwischen Eisenberg und Reußig und Höhe Raststätte Köckern. A14 Richtung Magdeburg zwischen Halle Trotha und Löbe-Jün und zwischen Wandsleben und Magdeburg-Stadtfeld. B79 in Hessen beidseitig, in Wernigerode, Benzinge, Röder Chaussee, in Haldensleben, Magdeburger Straße, in Helmstedt, Henkestraße aufpassen und am Ortsausgang Schönebeck, Frohse Richtung Magdeburg. Wenn ihr noch irgendwas habt für uns, Staus, Flitzer, Blitzer, immer her damit, kostenfrei anrufen, 0800 1630 630, die Radio SAW Service Hotline. Oh, das Mikro geknallt hier. Danke dafür, euch eine gute Fahrt durchs SAW-Land. Aktuelle Temperatur in Königshütte im Harz, 13 Grad. Ab und an mal so ein paar fluffige Wolken, aber ansonsten, ja, viel Sonne, trocken. Heute Nacht wieder sehr kalt, weil kaum Wolken da, die das SAW-Land so ein bisschen zudecken und ein bisschen wärmer halten. 7 bis 3 Grad je nach Temperaturen, also wirklich schon Winterreifenwetter. Morgen wieder ähnlich, ein paar Wolken ziehen immer mal durch, aber ansonsten viel Platz für Sonne und dazu 16 bis 21 Grad. Donnerstag vereinzelt auch mal wieder Regen möglich.
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15: 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Also insofern kann man gar nicht oft genug Danke sagen an Annette und ihr Team Zuhause e.V., Verein für Pflege- und Adoptivfamilien aus Bernburg.
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Ganz viel Lieblingsmusik ackern wir uns durch den Dienstag. Radio SAW von 3 bis 3 gleich mit einem Abstecher in die 80er. Das Ding, ja, das lief damals in den Discos wirklich hoch und runter. New Order mit True Faith. Mike Posner, der schluckt gleich wieder sein Pillchen auf Ibiza, um Avicii zu zeigen, dass er cool ist. Und vorher die Frau, die bei der Hochzeit von Taylor Swift gesungen hat. Und angeblich sollte sie im Oktober, Mitte Oktober, auch mal ein Konzert in Berlin spielen. Passiert aber doch nicht. Alles ein bisschen komisch. Bei Avril Lavigne, die singt uns jetzt in Richtung kuscheligen Herbst mit I'm With You. 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
10: Halb vier, der Radio SAW Verkehrsservice, der schnellste im SAW-Land. A2 Richtung Berlin in der Auffahrt Wunstorf-Kohlenfeld. Ein defekter PKW, dort ein bisschen aufpassen. Dann die A2 nochmal Richtung Berlin zwischen Eilsleben und Bornstedt. Stau nach Unfall, 2 Stunden dauert es länger aktuell. Umfahrt sehr weiträumig. Zwischen Wollin und Brandenburg aufpassen, Reifenteile auf der Fahrbahn. Dann A2 Gegenrichtung Richtung Dortmund zwischen dem Kreuz Magdeburg und Bornstedt. Stau wegen der Baustelle, 30 Minuten plus. Für Lkw dauert es länger. Und zwischen Hannover-Langenhagen und Wunstorf-Lute, Baustelle auch da 30 Minuten plus. A7 Richtung Kassel zwischen Großburg-Wedel und Altwarmbüchen, Reifenteile auf der mittleren Spur. A7 nochmal Richtung Kassel, vor Hildesheim, Baustelle, 15 Minuten Stop and Go. Die A7 ist in Richtung Hamburg, zwischen Dreieck Salzgitter und Derneburg Salzgitter gesperrt. Grund sind Straßenschäden, empfohlene Umleitung U23. Die A71 ist in Richtung Erfurt, zwischen Erfurt-Stotternheim und im Mittelhausen nach einem Unfall gesperrt. Letzte freie Abfahrt Erfurt-Stotternheim. Eine Meldung aus dem Landkreis Goslar, die Straße zwischen Jerstedt und Langelsheim nach Unfall gesperrt. Umfahrt im Bereich. Und Stadtverkehr Dessau auf der Antoinettenstraße zwischen B184 und Bitterfelder Straße. Da gab es einen Unfall, immer noch Vorsicht. Die Blitzer auf der A2 Richtung Berlin hinter Allerengersleben und Höhe Raststätte Buckautal. A7 Richtung Hamburg, Höhe Raststätte Hildesheimer Börde auf der A9 Richtung München zwischen Niemeck und Kleinmarzehns. A9 Richtung Berlin zwischen Eisenberg und Reußig, Höhe Raststätte Köckern. A14 Richtung Magdeburg zwischen Halle-Trotha und Lübejün und zwischen Wandsleben und im Magdeburg-Stadtfeld. B79 in Hessen beidseitig, in Haldensleben, Magdeburger Straße, in Helmstedt, Henkestraße und am Ortsausgang Schönebeck, Frohse Richtung Magdeburg. Wenn da irgendwas fehlt, ruf gern durch, sag Bescheid an der kostenfreien Service-Hotline 0800 1630 630 oder per WhatsApp schicken das Ganze in die Nummer auf radio-saw.de.
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10: Aktuelle Temperaturen Berkau im Landkreis Stendal 19 Grad. Der Herbst, der macht, ja, der macht doch nochmal so ein bisschen Platz für Spätsommer. Nicht allzu viele Wolken, viel Sonne und das wird wohl auch morgen nochmal sehr ähnlich sein. Morgens vielleicht noch ein bisschen trübe durch Nebel, danach ein paar Wolken. Aber auch gut was an Sonne mit dabei und das bei 16 bis 21 Grad maximal. 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

0: Schönen Dienstag, Radio SAW, gleich mit einem Sommerhit, der fast schon ein bisschen zu spät rauskam. Ja, dem hätte fast Golden Herbst heißen müssen. Golden Summer, gleich von Loy und David Puentes, unter anderem in der Playlist.
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0: 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Wir machen es möglich. Ihr opfert so viel für euer Ehrenamt. Das ist ein schönes Dankeschön mal für eure Verein. Und heute gibt es die Kohle für den Zuhause e.V. Verein für Pflege- und Adoptivfamilien in Bernburg. Die Vorsitzende Annette hat ihren Verein angemeldet und schwupps, auf einmal steht jetzt unser Englishman Warren Green im Vereinsheim mit Kohle.
2: Das verändert, ich habe Annette hier bei mir, die sich beworben hat für die 2000 Euro. Annette, wie war der Tag für dich bis jetzt?
3: Das war ein absolut spannender Tag. Ich habe das heute Morgen im Radio leider gar nicht gehört, sondern habe mich, als ich mich kurz nach 7 an meinen Küchentisch zu Hause gesetzt habe, in unserem WhatsApp-Channel quasi gelesen, es muss einer anrufen, wir sind gezogen worden.
2: Was ist so toll an diesem Verein und die Arbeit, die ihr hier macht?
3: Naja, wir sind so in etwa 40 Pflegefamilien. Wir haben bestimmt über 60 Pflege- und Adoptivkinder. Und wir unternehmen immer einmal im Monat etwas gemeinsam als große Truppe. Und wir sind im Grunde sehr froh darüber, dass es uns alle gibt und dass es auch die Möglichkeit für die Kinder gibt, in anderen Familien aufzuwachsen und eben nicht im Kinderheim zu sein.
2: Und die 2000 Euro, die könnt ihr gut gebrauchen.
3: Genau. Im nächsten Jahr haben wir schon angemietet, ein wunderbares Wochenende in Braunlage zu verbringen mit unseren Kindern. Wir haben zwei Pflegeväter, die uns dann wunderbar bekochen. Und die Kinder helfen alle mit. Wir können dort, hoffentlich haben wir da ein bisschen Schnee, rodeln, Eislaufen. Und dafür wollen wir quasi den Gewinn nutzen.
2: Also ihr merkt schon, die 2000 Euro heute wie jeden Tag an der richtigen Stelle.
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10: Ich bin Finn Riebesel, Freundlieb. Guten Tag. Es ist kein einfacher Termin für Friedrich Merz. Nach den schweren Wahlpleiten in Mecklenburg-Vorpommern und Berlin trifft sich der Kanzler jetzt gerade mit der Bundestagsfraktion der Union. Unionsfraktionschef Frei sagte vorher, aus den Wahlen müssen die richtigen Lehren gezogen werden. Unter anderem,
11: dass das starke Ergebnis der AfD in Mecklenburg-Vorpommern und das starke Ergebnis der Linke in Berlin unzweifelhaft nicht nur Protestwahlen und Proteststimmen waren, sondern dass eben auch der Fingerzeig auf bestimmte thematische Leerstellen gegeben worden ist.
10: Beim Tankrabatt drückt die Bundesregierung auf die Tube. Das Kabinett hat die Maßnahme gegen die hohen Spritpreise beschlossen. In dieser Woche sollen dann auch noch der Bundestag und der Bundesrat den Tankrabatt beschließen. Der Start ist für Anfang Oktober angepeilt. Vor der finalen Olympia-Entscheidung könnte der Deutsche Olympische Sportbund heute entscheidend in eine Richtung zeigen. Am Abend wird vorgestellt, welche von den Bewerbungen aus München, Berlin und der Region Rhein-Ruhr am geeignetsten wäre. Endgültig abgestimmt, wer ins Rennen darf, wird dann am Samstag.
9: Und jetzt mehr Nachrichten aus dem SAW-Land.
12: Großeinsatz für Feuerwehr und technisches Hilfswerk in Stendal. Hier hat in der vergangenen Nacht ein leerstehendes Haus an der Tangermünder Straße lichterloh gebrannt. Gegen 1.30 Uhr rückte die Feuerwehr an, die Löscharbeiten dauerten bis in die Morgenstunden. Verletzt wurde nach Angaben der Polizei niemand. Das technische Hilfswerk war vor Ort, um zu prüfen, ob das Haus einsturzgefährdet ist. Deshalb war auch die Tangermünder Straße zwischenzeitlich gesperrt. Die Brandursache muss noch ermittelt werden. Aus Stendal, Rebecca Göring, Radio SAW.
10: Die nächsten Nachrichten in einer Stunde.
13: 2 nach 4, der Radio SAW Verkehrsservice, der schnellste im SAW-Land. Gute Nachricht von der A7 Richtung Hamburg. Die Sperrung zwischen Dreieck Salzgitter und Derneburg Salzgitter wegen der Straßenschäden ist aufgehoben. Da habt ihr wieder freie Fahrt. A2 Richtung Berlin zwischen Eilsleben und Bornstedt. Stau nach Unfall, halbe Stunde Verzögerung. A2 Richtung Dortmund zwischen Kreuz Magdeburg und Bornstedt Baustelle, halbe Stunde Stau für Lkw länger. Und weiter zwischen Hannover-Langenhagen und Wunstorf Lute Stop and Go Baustelle, auch da eine halbe Stunde plus. A7 Richtung Kassel vor Hildesheim stockt es wegen Bauarbeiten, Viertelstunde plant mal mehr. A14 Richtung Dresden zwischen Schönebeck und dem Rastplatz Dreihöhenberg immer noch ein kaputter Pkw auf der rechten Spur. A71 Richtung Erfurt zwischen Erfurt-Gispersleben und Erfurt-Bindersleben, Behinderung nach einem Unfall. Die Straße zwischen Stendal und Bindfelde ist wegen eines Feuerwehreinsatzes aktuell gesperrt. Umfahrt den Bereich erstmal. Und Stadtverkehr Dessau auf der Antoinettenstraße zwischen B184 und Bitterfelder Straße. Da gab es einen Unfall, dort immer noch Behinderung. Flitzer Blitzer auf der A2 Richtung Berlin hinter Allerengersleben, Höhe Raststätte Buckautal, dann A7 Richtung Hamburg, Höhe Raststätte Hildesheimer Börde. A9 Richtung München zwischen Niemek und Kleinmarzehns, auf der 9 Richtung Berlin zwischen Eisenberg und Reußig und Höhe Raststätte Köckern. A14 Richtung Magdeburg zwischen Halle-Trotha und Löbejün und zwischen Wandsleben und Magdeburg Stadtfeld immer noch. B79 in Hessen beidseitig, in Haldensleben Magdeburger Straße, in Helmstedt Henkestraße und am Ortsausgang Schönebeck-Frohse Richtung Magdeburg. Wenn euch da irgendwas fehlt, ihr noch was vermissen solltet, was ihr gesehen habt, sagt gern Bescheid, kostenfrei 0800 1630 630, die Radio SAW Service Hotline. Und gerade noch frisch reingekommen, A2 Richtung Berlin zwischen Hannover-Bodfeld und Hannover-Lahr, da gab es einen Unfall. Das Ganze ist noch ungesichert. Da, wo es geht, gute Fahrt durchs SAW-Land. Aktuelle Temperatur in Ritterode bei Hettstedt 16 Grad. Ab Donnerstag wird es wieder wechselhafter mit ein bisschen Regen obendrauf. Aber bis dahin schick. Heute viel Platz für Sonne, nachts kommen Wolken. Deshalb kalt bei um die 5 Grad. Und morgen wieder, bis auf ein paar Wolken, alles doch sehr ruhig und oft sonnig bei 16 bis 21 Grad.
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13: Hi zusammen, es gibt ja für alles eine Anleitung und wir packen euch gleich eine Anleitung fürs Oktoberfest feiern in euer Radio. Wir haben ja so viele Oktoberfeste mit euch zu feiern hier bei uns im SAW-Land. Ja, und wie gesagt, die perfekte Vorbereitung gleich. Vorher noch ein Prosit auf die beste Mischung, die meiste Abwechslung. Es gibt Pop-Balladen-Sound von Lene Marlin, wir haben Pop von One Republic und vorher Dance von Alle Farben und You Not Us. Super Go!

0: haben wir da alles. Wernicke, Röder, Wiesengaudi, die Magdeburger Mückenwiesen, die Barlieber Wiesen am vergangenen Wochenende. Radio SAW feiert mit euch gerade die beliebtesten Oktoberfeste. Und es ist ja Wahnsinn, wie viele von euch auf einmal die Simson in die Ecke schmeißen, um sich in einen Dirndl oder so eine Lederhose zu quetschen. Auf einmal sind wir hier gefühlt mitten in Söderland. Es gibt ja einige Regeln und Dinge, die man vorher beachten sollte, die aber viele dann doch gar nicht so unbedingt wissen, obwohl sie gerne mal Oktoberfest feiern, gerade bei den Klamotten. Also, kleiner Wiesen-Crash-Kurs mit Kollege Christoph Schödel. Du sag mal, ist das richtig, was ich mal gehört habe? Man soll eine richtige Lederhose im Laden, wenn man sie mal kaufen will, so eng wie möglich kaufen.
1: Ist richtig und hat einen ganz einfachen Grund. Leder ist ein Material, das sich beim Tragen noch ein bisschen weitet durch unsere Körperwärme und wenn wir uns bewegen. Wenn wir uns zum Beispiel hinhocken oder hinsetzen, dann wird Leder immer noch ein bisschen gedehnt. Habt ihr die Hose zu groß gekauft, dann besteht die Gefahr, dass euch die Hose irgendwann vom Poppes rutscht. Außerdem kriegen zu große Lederhosen auch irgendwann unschöne Falten.
0: Tja, weibliche Wiesenhüpfer schlüpfen natürlich gerne in so ein schickes Dirndl. Auch da soll die Bluse laut traditionellen Regeln sehr eng anliegen. Und die Schleifen, ganz, ganz wichtig, ne? Die haben eine große Bedeutung.
1: Die Schleife ist ganz wichtig, denn die sagt was über den Beziehungsstatus aus. Wird die Schleife links gebunden, dann heißt das, ich bin Single. Wird die Schleife rechts getragen, dann genau das Gegenteil. Dann heißt es, ich bin vergeben, verlobt oder verheiratet. Hängt die Schleife vorn in der Mitte, dann zeigt das an, dass jemand noch Jungfrau ist. Mittlerweile wird die Schleife aber auch bei Kindern benutzt. Und eine Schleife hinten kann heißen, ich bin verwitwet oder ich gehöre zur Bedienung. Ich habe zwar ganz selten einen Dirndl an, aber noch was zur Länge. Das sollte mindestens bis über die Knie gehen. Ganz kurze Mini-Dirndl werden auf Oktoberfesten eher nicht so gern gesehen.
0: Na gucke, wir müssen alle den Gürtel enger schneiden. Gilt nicht nur im Alltag, sondern ganz besonders beim Oktoberfest. Denkt ans enge Lederhüschen. Und falls ihr die schon habt, aber die Tickets fürs Oktoberfest noch fehlen, kein Problem. Freitag hier

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7: Halb fünf, der Radio SAW Verkehrsservice, der schnellste im SAW-Land A2 Richtung Dortmund in der Auffahrt Bad Nenndorf. Vorsicht, da liegt ein Metallrohr auf der Fahrbahn rum. Dann A2 Richtung Berlin zwischen Hannover-Bodfeld und Hannover-Lahr. Stop and go nach Unfall, 10 Minuten plus. Weiter Richtung Berlin zwischen Eilsleben und Bornstedt. Stau wegen Bergungsarbeiten, 40 Minuten Verzögerung. A2 Richtung Dortmund zwischen Kreuz Magdeburg und Bornstedt. Stau wegen der Baustelle, halbe Stunde plus für LKW mehr. Und weiter zwischen Hannover-Langenhagen und Wunstorf-Lute. Baustelle, 20 Minuten stockend. A7 Richtung Kassel vor Hildesheim, Baustelle, Viertelstunde Stop and Go. A14 Richtung Dresden zwischen Schönebeck und dem Rastplatz Dreihöhenberg, ein kaputter PKW auf der rechten Spur. A71 Richtung Erfurt zwischen Erfurt-Gispersleben und Erfurt-Bindersleben, noch immer Behinderung nach einem Unfall. Die Straße zwischen Stendal und Bindfelde dicht, da läuft immer noch im Feuerwehreinsatz, umfahrt den Bereich. Und Stadtverkehr Halle, die Europachaussee ist zwischen Dautsch und Büschdorf nach Unfall mit mehreren Fahrzeugen aktuell gesperrt. Flitzerblitzer auf der A2 Richtung Berlin hinter Allerengersleben und Höhe Raststätte Bugautal. A7 Richtung Hamburg, Höhe Raststätte Hildesheimer Börde, auf der A9 Richtung München zwischen Niemeck und Kleinmarzehns. A9 Richtung Berlin zwischen Eisenberg und Reußig und Höhe Raststätte Köckern. A14 Richtung Magdeburg zwischen Halle Trotha und Löbejün und zwischen Mansleben und Magdeburg-Stadtfeld. B79 in Hessen beidseitig in Haldensleben Magdeburger Straße. In Helmstedt auf der Henkestraße und am Ortseingang Kusei aus Klötze kommend. Wenn ihr noch irgendwas sehen solltet, Staus, Flitzer, Blitzer, irgendwas, was stört auf den Straßen, gerne anrufen, Bescheid sagen an der kostenfreien Service-Hotline 0800 1630 630 oder per WhatsApp schicken, gerne. Die Nummer auf radio-saw.de. Aktuelle Temperaturen Grabow im Jerichower Land 18 Grad. Ja, vom morgigen kalendarischen Herbstanfang, muss man sagen, will sich der Spätsommer nochmal so ein bisschen mit Sonne verabschieden. Macht er auch. Heute oft sonnig im Feierabend und auch morgen tagsüber. Erst so ein bisschen vernebelt, später wieder viel Platz für Sonne überm SAW-Land und das bei 16 bis 21 Grad. Der Donnerstag, der wird schon wieder ein bisschen herbstlicher. Da dann wieder öfter mal Regen möglich.
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Falls es mit der großen Schauspielkarriere bei euch nicht geklappt hat, seid nicht traurig, wir hätten da noch einen Plan B. Hier ist Radio SAW von 3 bis 3, die Stadt Halberstadt. Die sucht jetzt nämlich Darsteller für ihre Stadtführungen. Und ihr könnt sowohl zum Würstchen-Max werden, als auch den historischen Dichter Gleim im Museum als Rolle übernehmen. Und dann spaziert ihr mit Besuchern überall rum, ja, und schauspielert. So, und dann habt das doch noch, den Traum erfüllt. Meldet euch dafür bei der Touristinfo und dann wird's halt so halb was mit Schauspielkarriere. Und wenn ihr aber an der Musikkarriere dran seid, dann jetzt gemeinsamer Gesangsunterricht mit Fergie, The Weeknd und vor noch Blondie, Maria, Radio SAW von 3 bis 3. Schönen Dienstag euch, kommt gut nach Hause, falls ihr Feierabend habt.

0: Der Radio SAW Verkehrsservice, Sofortmeldungen für die A7 Richtung Kassel. Aufpassen, zwischen Berghof und Mellendorf liegen Holzteile auf der Fahrbahn rum. Vorsicht, A7 Richtung Kassel, zwischen Berghof und Mellendorf Holzteile.
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5: Ich bin Finn Riebesel, Freundlieb. Guten Tag. Für Kanzler Merz wird das heute wahrscheinlich kein angenehmer Termin. Nach den Wahlpleiten in Mecklenburg-Vorpommern und Berlin trifft er im Bundestag aktuell die Unionsfraktion. Dabei soll es um die Folgen der Niederlagen gehen. Merz will Parteichef und Kanzler bleiben und seinen Reformkurs fortsetzen. Zuletzt hatte es auch in der CDU Stimmen gegeben, die seine Ablösung forderten. Dazu sagte Vizefraktionschef Krings in der ARD.
6: Und bei uns gilt in der CDU eine alte Prioritätenregel. Erst das Land, dann die Partei, dann die Person. Insofern müssen wir schauen, wie wir Vertrauen zurückgewinnen. Und dann kann auch natürlich Personalfragen dazugehören. Das kann man nicht ausklammern. Aber ich warne davor, in einem Personalwechsel das Heil jetzt zu sehen.
5: Die Bundesregierung hat den Tankrabatt auf den Weg gebracht. Noch in dieser Woche sollen Bundestag und Bundesrat darüber abstimmen. Ab Anfang Oktober sollen Benzin und Diesel dann um 17 Cent pro Liter günstiger werden. So einen Rabatt hatte es im Mai und Juni schon mal gegeben. Alle drei wollen Olympia und der Deutsche Olympische Sportbund zeigt heute, wer die besten Karten hat. Die Bewerbungen aus München, Berlin und der Region Rhein-Ruhr wurden bewertet. Am Abend stellt der DOSB sein Ranking vor. Erst am Samstag fällt dann aber die endgültige Entscheidung. Alexander Blessin soll Borussia Mönchengladbach aus dem Keller der Fußball-Bundesliga holen. Der 53-Jährige hat beim Tabellenletzten einen 2-Jahres-Vertrag unterschrieben und folgt auf Eugen Polanski. Blessin war letztes Jahr mit St. Pauli abgestiegen.
4: Und jetzt mehr Nachrichten aus dem SAW-Land.
7: Großeinsatz für Feuerwehr und technisches Hilfswerk in Stendal. Hier hat in der vergangenen Nacht ein leerstehendes Haus an der Tangermünder Straße lichterloh gebrannt. Gegen 1.30 Uhr rückte die Feuerwehr an. Die Löscharbeiten dauerten bis in die Morgenstunden. Verletzt wurde nach Angaben der Polizei niemand. Das technische Hilfswerk war vor Ort, um zu prüfen, ob das Haus einsturzgefährdet ist. Deshalb war auch die Tangermünder Straße zwischenzeitlich gesperrt. Die Brandursache muss noch ermittelt werden. Aus Stendal, Rebecca Göring, Radio SAW.
5: Die nächsten Nachrichten in einer Stunde.
8: 2:05 haben wir es, der Radio SAW Verkehrsservice, der schnellste im SAW-Land. Wir starten mal mit einer guten Nachricht für die A2 Richtung Berlin. Die Sperrung zwischen Eilsleben und Bornstedt aufgehoben. Derzeit haben wir noch Rückstau, eine halbe Stunde ungefähr, aber das wird sich hoffentlich dann bald erledigt haben. A2 Richtung Berlin zwischen Hannover-Bodfeld und Hannover-Lahe, Stau nach Unfall, halbe Stunde plus. Weiter Richtung Dortmund zwischen Kreuz Magdeburg und Bornstedt stockt es wegen Bauarbeiten. Viertelstunde plus, LKW, ja, ihr braucht noch ein bisschen länger. Zwischen Hannover-Langenhagen und Wunstorf-Lute auch nochmal stocken wegen Bauarbeiten, da 20 Minuten obendrauf. 38 Richtung Leipzig zwischen Helbert-Heiligenstadt und Leinefelde-Worb ist Behinderung nach einem Unfall. Die A71 ist in Richtung Erfurt zwischen Erfurt-Gispersleben und Erfurt-Bindersleben wegen Bergungsarbeiten aktuell gesperrt. Letzte freie Abfahrt ist Gispersleben. Die Straße zwischen Stendal und Bindfelde wegen eines Feuerwehreinsatzes noch immer dicht und Stadtverkehr Halle, die Europachaussee zwischen Dautsch und Büschdorf nach Unfall mit mehreren Fahrzeugen gesperrt. Flitzerblitzer stehen auf der A2 Richtung Berlin hinter Allerengersleben und höher Raststätte Buckautal, dann A7 Richtung Hamburg aufpassen, höher Raststätte Hildesheimer Börde. A9 Richtung München zwischen Niemek und Kleinmarzins, A9 Richtung Berlin zwischen Eisenberg und Reußig und höher Raststätte Köckern. A14 Richtung Magdeburg zwischen Halle-Trotha und Löbe-Jün und zwischen Wandsleben und im Magdeburg-Stadtfeld. B79 in Hessen beidseitig, in Braunschweig-Zeller-Heerstraße, in Helmstedt-Henke-Straße und am Ortseingang Kusei aus Klötze kommend. Wenn ihr noch was loswerden wollt, weil ihr noch irgendwas gesehen habt, ruft gern durch, kostenfrei 0800 1630 630. Danke und gute Fahrt durchs SAW-Land. Aktuelle Temperatur in Hörsingen, in der Börde, 18 Grad. Ja, so ein paar Wolken sind mal mit dabei, aber alles so eine weißen, fluffigen, kleinen, also nichts Schlimmes. Deswegen schön viel Platz für Sonne, 7 bis 3 Grad heute Nacht, denn es gibt da kaum eine Wolke am Himmel. Also, hui, frisch. Morgen wieder, ja, doch sehr ähnlich wie heute. Ein paar Wolken, ja, ziehen immer mal durch, aber ansonsten viel Sonne, Regen soll es nicht geben. Bei 16 bis 21 Grad ab Donnerstag kann es wieder ein paar Schauer geben.
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8: Hi zusammen, gleich die Anleitung, wie ihr an 1000 Euro rankommt. Und dafür müsst ihr kaum was machen. Hauptsächlich gucken mit den Augen. So, aber da dann gleich mehr. Erstmal freuen wir uns auf den Feierabend mit ganz viel Lieblingsmusik von euch. Für alle, die den Sommer nicht gehen lassen wollen, Katy Perry gleich mit California Girls. Für alle, die Bock auf Herbst haben, gleich ein bisschen was Herbsttrübes mit Behind Blue Eyes von Limp Bizkit. Es gibt die 2000er mit Toploader, Dancing in the Moonlight, Taylor Swift, also alles da, was eure Ohren feiern. Die beste Mischung, die meiste Abwechslung. Super.

0: Radio. Ah, TKKG können wir euch nicht bieten, aber TTK. Toploader Taylor Swift, Katy Perry.
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4: Der Magdeburger Dom ist der erste gotische Kathedralbau auf deutschem Boden. Er wurde ab 1209 erbaut und 1363 geweiht.
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8: 17:30 der Radio SAW Verkehrsservice, der schnellste im SAW Land. A2 Richtung Berlin zwischen Bad Nenndorf und Wunstorf-Kohlenfeld. 10 Minuten Stop and Go nach Unfall. A2 nochmal Richtung Berlin zwischen Hannover-Bodfeld und Hannover-Lahr. Stau nach einem Unfall. Halbe Stunde plant da mal mehr ein. Und A2 Richtung Berlin nochmal zwischen Allerengersleben und Bornstedt. Stau wegen Bergungsarbeiten. 1,5 Stunden dauert es länger. Die Gegenrichtung A2 Richtung Dortmund zwischen Kreuz und Magdeburg und Bornstedt stocken wegen Bauarbeiten, Viertelstunde plus. Für LKW noch ein bisschen mehr, dann weiter zwischen Hannover-Langenhagen und Wunstorf-Lute, Baustelle 20 Minuten stockend. Die A71 ist in Richtung Erfurt zwischen Erfurt-Gispersleben und Erfurt-Bindersleben wegen Bergungsarbeiten dicht. Letzte freie Abfahrt weiterhin Gispersleben. Die Straße zwischen Stendal und Bindfelde ist wegen eines Feuerwehreinsatzes noch immer gesperrt. Umfahrt den Bereich und Stadtverkehr Halle die Europachaussee zwischen Dautsch und Büschdorf nach Unfall mit mehreren Fahrzeugen auch noch gesperrt. Flitzerblitzer auf der A2 Richtung Berlin hinter Allerengersleben und Höhe Raststätte Buckautal. A7 Richtung Hamburg, Höhe Raststätte Hildesheimer Börde. Auf der A9 Richtung München zwischen Niemek und Kleinmarzehns. A9 Richtung Berlin zwischen Eisenberg und Reußig und Höhe Raststätte Köckern. A14 Richtung Magdeburg zwischen Halle Trotter und Löbejün und zwischen Wandsleben und Magdeburg Stadtfeld. B79 in Hessen beidseitig, in Braunschweig Zeller Heerstraße, in Helmstedt Henke Straße und am Ortseingang Kusei aus Klötze kommend. Wenn ihr noch was habt, ruft gern durch, kostenfrei. An der Radio SAW Service Hotline 0800 1630 630 oder per WhatsApp schicken. Die Nummer auf radio-saw.de. Aktuelle Temperatur in Falkenstein im Harz, 13 Grad. Es ist ein schöner Spätsommertag, muss man sagen. Nicht allzu viele Wolken, schön viel Sonne. Und das wird auch in der Nacht nicht wirklich wolkig sein. Insofern sehr kalte Temperaturen, um die 5 Grad. Morgen, ja, zum Start in den Mittwoch vielleicht noch ein bisschen trübe durch Nebel. Danach verziehen sich die Wolken und der Nebel immer mehr. Auch wieder gut was an Sonne dabei und das bei 16 bis 21 Grad. Macht euch einen schönen Feierabend mit den Imagine Dragons.

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1: Ja, Oberamtsrat Alfred Klausen?
2: Morgens, Alfred. Na, wie ist's?
1: Ach, gut, habe. Und selbst?
2: Ja, ich wollte dich mal was fragen.
1: Aha, ja.
2: Ich würde ja ab November gerne Winterreifen haben.
1: Ja?
2: Gibt ja keine richtige Pflicht, aber irgendwie ja doch.
1: Naja, es gibt eine situative Winterreifenpflicht, ne?
2: Genau, und es ist ja doof, wenn es schneit, wenn ich dann nicht zum Biohuber rauskomme.
1: Biohuber?
2: Das ist der Bauernhof in Stillackermoor. Die haben einen Hofladen.
1: Aha, ist das nicht ziemlich teuer?
2: Aber Bio.
1: Na, das ist ja kein Hof, sondern eher ein Doofladen.
2: Sehr komisch. Jedenfalls wollte ich fragen.
1: Ja?
2: Also ich hab ja Winterreifen.
1: Ja, dann ist doch alles gut, Herrn Zwerner.
2: Ja, nicht ganz, Mann. Mir fehlen die 89 Euro fürs Draufziehen.
1: Das ist doch nicht dein Ernst, oder?
2: Psst, doch.
1: Es hakt an 89 Euro bei euch.
2: Mann, Gertrud ist seit 3 Tagen im Schwarzwald und macht da eine schamanische Ausbildung.
1: Okay.
2: Die hat 777 Euro gekostet und ich wollte ihr das auf jeden Fall ermöglichen und...
1: Ich sag ja immer, erst schamanisch und dann panisch. Und zwar, weil die Kohle fehlt.
2: Kannst du es mir jetzt leihen oder nicht?
1: Na klar, als Zinsen kriege ich täglich ein Stück Kuchen aus dem Stadtcafé bis Ende Dezember.
2: Dringendes Unverschämtheitskäffchen.
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9: Zeit für Feierabend, falls ihr im Auto sitzt, dann kommt gut nach Hause. Wir sind sehr, sehr gern dabei auf dem Beifahrersitz. Mit der besten Mischung der meisten Abwechslung gleich bei Radio SAW. Unter anderem Teddy Swims, Mr. Know-It-All.
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12: Ich bin Finn Riebesel, Freund lieb. Guten Abend. Nach den schlechten Wahlergebnissen für die CDU berät Friedrich Merz gerade mit der Unionsfraktion über Konsequenzen. Der Kanzler will seine Leute überzeugen, dass er weiterhin der Richtige als Kanzler und Parteichef ist. Auch bei der SPD wird, wenn auch etwas leiser, über die Parteichefs Klingbeil und Baas diskutiert. Juso-Chef Philipp Thürmer sagte bei NTV.
13: Man muss ja feststellen, dass in den letzten anderthalb Jahren sie noch nicht die Antworten gefunden haben, um dieser Partei Orientierung und wieder eine Strategie zu sehen. Ich sage nicht, dass die beiden die Probleme sind, aber im Moment sind sie auch nicht Teil der Lösung und haben noch keine Antworten gefunden.
12: Wen schickt Deutschland ins Rennen um Olympia? Die finale Antwort darauf gibt's erst am Wochenende. Heute könnte der Deutsche Olympische Sportbund aber schon mal ganz entscheidend in eine Richtung zeigen. Colin Mock mit den Einzelheiten.
14: Der DOSB hat die Bewerbungen aus München, Berlin und der Region Rhein-Ruhr nämlich bewertet und stellt heute sozusagen vor, welche am geeignetsten wäre. Geschaut wurde unter anderem, wie gut das bei den Menschen vor Ort ankommt oder auch, wie gut man die Athletinnen und Athleten unterbringen kann. Vor allem der erste Punkt könnte dabei Berlin zum Verhängnis werden. Endgültig entschieden wird dabei erst am Samstag.
12: Beim Tankrabatt drückt die Bundesregierung auf die Tube. Das Kabinett hat die Maßnahme gegen die hohen Spritpreise beschlossen. In dieser Woche sollen dann auch noch der Bundestag und der Bundesrat den Tankrabatt beschließen. Der Start ist für Anfang Oktober angepeilt. Porsche-Fahrer haben von allen Automarken am häufigsten Punkte in Flensburg. Das zeigt eine Auswertung des Vergleichsportals Verivox. Dahinter folgen Range Rover und Tesla-Fahrer. Insgesamt fallen Fahrer von Oberklassewagen und Sportautos deutlich häufiger auf. Kommunen aus ganz Deutschland können jetzt den Radverkehr besser planen. Forscher der TU Dresden haben Daten vom Stadtradeln ausgewertet und ein Tool entwickelt. Ihr Tool simuliert zum Beispiel, wie stark Radfahrer bestimmte Wege nutzen würden, wenn sie ausgebaut oder neu angelegt werden. Über 100 Kommunen nutzen das Tool bereits. Die nächsten Nachrichten in einer Stunde.
9: 6:02, der Radio SAW Verkehrsservice, der schnellste im SAW-Land, A2 Richtung Berlin zwischen Hannover-Bothfeld und Hannover-Lahr, Stop-and-Go nach geräumter Unfallstelle, 20 Minuten Verzögerung dort aktuell noch, dann zwischen Alleringersleben und Bornstedt, Stau wegen Bergungsarbeiten, 2 Stunden Stau aktuell und fahrt am besten weiträumig. A2 nochmal Richtung Berlin, zwischen Wollin und Brandenburg Reifenteile auf der Fahrbahn. A2 Gegenrichtung Richtung Dortmund, zwischen Kreuz Magdeburg und Bornstedt stockend wegen Bauarbeiten, Viertelstunde plus für Lkw länger. A7 Richtung Kassel vor Hildesheim, Baustelle, Viertelstunde Stop and Go. B189 Richtung Magdeburg zwischen Wolmerstedt und Jersleben, aufpassen Metallteile auf der Fahrbahn. Und Stadtverkehr Halle, die Europachaussee, ist zwischen Dautsch und Büschdorf nach Unfall noch immer gesperrt. Blitzer, Blitzer auf der A2 Richtung Berlin hinter Allerengersleben und Höhe Raststätte Buckautal. A7 Richtung Hamburg, Höhe Raststätte Hildesheimer Börde. A9 Richtung München zwischen Niemeck und Kleinmarzehns. A9 Richtung Berlin zwischen Eisenberg und Reußig und Höhe Raststätte Köckern. Auf der A14 Richtung Magdeburg, Fuß vom Gas zwischen Halle Trotha und Löbejün und zwischen Wandsleben und Magdeburg Stadtfeld. B79 in Hessen beidseitig aufpassen. In Braunschweig Zeller Heerstraße, in Helmstedt Henkestraße, in Halle in der Weißenfelser Straße und am Ortsausgang Hundisburg Richtung Rottmersleben. Sollte da noch irgendwas fehlen, falls ihr noch irgendwas seht auf dem Weg in den Feierabend, immer her damit. Warnen wir gemeinsam die anderen. 0800 1630 630, die kostenfreie Radio SAW Service Hotline. Danke und gute Fahrt durchs SAW-Land. Aktuelle Temperaturen Barbie bei Schönebeck 17 Grad, also es ist weiterhin schön sonnig im Feierabend, nicht allzu viele Wolken über Messer-Wehland und das wird auch morgen so sein. Ja, morgen nochmal ruhig, nicht allzu viele Wolken, dementsprechend schön viel Platz für Sonne bei 16 bis 21 Grad. Ab übermorgen dann wieder ein bisschen wechselhafter, ein bisschen nasser.
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9: Hi zusammen, Anfang der 2000er, da hat sie sich festgesaugt in den Charts wie so eine Zecke an unseren Hunden. Nelly Furtado, was war die erfolgreich? Und das muss man ihr wirklich lassen. Ihre Musik klang nie gleich, immer irgendwie aufregend anders. Mal war es verträumter Pop, mal die dicken Bässe zusammen mit Timbaland. Oder sowas wie Powerless. Klingt wie Gewusel im Wanderzirkus für die Ohren. Gibt's gleich für euren Feierabend. Dazu den frischen Superhit von Ray Dalton, Go That High. Und jetzt ab nach Hause mit Clean Bandit. Nur bei uns. 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

0: weiß gar nicht mehr, ob ich heute einen gesehen habe oder gestern. Auf jeden Fall, wenn die Zahl der Fernsehbeiträge über Pilze stark nach oben schießt, dann ist zum einen so gut wie Herbst und B wieder anscheinend Pilzsammelzeit. Hier ist Radio SAW von 3 bis 2. Ich bin da ja überhaupt nicht im Game. Fußpilz oder Pilz vom Fass, ja, da habe ich Erfahrung. Ansonsten eher nicht. 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Alles online bei uns auf radio-saw.de und ich bleib weiter beim flüssigen Pilz, da brauche ich auch niemanden anrufen. Wenn es mir schlecht geht, da weiß ich, woran es liegt.
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0: Auf den Back mit Hurricane. 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
5: Halb sieben, schönen Feierabend. Hier ist der Radio SAW Verkehrsservice, der schnellste im SAW-Land. A2 Richtung Berlin zwischen Allerengersleben und Bornstedt. Stau wegen Bergungsarbeiten geht mittlerweile schon ein bisschen besser. 45 Minuten aktuell noch Verzögerung. Wir waren schon bei 2 Stunden. A2 Richtung Dortmund zwischen Kreuz Magdeburg und Bornstedt. Stau wegen Bauarbeiten. 3/4 Stunde plus auch da. A7 Richtung Kassel zwischen Bad Fallingbostel und Dreieck Walsrode. Defekter LKW auf der rechten Spur. Und A7 Richtung Kassel vor Hildesheim, Stop and Go, Baustelle, 1/4 Stunde plus. Glitzerblitzer auf der A2 Richtung Berlin hinter Allerengersleben und Höhe Raststätte Buckautal. A7 Richtung Hamburg, Höhe Raststätte Hildesheimer Börde. Auf der A9 Richtung München zwischen Niemek und Kleinmarzehns. A9 Richtung Berlin zwischen Eisenberg und Reußig und Höhe Raststätte Köckern. A14 Richtung Magdeburg zwischen Halle-Trotha und Lübbe-Jün und zwischen Wandsleben und Magdeburg-Stadtfeld. B79 in Hessen beidseitig, in Braunschweig-Zeller-Heerstraße, in Helmstedt-Henke-Straße, in Halle-Weißenfelser-Straße, Amorzersgarten-Hundisburg Richtung Rottmersleben. Und wenn ihr noch irgendwas habt für uns, gerne anrufen, Bescheid sagen, kostenfrei an der Radio SAW Service Hotline 0800 1630 630. Eine WhatsApp schicken, das geht auch, die Nummer auf radiosaw.de.
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5: Aktuelle Temperatur in Neudorf bei Harzgerode 14 Grad. Also guckt mal, so ein bisschen Spätsommer ist jetzt noch am Start. Heute schön sonnig gewesen, gibt auch noch ein bisschen Restsonne im Feierabend. Und heute Nacht auch kaum Wolken über dem SAW-Land. Dementsprechend kalt wird's bei Temperaturen, die sich irgendwo im Bereich um die 5 Grad einpegeln. Morgen auch nochmal, ja, anfangs vielleicht ein bisschen neblig, aber später wird's wieder durchaus schön. Wenig Wolken, viel Sonne, Regen, nein, und dazu 16 bis 21 Grad.
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1: 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Morgen kommt Roland Jankowski nach Halle. 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

0: Mikrofonkolber Tapper lässt es außerdem mit euch und der Band Allgäu Power krachen. 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
1: Ich bin Holger Dilk. Guten Abend. Unter den drei verbliebenen Olympiabewerbungen hat München knapp die Nase vorn. Der Ansicht sind die Prüfer des Deutschen Olympischen Sportbunds. Finn Riebesel, Freund Lieb.
2: Die hatten die Bewerbungen aus München, Berlin und der Region Rhein-Ruhr genau unter die Lupe genommen und halten die der bayerischen Landeshauptstadt für am besten geeignet, knapp vor der aus NRW. Berlin ist dagegen eher abgeschlagen, allen voran, weil eines der wichtigsten Kriterien auch die Zustimmung der Menschen vor Ort ist. Bindend ist diese Empfehlung der DOSB-Prüfer aber nicht. Samstag fällt die endgültige Entscheidung, wer sich um die Spiele 2036, 40 oder 44 bewirbt.
1: Die Bundesregierung hat den Tankrabatt auf den Weg gebracht. Noch in dieser Woche sollen Bundestag und Bundesrat darüber abstimmen. Ab Anfang Oktober sollen Benzin und Diesel dann um 17 Cent pro Liter günstiger werden. So einen Rabatt hatte es im Mai und Juni schon einmal gegeben. SPD-Bundestagsfraktionsvize Armand Zorn sagte in der ARD:
3: Am Ende war die Wahl, entweder wir machen nichts oder wir bringen wieder den Tankrabatt auf den Weg. Und ich bin auch der Meinung, der Tankrabatt, das ist die Gießkanne. Ja, wir kennen alle die Argumente, die dagegen sprechen. Aber dennoch finde ich schon, wenn man sich die Preise an der Tankstelle anschaut, dann können wir nicht sagen, dass wir als Bundesregierung, als Koalition nichts machen.
1: Die Regierung will ab Januar auch noch einen Spritpreisdeckel einführen. Kanzler Merz gibt sich selbst eine Mitschuld an den Wahlschlappen der CDU. Das hat er vor der Unions-Bundestagsfraktion eingeräumt. An seinem Kurs will er trotzdem weiter festhalten. Vor allem bei der Rentenreform soll alles so umgesetzt werden wie vereinbart. Die Europäische Union verlängert die Sanktionen gegen Russland, hebt sie für zwei russische Oligarchen aber auf. Darauf haben sich die Mitgliedstaaten kurz vor dem Ablauf einer Frist zur Verlängerung heute geeinigt. Für die restlichen rund 3000 Menschen und Organisationen gelten sie nun weitere 3 Jahre. Auf der US-Airbase Spangdahlem in der Eifel ist ein Kampfjet abgestürzt. Der Pilot konnte sich mit dem Schleudersitz retten und verletzte sich dabei. Zum genauen Unfallhergang ist bislang noch nichts bekannt. Die nächsten Nachrichten in einer Stunde.
4: 7:02, der Radio SAW Verkehrsservice, der schnellste Messer-WLAN. A2 Richtung Berlin zwischen Allerengersleben und Bornstedt, stockend wegen Bauarbeiten, Viertelstunde plus. A2 Richtung Hannover zwischen Kreuz Magdeburg und Bornstedt, stockt es wegen Bauarbeiten, da ebenfalls eine Viertelstunde obendrauf. A7 Richtung Kassel vor Hildesheim, Baustelle, Viertelstunde, Stop and Go. Auf der B1 Richtung Magdeburg, Höhe der A14 Anschlussstelle Magdeburg-Stadtfeld, da gab es einen Unfall, Vorsicht. Und die B184 in Dessau ist in Höhe Podelwitzer Straße nach einem Unfall dicht. Umfahrt den Bereich erstmal. Flitzer, Blitzer zum Feierabend. Auf der A2 Richtung Berlin, hinter Allerengersleben und Höhe Raststätte Bugautal. A7 Richtung Hamburg, Höhe Raststätte Hildesheimer Börde. Auf der A9 Richtung München zwischen Niemeck und Kleinmarzehns. A9 Richtung Berlin, Höhe Raststätte Köckern. Auf der A14 Richtung Magdeburg zwischen Halle Trotha und Lübbe-Jün und zwischen Wandsleben und Magdeburg-Stadtfeld. B79 in Hessen beidseitig in Helmstedt-Henke-Straße. Und wenn da irgendwas fehlt, ruft gern durch, kostenfrei bei uns. An der Radio SAW Service Hotline 0800 1630 630. Danke und gute Fahrt durchs SAW-Land. Aktuelle Temperatur in Ilberstedt bei Bernburg 18 Grad. Ja, schade, dass es immer früher dunkel wird. Heute wäre es sonst wirklich so ein richtig schicker, sonniger Feierabend zum lange draußen sitzen. Nicht allzu viele Wolken, nachts dann so gut wie gar keine mehr. Und dann wird es knackig kalt bei 7 bis 3 Grad. Morgen rein mit Linsentrübung. Kann bei euch eventuell mal so ein bisschen neblig sein. Später bis auf ein paar Wolken immer wieder auch sonnig und trocken. 16 bis 21 Grad maximal. Übermorgen, also am Donnerstag, wieder wechselhafter mit etwas Regen.
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4: Hi zusammen, er wollte doch einfach nur ein paar schöne Konzerte spielen und jetzt hat er einen Streit ausgelöst, der mittlerweile auch Hollywood erreicht hat. Ed Sheeran, warum da gerade anscheinend wegen ihm? Ja, der Krieg der Promis losgetreten wurde, hört er gleich. Und dazu die beste Mischung, die Meisterabwechslung von Madonna, Cherish aus den 80ern. Wir feiern nochmal den Sommer, solange er noch ein bisschen hier im SAW-Land rumchillt mit Vanilla Ice. Ice Ice Baby aus den 90ern. Wir haben einen Sommersound aus 2026. Sorry, Papi. Topic und Becky G. Alles, was ihr liebt in der Radio SAW-Playlist. Und jetzt schönen Feierabend mit Fastball.

Hoi, da hat Ed Sheeran aber ungewollt so richtig was losgetreten und die Welle der Empörung schwappt jetzt sogar bis nach Hollywood. Hier ist Radio SAW von 3 bis 2. Ihr habt die Geschichte vielleicht mitbekommen. Ed Sheeran, gerade auf USA-Tournee, war eigentlich auch mit Macklemore als Support-Act. Aber der wurde ja dann ausgeladen vom Konzertveranstalter. Nicht von Ed Sheeran, sondern vom Konzertveranstalter, weil er sich pro Palästina auf der Bühne geäußert hatte. Das gefällt halt vielen sehr reichen Männern in den USA nicht unbedingt, die ja starke Verbindungen nach Israel haben, die USA. Und so kam diese Entscheidung dann zustande. Macklemore ist raus. Alle anderen Support Acts haben Ed Sheeran danach auch abgesagt. Und jetzt hat sich vor kurzem Pink eingeschaltet und Macklemore für seinen Move auf der Bühne unter anderem kritisiert. Und dafür wird jetzt wiederum Pink kritisiert. Es gibt jetzt sogar eine Petition, die fordert, dass die Sängerin keine UNICEF-Botschafterin mehr sein sollte, was sie ja ist. So, und wie kommt jetzt Hollywood ins Spiel? Oscar-Gewinner Javier Bardem hat diese Petition jetzt bei Social Media geteilt und damit Pink so ein bisschen ans Bein gekackt. Also das hört nicht auf und das wird immer größer. Naja, wir haben sie jetzt beide hier in der Radio SAW Playlist. Ed Sheeran gleich mit Shivers und vorher passend noch Pink mit Sober. 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

Schönen Feierabend. Eine Minute vor 19:30 der Radio SAW Verkehrsservice, der schnellste im SAW-Land, A2 Richtung Berlin zwischen Allerengersleben und Bornstedt. Eine Baustelle, 10 Minuten stockend immer noch. A2 Richtung Hannover zwischen Kreuz Magdeburg und Bornstedt, ebenfalls Baustelle, ebenfalls 10 Minuten Verzögerung. Rüber auf die A7 Richtung Kassel vor Hildesheim, Baustelle, da eine Viertelstunde stockend. Die B1 ist in beiden Richtungen in Höhe der A14 Anschlussstelle Magdeburg-Stadtfeld nach Unfall gesperrt, umfahrt den Bereich erstmal. Und die B184 in Dessau Höhe Podelwitzer Straße nach Unfall noch immer gesperrt, umfahrt auch den Bereich. Die Flitzerblitzer auf der A2 Richtung Berlin hinter Allerengersleben und Höhe Raststätte Buckautal, dann A7 Richtung Hamburg, Höhe Raststätte Hildesheimer Börde. A9 einmal Richtung München zwischen Niemeck und Kleinmarzens und dann nochmal Richtung Berlin, Höhe Raststätte Köckern. A14 Richtung Magdeburg, Höhe, zwischen Halle Trotha und Löbejün und zwischen Wandsleben und Magdeburg Stadtfeld. Auf der B79 in Hessen beidseitig und in Helmstedt auf der Henkestraße. Wenn da irgendwas fehlt, ihr noch was habt, anrufen kostenfrei 0800 1630 630. Per WhatsApp schicken geht auch die Nummer auf radio.saw.de. Danke und gute Fahrt durchs SAW-Land. Aktuelle Temperaturen Gore bei Stendal 15 Grad. Ja, Sonne verschwindet und es wird dann doch relativ zügig frisch. Nicht allzu viele Wolken, das wird auch in der Nacht so sein. Und da dann, also da nicht nur frisch, da schon richtig kalt bei 7 bis 3 Grad. Morgen anfangs, vielleicht ein bisschen Nebel bei euch vor der Haustür. Lockert aber später auf. Ein paar Wolken tagsüber, immer wieder sonnig und trocken. Maxi-Temperaturen zum Mittwoch 16 bis 21 Grad. Kommt gut nach Hause, schönen Feierabend mit der Swedish House Mafia. Don't you worry, child.

Es ist Abend, die einen sind froh, dass der Tag durch ist und andere würden sich am liebsten noch irgendwie ablenken vom Alltagsstress. Morgen würde das sehr gut gehen. Hier ist Radio SAW von Revis Frei. Morgen Abend gibt es wieder einen Sport, der ja wirklich nie langweilig wird, bei dem es hin und her geht und bei dem die GTEC Arena in Magdeburg immer und immer wieder brodelt. Unsere Handballer vom SC Magdeburg, die haben morgen Abend ein Pokalspiel. 19 Uhr gegen Wetzlar und dafür gibt es noch Tickets für alle, die keinen Bock haben auf Sofa und langweiliges TV-Programm. Also Familie einpacken, Spaß da haben, morgen Abend. Ich bin Sven Bornstein, schönen Dienstag im SAW-Land.

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6: Ich bin Holger Dilk. Guten Abend. Unter den drei verbliebenen Olympiabewerbungen hat München knapp die Nase vorn. Der Ansicht sind die Prüfer des Deutschen Olympischen Sportbunds. Finn Riebesel, Freund Lieb.
7: Die hatten die Bewerbungen aus München, Berlin und der Region Rhein-Ruhr genau unter die Lupe genommen und halten die der bayerischen Landeshauptstadt für am besten geeignet, knapp vor der aus NRW. Berlin ist dagegen eher abgeschlagen, allen voran, weil eines der wichtigsten Kriterien auch die Zustimmung der Menschen vor Ort ist. Bindend ist diese Empfehlung der DOSB-Prüfer aber nicht. Samstag fällt die endgültige Entscheidung, wer sich um die Spiele 2036, 40 oder 44 bewirbt.
6: Der neue Tankrabatt ist auf dem Weg. Das Bundeskabinett hat ihn beschlossen. Bundestag und Rat sollen diese Woche noch folgen. Zum Oktober sollen die Preise dann um 17 Cent pro Liter sinken. Wirtschaftsexperten finden, dass der Tankrabatt zu teuer und sozial ungerecht ist. Marcel Fratscher vom Deutschen Institut für Wirtschaftsforschung hätte lieber eine Energiekostenpauschale für alle gesehen. Die gab es nach Beginn des Ukraine-Kriegs schon mal. Fratscher sagte in der ARD:
8: Manche brauchen es wirklich fürs Tanken. Aber andere Menschen brauchen es fürs Heizen oder für die höheren Kosten bei den Lebensmitteln. Und das wäre sozial ausgewogener gewesen, es hätte schnell umgesetzt werden können und es hätte auch die richtigen Anreize zum Einsparen gehabt.
6: Kanzler Merz gibt sich selbst eine Mitschuld an den Wahlschlappen der CDU. Das hat er vor der Unions-Bundestagsfraktion eingeräumt. An seinem Kurs will er trotzdem weiter festhalten. Vor allem bei der Rentenreform soll alles so umgesetzt werden wie vereinbart. Auf der US-Airbase Spangdahlem in der Eifel ist ein Kampfjet abgestürzt. Der Pilot konnte sich mit dem Schleudersitz retten und verletzte sich dabei. Zum genauen Unfallhergang ist bislang noch nichts bekannt. Die Europäische Union verlängert die Sanktionen gegen Russland, hebt sie für zwei russische Oligarchen aber auf. Darauf haben sich die Mitgliedstaaten kurz vor dem Ablauf einer Frist zur Verlängerung heute geeinigt. Für die restlichen rund 3000 Menschen und Organisationen gelten sie nun weitere 3 Jahre. Die nächsten Nachrichten in einer Stunde.
9: Der Radio SAW Verkehrsservice, der schnellste im SAW-Land, unterstützt durch KI. Auf der A37 Messe Richtung Burgdorf. Achtung, in der Auffahrt Hannover-Missburg sind Leute auf der Fahrbahn. Auf der A9 Halle-Leipzig Richtung Berlin liegen zwischen Brück und Beelitz Reifenteile auf der Fahrbahn. Und die B1 Braunschweig Richtung Magdeburg ist zwischen der Helmstedter Chaussee und der Ausfahrt Magdeburg-Stadtfeld nach einem Unfall gesperrt. Alle Verkehrsmeldungen auch immer aktuell auf radio-saw.de und in unserer App. Gute Fahrt durchs SAW-Land.

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3: Der Radio SAW Verkehrsservice, der schnellste im SAW-Land, unterstützt durch KI. Auf der A38 Halle Richtung Leipzig, Vorsicht, in Höhe Lützen steht ein kaputtes Auto auf der rechten Spur. Auf der B65 Hannover Richtung Bad Nenndorf, zwischen dem Gewerbegebiet Empelde und Empelde, steht ein kaputtes Auto auf der rechten Spur. Und die B1 Braunschweig Richtung Magdeburg ist zwischen der Helmstedter Chaussee und der Ausfahrt Magdeburg-Stadtfeld nach einem Unfall gesperrt. Alle Verkehrsmeldungen auch immer aktuell auf radio-saw.de und in unserer App. Gute Fahrt durchs SAW-Land.
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1: Ich bin Holger Dilk. Guten Abend. Unter den drei verbliebenen Olympiabewerbungen hat München knapp die Nase vorn. Der Ansicht sind die Prüfer des Deutschen Olympischen Sportbunds. Finn Riebesel, Freund Lieb.
2: Die hatten die Bewerbungen aus München, Berlin und der Region Rhein-Ruhr genau unter die Lupe genommen und halten die der bayerischen Landeshauptstadt für am besten geeignet, knapp vor der aus NRW. Berlin ist dagegen eher abgeschlagen, allen voran, weil eines der wichtigsten Kriterien auch die Zustimmung der Menschen vor Ort ist. Bindend ist diese Empfehlung der DOSB-Prüfer aber nicht. Samstag fällt die endgültige Entscheidung, wer sich um die Spiele 2036, 40 oder 44 bewirbt.
1: Nicht nur in Deutschland, auch im Rest der Europäischen Union werden E-Autos immer beliebter. Vergangenes Jahr war jeder sechste neu zugelassene Wagen rein elektrisch betrieben. Ein neuer Rekord. Colin Mock.
3: Deutschland lag dabei knapp über dem EU-Schnitt, aber ganz deutlich unter den Spitzenreitern. Platz 1 sicherte sich Dänemark, da haben über zwei Drittel aller neu zugelassenen Autos E-Antrieb. Dahinter kommt mit großem Abstand die Niederlande. Schlusslicht ist Kroatien, da wurden fast keine neuen E-Autos angemeldet. Neben denen sind in der EU vor allem auch Hybride aktuell im Trend. Knapp 4 von 10 Neuzulassungen sind aber immer noch klassische Verbrenner.
1: Kanzler Merz gibt sich selbst eine Mitschuld an den Wahlschlappen der CDU. Das hat er vor der Unionsbundestagsfraktion eingeräumt. An seinem Kurs will er trotzdem weiter festhalten. Vor allem bei der Rentenreform soll alles so umgesetzt werden wie vereinbart. Beim Tankrabatt drückt die Bundesregierung auf die Tube. Das Kabinett hat die Maßnahme gegen die hohen Spritpreise beschlossen. In dieser Woche sollen dann auch noch Bundestag und Bundesrat den Tankrabatt beschließen. Der Start ist für Anfang Oktober angepeilt. Die Europäische Union verlängert die Sanktionen gegen Russland, hebt sie für 2 russische Oligarchen aber auf. Darauf haben sich die Mitgliedstaaten kurz vor dem Ablauf einer Frist zur Verlängerung heute geeinigt. Für die restlichen rund 3000 Menschen und Organisationen gelten sie nun weitere 3 Jahre.
4: Die nächsten Nachrichten in einer Stunde.
5: Der Radio SAW Verkehrsservice, der schnellste im SAW-Land, unterstützt durch KI. Auf der A38 Halle Richtung Leipzig, Achtung, in Höhe Lützen steht ein kaputtes Auto auf der rechten Spur. Auf der B65 Hannover Richtung Bad Nenndorf, zwischen dem Empelde-Gewerbegebiet und Empelde steht ein Liegenbleiber auf der rechten Spur. Und die B1 Braunschweig Richtung Magdeburg ist zwischen der Helmstedter Chaussee und der Ausfahrt Magdeburg-Stadtfeld nach einem Unfall gesperrt. Alle Verkehrsmeldungen auch immer aktuell auf radio-saw.de und in unserer App. Gute Fahrt durchs SAW-Land.
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2: Der Radio SAB Verkehrsservice, der schnellste im SAB-Land, unterstützt durch KI. Auf der A38 Halle Richtung Leipzig, Achtung, in Höhe Lützen steht ein Liegenbleiber auf der rechten Spur. Auf der B189 Stendal Richtung Magdeburg liegen zwischen Wolmirstedt und Jersleben Metallteile auf der mittleren Spur. Alle Verkehrsmeldungen auch immer aktuell auf radio-sab.de und in unserer App. Gute Fahrt durchs SAW-Land.
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2: Ich bin Dirk Jostes.
3: Guten Abend.
2: Unter den drei verbliebenen Olympiabewerbungen hat München knapp die Nase vorn. Der Ansicht sind die Prüfer des Deutschen Olympischen Sportbunds. Finn Riebesel-Freundlieb berichtet.
4: Die hatten die Bewerbungen aus München, Berlin und der Region Rhein-Ruhr genau unter die Lupe genommen und halten die der bayerischen Landeshauptstadt für am besten geeignet, knapp vor der aus NRW. Berlin ist dagegen eher abgeschlagen, allen voran, weil eines der wichtigsten Kriterien auch die Zustimmung der Menschen vor Ort ist. Bindend ist diese Empfehlung der DOSB-Prüfer aber nicht. Samstag fällt die endgültige Entscheidung, wer sich um die Spiele 2036

0: 30, 40 oder 44 bewirbt.
1: Die Bundesregierung hat den Tankrabatt auf den Weg gebracht. Noch in dieser Woche sollen Bundestag und Bundesrat darüber abstimmen. Ab Anfang Oktober sollen Benzin und Diesel dann um 17 Cent pro Liter günstiger werden. So einen Rabatt hat es im Mai und Juni schon einmal gegeben. SPD-Fraktionsvize Armand Zorn sagt in der ARD:
2: Am Ende war die Wahl, entweder wir machen nichts oder wir bringen wieder den Tankrabatt auf den Weg. Und ich bin auch der Meinung, der Tankrabatt, das ist die Gießkanne. Ja, wir kennen alle die Argumente, die dagegen sprechen. Aber dennoch finde ich schon, wenn man sich die Preise an der Tankstelle anschaut, dann können wir nicht sagen, dass wir als Bundesregierung, als Koalition nichts machen.
1: Die Regierung will ab Januar auch noch einen Spritpreisdeckel einführen. Kanzler Merz gibt sich selbst eine Mitschuld an den Wahlschlappen der CDU. Das hat er vor den Unionsbundestagsabgeordneten eingeräumt. An seinem Kurs will er trotzdem weiter festhalten. Vor allem bei der Rentenreform soll alles so umgesetzt werden wie vereinbart. Große Ankündigungen von US-Präsident Trump bei der UN-Vollversammlung. Er hält ein Abkommen zwischen Russland und der Ukraine in naher Zukunft für möglich. Außerdem geht er von einem Friedensabkommen mit dem Iran nach den US-Kongresswahlen Anfang November aus. Kommunen aus ganz Deutschland können jetzt den Radverkehr besser planen. Forscher der TU Dresden haben Daten vom Stadtradeln ausgewertet und ein Tool entwickelt. Ihr Tool simuliert zum Beispiel, wie stark Radfahrer bestimmte Wege nutzen würden, wenn sie ausgebaut oder neu angelegt werden. Über 100 Kommunen nutzen das Tool bereits. Die nächsten Nachrichten in einer Stunde.
3: Der Radio SAW Verkehrsservice, der schnellste im SAW-Land, unterstützt durch KI. Auf der B189 Stendal Richtung Magdeburg. Vorsicht, zwischen Wolmirstedt und Jersleben liegen Metallteile auf der mittleren Spur. Alle Verkehrsmeldungen auch immer aktuell auf radio-saw.de und in unserer App. Gute Fahrt durchs SAW-Land.
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1: Der Radio SAW Verkehrsservice, der schnellste im SAW-Land, unterstützt durch KI. Auf der A71 Erfurt Richtung Sangerhausen. Vorsicht, zwischen dem Dreieck Erfurt Nord und Sömmerda Süd ist eine ungesicherte Unfallstelle auf der Straße. Und auf der B189 Stendal Richtung Magdeburg zwischen Wolmirstedt und Jersleben liegen Metallteile auf der mittleren Spur. Alle Verkehrsmeldungen auch immer aktuell auf radio-saw.de und in unserer App. Gute Fahrt durchs SAW-Land.

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2: Ich bin Dirk Jostes. Guten Abend. München ist knapper Favorit im Rennen um die deutsche Olympia-Bewerbung. Zu dem Schluss kommt eine Kommission des Deutschen Olympischen Sportbunds. Die hatte die drei Bewerber München, Berlin und Rhein-Ruhr unter die Lupe genommen. Wer sich am Ende bewerben darf, wird aber erst Samstag entschieden. Der neue Tankrabatt ist auf dem Weg, das Bundeskabinett hat ihn beschlossen. Bundestag und Rat sollen diese Woche noch folgen. Zum Oktober sollen die Preise dann um 17 Cent pro Liter sinken. Wirtschaftsexperten finden, dass der Tankrabatt zu teuer und sozial ungerecht ist. Marcel Fratscher vom Deutschen Institut für Wirtschaftsforschung hätte lieber eine Energiekostenpauschale für alle gesehen. Die gab es nach Beginn des Ukraine-Krieges schon mal, Fratscher sagt in der ARD.
3: Manche brauchen es wirklich fürs Tanken, aber andere Menschen brauchen es fürs Heizen oder für die höheren Kosten bei den Lebensmitteln. Und das wäre sozial ausgewogener gewesen, es hätte schnell umgesetzt werden können und es hätte auch die richtigen Anreize zum Einsparen gehabt.
2: Kanzler Merz gibt sich selbst eine Mitschuld an den Wahlschlappen der CDU. Das hat er vor den Unionsbundestagsabgeordneten eingeräumt. An seinem Kurs will er trotzdem weiter festhalten. Vor allem bei der Rentenreform soll alles so umgesetzt werden wie vereinbart. Die Drohne, die in der Nähe des Bundeswehrstandorts Wunsdorf gefunden wurde, ist offenbar mit Sprengstoff bestückt gewesen. Davon gehen die Ermittler aus, berichtet unter anderem die Süddeutsche Zeitung. Sie prüfen jetzt, ob es Verbindungen zu der Sprengstoffdrohne gibt, die am Flughafen

0: Leipzig-Halle gefunden wurde. Nicht nur in Deutschland, auch im Rest der EU werden E-Autos immer beliebter. Letztes Jahr war jeder sechste neu zugelassene Wagen rein elektrisch betrieben. Ein neuer Rekord. Colin Mock mit den Einzelheiten.
1: Deutschland lag dabei knapp über dem EU-Schnitt, aber ganz deutlich unter den Spitzenreitern. Platz 1 sicherte sich Dänemark, da haben über 2/3 aller neu zugelassenen Autos E-Antrieb. Dahinter kommt mit großem Abstand die Niederlande. Schlusslicht ist Kroatien, da wurden fast keine neuen E-Autos angemeldet. Neben denen sind in der EU vor allem auch Hybride aktuell im Trend. Knapp 4 von 10 Neuzulassungen sind aber immer noch klassische Verbrenner.
0: Die nächsten Nachrichten in einer Stunde.
2: Der Radio SAW Verkehrsservice, der schnellste im SAW-Land, unterstützt durch KI. Auf der A71 Erfurt Richtung Sangerhausen. Achtung, zwischen dem Dreieck Erfurt Nord und Sömmerder Süd ist eine ungesicherte Unfallstelle auf der Straße. Auf der B189 Stendal Richtung Magdeburg zwischen Wolmirstedt und Jersleben liegen Metallteile auf der mittleren Spur. Alle Verkehrsmeldungen auch immer aktuell auf radio-saw.de und in unserer App. Gute Fahrt durchs SAW-Land.

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3: Der Radio SAW Verkehrsservice, der schnellste im SAW-Land, unterstützt durch KI. Auf der A71 Erfurt Richtung Sangerhausen. Vorsicht, zwischen dem Dreieck Erfurt Nord und Sömmerda Süd ist eine ungesicherte Unfallstelle auf der Straße. Auf der B189 Stendal Richtung Magdeburg. Zwischen Wolmirstedt und Jersleben liegen Metallteile auf der mittleren Spur. Alle Verkehrsmeldungen auch immer aktuell auf radio-saw.de und in unserer App. Gute Fahrt durchs SAW-Land.
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1: Ich bin Dirk Jostes. Guten Abend. Unter den drei verbliebenen Olympiabewerbungen hat München knapp die Nase vorn. Der Ansicht sind die Prüfer des Deutschen Olympischen Sportbunds. Finn Riebesel-Freundlieb berichtet.
2: Die hatten die Bewerbungen aus München, Berlin und der Region Rhein-Ruhr genau unter die Lupe genommen und halten die der bayerischen Landeshauptstadt für am besten geeignet, knapp vor der aus NRW. Berlin ist dagegen eher abgeschlagen, allen voran, weil eines der wichtigsten Kriterien auch die Zustimmung der Menschen vor Ort ist. Bindend ist diese Empfehlung der DOSB-Prüfer aber nicht. Samstag fällt die endgültige Entscheidung, wer sich um die Spiele 2036, 40 oder 44 bewirbt.
1: Die Unionsfraktion im Bundestag stärkt Kanzler Merz trotz der zum Teil desaströsen Landtagswahlen den Rücken. In einer Sondersitzung räumte Merz eigene Fehler ein. An seinem Kurs will er trotzdem festhalten. Vor allem bei der Rentenreform soll alles so umgesetzt werden, wie mit der SPD vereinbart. Dazu sagt der Chef der Jungen Union Johannes Winkel im ZDF.
3: Ich bin ein großer Freund davon, sich an Zusagen auch zu halten. Und Verträge sind geschlossen und deswegen müssen wir das jetzt auch so durchsetzen. Wenn man das Paket jetzt aufschnürt, dann besteht die ganz große Gefahr, dass das gesamte Paket nicht kommen kann. Und daran darf keiner Interesse haben.
1: Vertreter der Bundesregierung haben sich am Abend im Kanzleramt getroffen, um über den weiteren Reformkurs zu beraten. Die EU verlängert die Sanktionen gegen Russland um weitere 3 Jahre, hebt sie für 2 russische Oligarchen aber auf. Frankreich etwa will laut Medien damit 2 seiner Bürger aus Aserbaidschan frei bekommen. Die Mitgliedstaaten hatten sich kurz vor Ablauf einer Frist zur Verlängerung geeinigt. Auf der US-Airbase Spangdahlem in der Eifel ist ein Kampfjet abgestürzt. Der Pilot konnte sich mit dem Schleudersitz retten und verletzte sich dabei. Zum genauen Unfallhergang ist bislang noch nichts bekannt. Fast 30 Jahre nach ihrem Tod gibt es ein neues Buch über Prinzessin Diana. Geschrieben hat es Dianas Bruder Charles Spencer. Er erhebt schwere Vorwürfe gegen König Charles. Demnach soll der damalige Prinz nach Dianas Tod gesagt haben, sie werde schnell vergessen sein. Der Palast unterstellt Spencer indirekt Erinnerungen.

0: Bildungslücken. Die nächsten Nachrichten in einer Stunde.
1: Der Radio SAW Verkehrsservice, der schnellste im SAW-Land, unterstützt durch KI. Auf der A71 Erfurt Richtung Sangerhausen. Achtung, zwischen dem Dreieck Erfurt Nord und Sömmerda Süd ist eine ungesicherte Unfallstelle auf der Straße. Auf der B189 Stendal Richtung Magdeburg zwischen Wolmirstedt und Jersleben liegen Metallteile auf der mittleren Spur. Alle Verkehrsmeldungen auch immer aktuell auf radio-saw.de und in unserer App. Gute Fahrt durchs SAW-Land.

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1: Der Radio SAW Verkehrsservice, der schnellste im SAW-Land, unterstützt durch KI. Auf der A71 Erfurt Richtung Sangerhausen. Vorsicht, zwischen dem Dreieck Erfurt Nord und Sömmerda Süd gab es einen Unfall und es liegen Gegenstände auf der Autobahn. Und auf der B189 Stendal Richtung Magdeburg liegen zwischen Wolmirstedt und Jersleben Metallteile auf der Fahrbahn. Alle Verkehrsmeldungen auch immer aktuell auf radio-saw.de und in unserer App. Gute Fahrt durchs SAW-Land. Super.

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1: Ich bin Dirk Justus. München hat im Rennen um die deutsche Olympiabewerbung knapp die Nase vorn. Zu dem Schluss kommt eine Kommission des Deutschen Olympischen Sportbunds. Sie hat die Bewerbungen von München, Berlin und Rhein-Ruhr geprüft. Wer sich am Ende bewerben darf, wird Samstag entschieden. Berlin etwa will auch mit Leipzig ins Rennen gehen. Der Sportbürgermeister der sächsischen Stadt, Heiko Rosenthal, ist immer noch überzeugt.
2: Die Infrastruktur, die da ist, das Olympische Dorf, was da ist, die Organisation des Verkehrs, der Spiele und natürlich auch, wie sieht es aus, Sportlerinnen und Sportlern, die Olympioniken sind, an der Stelle auch gute Olympische Spiele zu garantieren. Das alles beinhaltet das Berlin-Plus-Konzept und deshalb glaube ich sehr daran, dass auch hier die Fachlichkeit überzeugt.
1: Trotz der schweren Wahlpleiten stellt sich die Unionsfraktion im Bundestag hinter Kanzler Merz. In einer Sondersitzung räumte er eigene Fehler ein. Gleichzeitig will Merz seinen Reformkurs fortsetzen. Zuletzt hatten Abgeordnete den Führungsstil und seine Politik kritisiert. Der Vizechef der CDU-CSU-Fraktion, Matthias Mittelberg, sagte nach der Sitzung im Ersten:
3: Da hat sich auch keiner zurückgehalten. Auch Skepsis in der Partei gegenüber dem Bundeskanzler wurde klar und offen angesprochen. Und trotzdem hat der Bundeskanzler die Fraktion hinter sich.
1: Am Abend haben sich Vertreter von Schwarz-Rot im Kanzleramt getroffen, um über den Reformkurs zu beraten, etwa bei Pflege und Rente. Die Bundesregierung hat den Tankrabatt auf den Weg gebracht. Noch in dieser Woche sollen Bundestag und Bundesrat darüber abstimmen. Ab Anfang Oktober sollen Benzin und Diesel dann um 17 Cent pro Liter günstiger werden. So einen Rabatt hat es im Mai und Juni schon einmal gegeben. Große Ankündigungen von US-Präsident Trump bei der UN-Vollversammlung. Er hält ein Abkommen zwischen Russland und der Ukraine in naher Zukunft für möglich. Außerdem geht er von einem Friedensabkommen mit dem Iran nach den US-Kongresswahlen Anfang November aus. Viele neue Winterreifen sind nicht zu empfehlen. Der ADAC hat 32 Modelle für Klein- und Mittelklassewagen getestet. Knapp die Hälfte kriegt nur das Urteil ausreichend oder sogar mangelhaft, weil sie nicht sicher genug sind. Überwiegend sind es günstige Reifen. Vereinzelt sind aber auch Markenprodukte durchgefallen. Die nächsten Nachrichten in einer Stunde.
4: Der Radio SAW Verkehrsservice, der schnellste im SAW-Land, unterstützt durch KI. Auf der B189 Stendal Richtung Magdeburg. Achtung, zwischen Wolmirstedt und Jersleben liegen Metallteile auf der Fahrbahn. Alle Verkehrsmeldungen auch immer aktuell auf radio-saw.de und in unserer App. Gute Fahrt durchs SAW-Land. Super.

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1: Der Radio SAB Verkehrsservice, der schnellste im SAB-Land, unterstützt durch KI. Auf der A38 Halle Richtung Göttingen, Vorsicht, zwischen Nordhausen und Nordhausen-West liegt ein totes Reh auf der Autobahn. Alle Verkehrsmeldungen auch immer aktuell auf radiosaw.de und in unserer App. Gute Fahrt durchs SAW-Land.